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1: Jennifer Lopez und David Guetta.

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1: Kurz vor 2:30, ich bin Finn Riebesel Freundlieb. Unionsfraktionschef Frey sieht keinen Spielraum bei der Abschaffung der Rente mit 63. Bei Welt TV warnt er, Änderungen könnten das gesamte Rentenpaket gefährden. Widerstand kommt von CDU-Ministerpräsidenten im Osten und inzwischen auch von SPD-Regierungschefs im Saarland und Bremen. Was tun mit Blick auf das extreme Niedrigwasser an vielen Flüssen in Deutschland? Das will der neue Bundesverkehrsminister Bilger in dieser Woche abklären. Er trifft sich am Donnerstag mit Experten und Verbänden zu dem Thema. Am Rhein wurden in den letzten Tagen schon Rekordtiefststände erreicht. Der ADAC fordert, dass das Bundeskartellamt die hohen Spritpreise prüft. Die sind im Juli nämlich drastisch gestiegen. Im Vergleich zum Monatsanfang ist Diesel am Monatsende fast 30 Cent teurer gewesen, so der ADAC. Dabei ist der Rohölpreis gesunken. Nach dem schweren Unwetter in der sächsischen Schweiz ist die Hilfsbereitschaft groß. Viele Freiwillige warten auf den Start der Aufräumarbeiten. Das Gebiet bleibt laut Behörden aber noch gesperrt. Für zerstörte Ausflugsziele im Amselgrund kamen schon mehr als 200.000 Euro an Spendengeldern zusammen. Radio PSR, neue Nachrichten wieder in einer halben Stunde.
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2: Viele Wolken gibt es gerade und es bleibt erstmal eher trocken. Die Temperaturen liegen aktuell bei 21 bis 18 Grad. Später am Vormittag kommen dann vereinzelt Schauer und Gewitter dazu und zum Nachmittag wird das Ganze häufiger, teils mit Starkregen und Hagel. Dazu wird es sehr heiß mit 34 bis 36 Grad und bei Gewittern sind auch mal Sturmböen drin.
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2: Es gibt gerade keine Staus, man kommt entspannt durch. Staus oder Blitzer einfach melden unter 0800 023 und 4x4.

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3: Kurz vor drei, ich bin Finn Riebesel-Freundlieb. Nach dem schweren Unwetter mit einem Toten in der Sächsischen Schweiz bittet der Kurort Rathen um Hilfe. Die Stadt hat ein Spendenkonto eingerichtet. Das Geld soll bei Aufräumarbeiten und dem Wiederaufbau helfen. Für die zerstörten Gaststätten und Ausflugsziele im Amselgrund sind unterdessen bereits mehr als 200.000 Euro an Spendengeldern zusammen. Verena Leister von der Amselseerast.
4: Tausend Dank an jeden Einzelnen von euch, dass wir in kürzester Zeit unser Spendenziel erreicht haben. Wir sind völlig überwältigt. Auch tausend Dank an die vielen Helfer, die unbedingt mit anpacken wollen, mit Kettensäge vorbeikommen wollen. Wir wünschten, das würde so einfach gehen. Aber das komplette Gebiet ist gerade gesperrt aus Sicherheitsgründen. Und hier muss jetzt erstmal der Nationalpark schauen, wie es weitergeht.
3: Unionsfraktionschef Frei sieht keinen Verhandlungsspielraum bei der Abschaffung der Rente mit 63. Bei Welt TV warnt er, Änderungen könnten das gesamte Rentenpaket gefährden. Damit stellt er sich gegen die CDU-Ministerpräsidenten aus Ostdeutschland. Unterstützung bekommen die inzwischen auch von SPD-Regierungschefs im Saarland und Bremen. Das geplante Aus für die abschlagsfreie Rente ist Teil der Vorschläge einer Expertenkommission, die die Bundesregierung umsetzen will. Die Spritpreise sind im letzten Monat deutlich gestiegen. Der ADAC fordert deswegen Konsequenzen. Fabian Hoffmann mit den Details.
5: Der Automobilclub sagt, die Preise sind im Juli drastisch nach oben gegangen. Vor allem Diesel wurde teurer. Ein Liter kostete Ende Juli im Schnitt 2,23 Euro. Zum Monatsbeginn, also kurz nach Ende des Tankrabatts, waren es noch unter 2 Euro gewesen. Obwohl der Rohölpreis demnach zuletzt deutlich gefallen ist, haben die Tankstellen das nicht weitergegeben. Im Gegenteil, der ADAC fordert deshalb das Bundeskartellamt auf, die Raffinerie- und Großhandelspreise kritisch zu überprüfen.
3: Der Druck auf FIFA-Boss Infantino wegen der umstrittenen Investorenpläne wächst weiter. Als erste nationale Verbände haben Wales, Serbien und Schweden angekündigt, ihn für seine Wiederwahl doch nicht zu unterstützen. Der englische Verband will nachziehen, weitere könnten folgen. Infantino will sich nächstes Jahr für eine weitere Amtszeit wiederwählen lassen. Nach den gescheiterten Plänen, die WM teilweise an Investoren zu verkaufen, ist er aber angeschlagen. Da könnten sich mehrere Herausforderer in Stellung bringen. Radio PSR, neue Nachrichten wieder in einer halben Stunde.
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6: Viele Wolken gibt es gerade und es bleibt erstmal eher trocken. Die Temperaturen liegen aktuell bei 21 bis 18 Grad. Später am Vormittag kommen dann vereinzelt Schauer und Gewitter dazu und zum Nachmittag wird das Ganze häufiger, teils mit Starkregen und Hagel. Dazu wird es sehr heiß mit 34 bis 36 Grad und bei Gewittern sind auch mal Sturmböen drin.
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6: Nichts los auf den Straßen, überall freie Fahrt. Staus oder Blitzer einfach melden unter 0800 023 und 4x die 4.

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1: Teddy Swims.

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1: Kurz vor 3:30, ich bin Finn Riebesel, Freundlieb. Aus den Ländern wächst der Widerstand gegen Teile der geplanten Rentenreform. Auch die SPD-Regierungschefs im Saarland und Bremen sprechen sich gegen eine Abschaffung der Rente mit 63 aus. Wie die CDU-Ministerpräsidenten im Osten. Unionsfraktionschef Frei sieht dagegen keinen Verhandlungsspielraum, sagte er bei Welt TV. Die Spritpreise sind im letzten Monat deutlich gestiegen. Vor allem Diesel wurde teurer. Ein Liter kostete Ende Juli im Schnitt 2,23 Euro. Zum Monatsbeginn, also kurz nach Ende des Tankrabatts, waren es noch unter 2 Euro. Der ADAC fordert, dass das Bundeskartellamt die Raffinerie- und Großhandelspreise überprüft. Hitze und Trockenheit machen den Flüssen in Deutschland weiter massiv zu schaffen. Zuletzt hatte etwa der Rhein neue Tiefststände gesehen. Zur aktuellen Lage will der neue Bundesverkehrsminister Bilger am Donnerstag mit Experten und Verbänden sprechen. Das Niedrigwasser bringt etwa die Industrie in Bedrängnis. Radio PSR, neue Nachrichten wieder in einer halben Stunde.
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2: Viele Wolken gibt es gerade und es bleibt erstmal eher trocken. Die Temperaturen liegen aktuell bei 21 bis 18 Grad. Später am Vormittag kommen dann vereinzelt Schauer und Gewitter dazu und zum Nachmittag wird das Ganze häufiger, teils mit Starkregen und Hagel. Dazu wird es sehr heiß mit 34 bis 36 Grad und bei Gewittern sind auch mal Sturmböen drin.
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2: Auf der A72 Plauen Richtung Hof, Vorsicht, zwischen Plauen Ost und Plauen Süd liegt ein totes Tier auf der rechten Spur. Staus oder Blitzer einfach melden unter 0800 023 und 4x4.

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3: Kurz vor vier, ich bin Fenribe Seyfreundlieb. Ob in Pflegeheimen oder bei Rettungsdiensten. Die Bundesregierung plant laut Bild einen neuen Zivildienst und fragt aktuell Sozialverbände, wie viele Wehrdienstverweigerer sie im Ernstfall aufnehmen könnten. Hintergrund: Die Wehrpflicht könnte zurückkehren, wenn die Bundeswehr nicht genug Rekruten findet. Laut Bundesfamilienministerium haben fast alle angefragten Verbände ihre Bereitschaft signalisiert. Die genauen Pläne sollen nach der Sommerpause vorgestellt werden. Aus den Bundesländern wächst der Widerstand gegen Teile der geplanten Rentenreform. Auch die SPD-Regierungschefs im Saarland und Bremen sprechen sich gegen die Abschaffung der Rente mit 63 aus, genau wie die CDU-Ministerpräsidenten aus Ostdeutschland. Unionsfraktionschef Frei stellt sich bei Welt TV gegen seine Parteikollegen und sieht keinen Verhandlungsspielraum.
4: Ich sehe auch nicht, dass wir klüger sein sollten als die Wissenschaftler und Politiker, die in der Alterssicherungskommission mitgearbeitet haben. Und deswegen würde ich es auch inhaltlich für einen großen Fehler halten, jetzt einzelne Bausteine da rauszubrechen, das dann am Ende auch das Gesamtgefüge zum Scheitern bringen könnte.
3: Nach dem schweren Unwetter in der Sächsischen Schweiz ist eine Welle der Hilfsbereitschaft angerollt. Übers Wochenende konnten bereits mehr als 200.000 Euro an Spendengelder für zerstörte Gaststätten und Ausflugsziele im Amselgrund gesammelt werden. Auch der Kurort Rathen bittet nun um schnelle finanzielle Hilfe. Bürgermeister Roman Roloff.
5: Jeder, der möchte, kann über die Internetseite www.kurort-rathen.de den Spendenaufruf sehen. Wir haben ja erhebliche Kosten mit Feuerwehr, Infrastruktur und wir werden die Spenden natürlich nur für diesen Zweck nehmen.
3: Hitze und Trockenheit machen den Flüssen in Deutschland weiter massiv zu schaffen. Zuletzt hatte etwa der Rhein neue Tiefststände gesehen. Zur aktuellen Lage will der neue Bundesverkehrsminister Bilger am Donnerstag mit Experten und Verbänden sprechen. Das Niedrigwasser bringt die Industrie in Bedrängnis. Frachtschiffe können nur deutlich weniger Ladung transportieren oder gar nicht mehr fahren. Auch Touristendampfer und Fahrgastschiffe sind betroffen. Radio PSR, neue Nachrichten wieder in einer halben Stunde.
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6: Viele Wolken gibt es gerade und es bleibt erstmal eher trocken. Die Temperaturen liegen aktuell bei 21 bis 18 Grad. Später am Vormittag kommen dann vereinzelt Schauer und Gewitter dazu und zum Nachmittag wird das Ganze häufiger, teils mit Starkregen und Hagel. Dazu wird es sehr heiß mit 34 bis 36 Grad und bei Gewittern sind auch mal Sturmböen drin.
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6: Nichts los auf den Straßen, überall freie Fahrt. Staus oder Blitzer einfach melden unter 0800 023 und 4x4.

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1: Kurz vor 16:30, ich bin Finn Riebesel, freundlieb, guten Morgen. Die Bundesregierung bereitet offenbar einen neuen Zivildienst vor. Laut Bild fragt die Sozialverbände, wie viele potenzielle Wehrdienstverweigerer sie aufnehmen könnten, mit offenbar positiven Rückmeldungen. Hintergrund ist eine mögliche Rückkehr der Wehrpflicht, falls die Bundeswehr nicht genug Freiwillige findet. Unionsfraktionschef Frei sieht keinen Spielraum bei der Abschaffung der Rente mit 63. Bei Welt TV warnt er, Änderungen könnten das gesamte Rentenpaket gefährden. Widerstand kommt von CDU-Ministerpräsidenten im Osten und inzwischen auch von SPD-Regierungschefs im Saarland und Bremen. Der ADAC fordert, dass das Bundeskartellamt die hohen Spritpreise prüft. Die sind im Juli nämlich drastisch gestiegen. Im Vergleich zum Monatsanfang ist Diesel am Monatsende fast 30 Cent teurer gewesen, so der ADAC. Dabei ist der Rohölpreis gesunken. Sachsens Steuerfahnder haben letztes Jahr einen Betrug von gut 70 Millionen Euro aufgedeckt. Über 50 Millionen Euro entfielen allein auf die Umsatzsteuer. Auch beim Einkommen und der Gewerbesteuer wird viel geflunkert, so das Finanzministerium. Unklar bleibt aber, wie viele Fälle gar nicht erst auffliegen. Radio PSR, neue Nachrichten wieder in einer halben Stunde.
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2: Viele Wolken gibt es gerade und es bleibt erstmal eher trocken. Die Temperaturen liegen aktuell bei 21 bis 18 Grad. Später am Vormittag kommen dann vereinzelt Schauer und Gewitter dazu und zum Nachmittag wird das Ganze häufiger, teils mit Starkregen und Hagel. Dazu wird es sehr heiß mit 34 bis 36 Grad und bei Gewittern sind auch mal Sturmböen drin.
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2: Nichts los im Moment, die Straßen in Sachsen sind frei. Staus oder Blitzer einfach melden unter 0800 023 und 4 mal die 4.

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3: Kurz vor fünf. Ich bin Finn Riebesel Freundlieb. Guten Morgen. Ob in Pflegeheimen oder bei Rettungsdiensten. Die Bundesregierung plant laut Bild einen neuen Zivildienst und fragt aktuell Sozialverbände, wie viele Wehrdienstverweigerer sie im Ernstfall aufnehmen könnten. Hintergrund: Die Wehrpflicht könnte zurückkehren, wenn die Bundeswehr nicht genug Rekruten findet. Laut Bundesfamilienministerium haben fast alle angefragten Verbände ihre Bereitschaft signalisiert. Die genauen Pläne sollen nach der Sommerpause vorgestellt werden. Unionsfraktionschef Frei sieht keinen Verhandlungsspielraum bei der geplanten Abschaffung der Rente mit 63. Bei Welt TV warnt er, Änderungen könnten das gesamte Rentenpaket gefährden. Widerstand kommt von den CDU-Ministerpräsidenten in Ostdeutschland und inzwischen auch aus dem Westen. Die SPD-Regierungschefs aus dem Saarland und Bremen wollen die Regelung ebenfalls beibehalten. Saarlands Ministerpräsidentin Rehlinger im ZDF.
4: Es geht gar nicht darum, das Paket in Gänze in Frage zu stellen. Da sind ja auch viele richtige Dinge drin. Aber eben an dieser einen Stelle, wo es um die Lebensleistung und um den Respekt von vielen Arbeitnehmerinnen und Arbeitnehmern geht, da kann man diesen Vorschlag nicht ohne weiteres akzeptieren. Ich tue das zumindest nicht.
3: Nach dem schweren Unwetter in der sächsischen Schweiz steht der Staatsbetrieb Sachsen-Forst vor komplizierten Aufräumarbeiten. Umgestürzte Bäume sind ineinander verkeilt und stehen teilweise unter Spannung. Das Gebiet um die Felsenbühne Rathen und den Amselsee bleibt vorerst gesperrt. Anderorts gibt's aber Entwarnung, sagte uns Rathens Bürgermeister Roman Roloff.
5: Ansonsten sind die meisten der Ziele, wie zum Beispiel die Bastei, über den Wehlener Weg und den Griesgrund erreichbar. Das heißt also, unsere Einschränkungen sind gering.
3: Der Streit um den Massenandrang in Ceuta beschäftigt heute die EU-Innenminister. Auf einer Sondersitzung geht es ums weitere Vorgehen. Zehntausende Menschen waren letzte Woche von Marokko aus in die spanische Exklave an der nordafrikanischen Küste gekommen. Ein Großteil ist wohl wieder zurück. Radio PSR, neue Nachrichten wieder in einer halben Stunde.
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6: Viele Wolken gibt es gerade und ab dem Morgen kann es auch mal Schauer geben. Dazu sind Gewitter dabei. Später wird es noch öfter nass und die Gewitter können dann auch mal heftig werden mit Starkregen, Hagel und vereinzelt Sturmböen. Dazu wird es sehr heiß mit 34 bis 36 Grad. Morgen erst Regen, der nach Osten abzieht, danach freundlicher, aber ab und zu Gewitter, maximal 35 Grad.
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6: Nichts los im Moment, die Straßen in Sachsen sind frei. Staus oder Blitzer einfach melden unter 0800 023 und 4x die 4.
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7: 5 Uhr morgens, ja, die W-Fragen, die stellen wir uns. Wer, wo, was, wann, wie? Kommt erstmal an, holt euch einen Kaffee. Und dann geht's hier rein mit einem sinnlosen Telefon in den Dienstag. Steffen Lukas ruft dann in einem Hotel an und er will ein Zimmer für gestern buchen. Warum gestern? Es wird pikant in 5 Minuten. Das ist erstmal David Guetta und Teddy Swims. Gone, gone, gone. Einer der besten Hits von heute.

0: Kurz nach um 5 haben wir es da, Montagmorgen, ihr hört Radio PSR und damit es direkt mit einem Lächeln zur Arbeit geht, da habe ich eure Lieblingscomedy hier und Steffen Lukas, der bräuchte einmal bitte ein Alibi.
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2: Hotel Europa, schönen guten Tag. Wir sprechen mit Frau Riede.
3: Frau Riede, guten Tag, mein Name ist Dr. Fröhlich.
2: Guten Tag, Herr Dr. Fröhlich.
3: Ich hätte gern für gestern ein Alibi. Und aus diesem Grund würde ich gern von gestern Abend zu heute Morgen bei Ihnen gewohnt haben. Können wir da was machen?
2: Tut mir leid, das können wir nicht machen.
3: Wieso?
2: Das ist ja alles computergesteuert, die ganzen Rechnungen und alles. Ich kann das nicht rückwirkend machen.
3: Aber da wird es doch irgendeinen Weg geben.
2: Nein, wirklich nicht.
3: Ich habe nämlich gestern Abend etwas getan, was ich besser gelassen hätte.
2: Ja, also ich kann...
3: Ich würde natürlich auch für die Unkosten aufkommen. Auch das Frühstücksbuffet würde ich bezahlen. Also das,
2: das hat wirklich
3: versteht sich ja wohl selbst.
2: Zu
3: also
2: tun. Gar nichts.
3: Also ich bleibe niemandem die Rechnung schuldig. Ja.
2: Ich kann das nicht mehr rückwirkend machen.
3: Ja, aber warum denn nicht?
2: Wenn Sie sagen, von heute auf morgen, mache ich Ihnen das gerne.
3: Ja, weil wofür nehmen Sie denn Geld in Ihrem Hotel? Dafür, dass man bei Ihnen schön übernachten kann?
2: Ja.
3: Ja, jetzt nehmen Sie doch bitte mein schönes Geld, damit ich von gestern zu heute bei Ihnen schön übernachtet habe. Ich habe auch gut geschlafen und auch das Frühstücksbuffet war eins vom Feinsten.
2: Herr Dr. Fröhlich, ich komme gerne entgegen. Ich kann aber nicht rückwirkend eine Rechnung ausstellen.
3: Verkaufen Sie mir doch einfach eine Übernachtung von gestern zu heute und wir machen den doppelten Preis.
2: Mir geht's nicht ums Geld.
3: Und ich werde Sie auch unter allen meinen Geschäftsfreunden lobend erwähnen. Ich überweise Ihnen das am besten gleich. Aber schicken Sie mir bitte eine Rechnung, ja? Dass ich auch einen Nachweis habe, dass ich von gestern zu heute bei Ihnen gewohnt habe.
2: Herr Dr. Fröhlich, mir geht es nicht ums
3: Geld. Wie bitte?
2: Mir geht es nicht ums Geld. Ich kann nicht rückwirkend eine Rechnung ausstellen.
3: Frau Dr. Fröhlich?
2: Herr Dr. Fröhlich.
3: Frau Dr. Fröhlich?
2: Ja, Herr Dr. Fröhlich?
3: Hier ist Radio PSR, das sinnlose Telefon. Herzlichen Glückwunsch.
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0: Herrlich. Ja, und später müssen einmal bitte eine Schallplatte und 2 Bücher zurückgebracht werden in die Bibliothek, weil Ordnung muss schon sein. Ja, wird auch gleich wieder lustig mit einem sinnlosen Telefon. Nächste Folge dann hier um 6:45. Und wir starten hier rein mit einem der größten Superstars, die wir haben auf unserem Planeten, Taylor Swift mit Opelite hier bei Radio PSR.

Die Radio PSR Morning Show ist hier diese Woche mit mir, Timon. Kommt gut rein in den Dienstag. Ja, und wir haben euch zu unserer Musik befragt und mit eurer Hilfe unseren Mix noch besser gemacht. Der Song jetzt hier, der hat wirklich eine besondere Bedeutung. Sobald die ersten Töne laufen, da bin ich gedanklich wieder im Jahr 2009 bei einer legendären Nacht in Los Angeles. Damals war Hangover gerade überall Gesprächsthema. Und seitdem gehört der Song hier für mich einfach zu dieser Zeit. Usher mit Yeah.

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1: Kurz vor 5:30. Ich bin Hajo Wilken. Schönen guten Morgen. Nach dem Unwetter vom vergangenen Freitag bleiben Teile der Sächsischen Schweiz weiter gesperrt. Die Behörden haben das Betretungsverbot bis Ende August verlängert. Es gilt für das Gebiet um Rathen, den Amselgrund und Teile des Polenstals. Grundsätzlich ist die Sächsische Schweiz aber weiterhin für Touristen erreichbar. Auch die Bastei bleibt über die Basteistraße erreichbar. Die Felsenbühne Rathen ist vorerst unbespielbar und sucht Ersatzspielstätten. Die Studentenwerke Chemnitz-Zwickau und Freiberg sollen zusammengelegt werden. Die Landesregierung verspricht sich davon mehr Effizienz und weniger Kosten. Die Studentenwerke betreiben Mensen und Wohnheime und kümmern sich ums BAföG. Freiberg ist zum Beispiel für fast 11.000 Studenten zuständig. Thomas Schmeitz vom Studentenwerk sagte uns zu den Fusionsplänen:
2: Kostensenkungen durch gemeinsame Verwaltungsstrukturen sind bestimmt in gewissem Umfang denkbar. Allerdings ist zum Beispiel beim gemeinsamen Einkauf von Waren keine Einsparung zu erwarten. Alle ostdeutschen Studentenwerke kaufen ihre Waren bereits gemeinsam ein und profitieren auch gemeinsam von den Mengenrabatten.
1: Die Bundesregierung bereitet offenbar die Grundlagen für einen neuen Zivildienst vor. Sie hat bei Verbänden und Organisationen angefragt, wie viele Wehrdienstverweigerer sie aufnehmen könnten. Mit positiven Rückmeldungen schreibt die Bild. Hintergrund ist eine mögliche Rückkehr der Wehrpflicht, falls die Bundeswehr nicht genügend Freiwillige findet. Bei einer Kontrollwoche in den Landkreisen Bautzen und Görlitz hat die Polizei rund 130 Lastwagen und Transporter genauer unter die Lupe genommen. Fast die Hälfte davon wurde beanstandet. 32 Fahrzeuge durften wegen schwerer Mängel nicht weiterfahren. Außerdem erwischte die Polizei Fahrer ohne Führerschein und einen mit 1,3 Promille. Landwirte und Feuerwehrleute haben in Plauen einen Flächenbrand gestoppt. Im Ortsteil Kauschwitz stand am Nachmittag ein Stoppelfeld in Flammen. Sofort pflügten die Bauern das Feld um, mehrere Feuerwehren rückten an. Nach nur 1,5 Stunden war der Brand gelöscht. 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
4: Ja, Gesicht richten und ankommen im Dienstag. Mehr müsst ihr gar nicht weitermachen. Mein Name ist Timon. Schönen guten Morgen. Und es ist Schwimm-EM. Wie das Schwimmen so ist, uns erzählt das gleich mal Kollege Jan Zerbst mit seiner lustigen Alltagskomödie Die Welt in 30 Sekunden. Läuft hier in einer Viertelstunde und jetzt pumpe ich erstmal Power an euren Dienstagmorgen. Knallt mindestens genauso wie der morgendliche Kaffee. Ihr müsst nur aufdrehen. Bebe Rexha, New Religion, let's go.

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0: Der Dienstag muss auch erstmal weiter wach werden. Der ist noch so ein bisschen im Snooze-Modus. Schönen guten Morgen zusammen, die Radio PSR Morning Show hier. Heute geht's bei der Schwimm-EM um Medaillen. 10 Kilometer schwimmen, sowohl die Männer als auch die Frauen heute in Paris. Jan Zerbst stimmt uns mal drauf ein.
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2: Freiwasserschwimmen ist ja herrlich. Egal ob bei der EM oder irgendwo in einem See. Du springst rein in die Natur und dann kommen viele Fragen auf. Es geht immer los mit Fragen an dich selbst.
3: Warum ist das Wasser so dunkel?
2: Und dann natürlich auch.
3: War das gerade eine Pflanze? Oder ein Fisch? Vielleicht ein Seeungeheuer? Ah, zum Glück nur eine tote Ente. Uah.
2: Und du hast ja viel Zeit beim Schwimmen und stellst dir auch philosophische Fragen. Ist es nicht besser, im See zu baden, als in Arbeit zu schwimmen? Wenn Schwimmen wirklich schlank macht, was machen Pottwale dann falsch? Und bei Profischwimmern kommen die tollsten Fragen am Ende von den Reportern. Sportler steigt nach 10 Kilometern keuchend aus dem Wasser und hört direkt: Sie wirkten jetzt im letzten Drittel nicht mehr richtig entspannt. Woran hat's gelegen?
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0: Ja, und ich frage mich gerade, macht Schwimmen im Süßwasser eigentlich dick? Ja, Fragen, die ich mir so am frühen Dienstagmorgen stelle. Ihr merkt, ich muss auch erstmal noch hochfahren. Kommt weiter gut im Dienstag rein. Jetzt mit den ruhigeren Klängen von Clock Clock, Out of the Dark. Einer der besten Hits von heute.

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1: Hallo, ich bin Friederike Ursprung. Immer mehr Obst wird jetzt reif. Auch in Gemüsegärten und auf Feldern ist Erntezeit, selbst bei manchen Hitze- oder Dürresorgen. 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Viele finden das Leben in Fülle auch im Urlaub mit Sonne, Natur, Zeit für neue Entdeckungen. Das Versprechen von Jesus, dass er dieses Leben in Fülle bringt, steht am Ende seiner Selbstbeschreibung als guter Hirte. Dieser gute Hirte übernimmt Verantwortung für seine Herde, ihre Sicherheit, ihr Wohlbefinden und sie vertraut sich ihm an. Das Leben in Fülle ist mehr als Überleben oder irgendwie zurechtkommen. Nicht immer alles von allem, auch nicht auf einer Prozenteskala zu messen. Was Jesus anbietet, ist, ihr bekommt genug für ein erfülltes Leben. Er stellt auch keine Bedingungen wie Leistung, harte Arbeit oder korrekt ausgefüllte Formulare, um dann gnädig ein paar Bröckchen zuzuteilen. Jesus beschreibt Großzügigkeit und Hingabe für die, die ihm als Herde anvertraut sind. Leben in Fülle, das ist Leben ohne Raffgier oder die Sorge, zu kurz zu kommen, ohne dass irgendwer drauf schielt, wer denn überhaupt einen Anteil daran verdient hat. Die Fülle ist da und sie soll für alle da sein.
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3: Kurz vor sechs. Ich bin Hajo Wilken. Schönen guten Morgen. Nach dem Unwetter vom vergangenen Freitag bleiben viele Wanderwege in der sächsischen Schweiz gesperrt. Die Behörden haben das Betretungsverbot bis Ende August verlängert. Betroffen sind unter anderem Bereiche rund um die Bastei, die Schwedenlöcher, der Amselgrund und das Polenstal. Die Basteibrücke selbst ist aber über die Basteistraße erreichbar, ebenso wie viele andere Gebiete im Nationalpark. Sie betreiben Mensen und Wohnheime und bearbeiten die BAföG-Anträge. Nun sollen in Sachsen zwei Studentenwerke zusammengelegt werden. Sie kümmern sich um insgesamt 24.000 Studenten. Mehr von Benno Hille.
4: Die Landesregierung will die Studentenwerke Freiberg und Chemnitz-Zwickau mit der Fusion effizienter machen und Kosten sparen. Sie setzt auf eine schlankere Verwaltung und weniger Bürokratie, ohne dass der Service darunter leiden soll. Die Vertretungen in Südwestsachsen befürchten das komplette Gegenteil, nämlich dass Entscheidungen länger brauchen und sie nicht mehr so nah an den Studis sind. An mehr Effizienz glauben beide Studentenwerke bislang zumindest nicht.
3: Der Widerstand gegen Teile der geplanten Rentenreform wächst. Auch die Regierungschefs im Saarland und Bremen wollen die abschlagsfreie Rente mit 63 beibehalten. Das hatten zuvor bereits die ostdeutschen Ministerpräsidenten gefordert. Unionsfraktionschef Frei sieht dafür keinen Verhandlungsspielraum. Er sagte bei Welt TV:
5: Ich sehe auch nicht, dass wir klüger sein sollten als die Wissenschaftler und Politiker, die in der Alterssicherungskommission mitgearbeitet haben. Und deswegen würde ich es auch inhaltlich für einen großen Fehler halten, jetzt einzelne Bausteine da rauszubrechen, das dann am Ende auch das Gesamtgefüge zum Scheitern bringen könnte.
3: Der sächsische Unternehmer Stefan Menzel ist offenbar in Miami verhaftet worden. Menzel stand hinter mehreren Casinos und dem Fahrgastschiff auf dem Berzdorfer See. Wegen möglicher Vergehen wurde er per Haftbefehl gesucht. Ob Menzel jetzt nach Sachsen gebracht wird, ist noch unklar. In Zittau sind Teile eines leerstehenden Hauses eingestürzt. Das Gebäude liegt in Marktnähe am Mandauer Berg und gilt seit längerem als gefährdet. Die Eingänge zur Straße hin waren schon zugemauert. Weil weitere Teile zusammenbrechen oder runterfallen könnten, ist der Mandauer Berg nun erst einmal gesperrt.
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6: Ja, auch heute wird's sommerlich heiß. Wir knacken die 30 Grad, dazu auch einiges an Sonne. Aber es kann auch immer mal rumpeln. Gewitter ziehen durch, vor allem am Nachmittag. Hat sich dann heute Abend wohl wieder beruhigt. Auch morgen bleibt's heiß und wechselhaft.
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6: Da ist soweit nichts los. Freie Fahrt, Blitzer haben wir auch keine. Wenn ihr noch was gesehen habt, dann klingelt gerne durch. 0800 023. 4x4 ist die kostenlose Nummer. Vielen Dank.
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6: Ja, 6 Uhr morgens. Ich muss mich selber immer noch mal schütteln. Ist für mich auch was anderes. Jetzt schon so am Start zu sein. Ich bin Timon, spring hier in der Früh ein. Und zieh mal wirklich meinen Hut vor allen, die immer um diese Uhrzeit schon alles geben. Fetten Respekt dafür. Ja, und es gibt ein eindeutiges Indiz, wie ihr im Alltag checken könnt, ob ihr attraktiv seid. Hört ihr gleich in 5 Minuten. Spoiler-Alarm, es ist nicht der Spiegel. So, wir gehen rein hier mit WM-Sound von Shakira. Das ist Die Die, einer der besten Hits von heute. Schönen guten Morgen.

Kurz nach um 6 haben wir es da. Schönen guten Morgen am Dienstag. Und was ist denn hier los? Schönes Geräusch zum Start in den Dienstag. Ja, und folgende Sache. Je länger euch Babys angucken, desto schöner oder attraktiver seid ihr. Das haben Studien rausgefunden. Babys haben einen angeborenen Sinn für Schönheit. Die haben bei der Studie Baby so Fotos gezeigt von schönen und nicht ganz so schönen Menschen. Und das Ergebnis war, dass die Babys die schönen Menschen länger angeschaut haben. Also viele Grüße an die Krankenhäuser in die Neugeborenenstation. Da könnt ihr es ja heute Morgen direkt mal testen. Dazu jetzt Lieblingsmucke. Geht direkt richtig ab mit Artemis, I like the way you kiss me bei Radio PSR. Abfahrt.

0: Wir starten gemeinsam in den Dienstag. Die Radio PSR Morning Show ist hier. Ja, diese Woche mit mir, Timon, bin für Rocky und Mandy am Start. Und im Hintergrund, da wärmt sich schon Dermot Kennedy auf. Der legt hier gleich los mit Funeral, aktuelle Lieblingsmucke. Aber jetzt ist erstmal unser Showproduzent Henry hier bei mir im Studio. Henry, sag mal, mit deinen Armen, was ist denn da passiert?
1: Die sind komplett zerkratzt. Ja. Ich war gestern Brombeeren sammeln. Es ist gerade Hochsaison, Brombeeren. Und ich muss wirklich sagen, es ist der absolute Wahnsinn, was ihr am Wegesrand findet. Ich bin ein großer Brombeermarmeladen-Fan. Ich liebe es, meine absolute Lieblingsmarmelade. Und die letzten Jahre, weiß ich nicht, war ich entweder immer im Urlaub oder die Brombeeren waren zu trocken, weil zu große Hitze. Und dieses Jahr sind die so richtig schön groß, prall, saftig. Die kosten nichts, die gibt es überall am Wegesrand. Und dann holst du dir irgendwie eine Packung Gelierzucker und dann hast du einfach eine unfassbar leckere Marmelade. Ja. Also wer es noch nicht gefunden, also wer es noch nicht gesehen hat, überall hängen gerade die Brombeeren und pflück die bitte bald, weil sonst holen es die anderen.
0: Also macht so.

0: Oh, dann spart ihr euch Geld im Supermarkt und habt auch noch super leckere Marmelade dann selber zu Hause stehen, die ihr, wo ihr dann noch von zehren könnt.
1: Das schmeckt nach Sommer. 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

0: Shape of You. Den letzten Rest aus der Zahnpastatube drücken, Zähne schrubben und dann geht's rein in den Dienstag. Kurz vor 6:30 haben wir's. Schönen guten Morgen. Gleich klingelt hier um 6:45 wieder das sinnlose Telefon. Die Stadtbibliothek ist dran. Und möchte ihr Kamasutra-Buch zurück. Eieiei. Es wird schlüpfrig um 6:45 hier bei Radio PSR. Dazu haben wir euch ja auch zu unserer Musik befragt. Ne? Und mit eurer Hilfe unseren Mix noch besser gemacht. Unbedingt dranbleiben, es lohnt sich. Ist auch schon dem Ronny aus Dresden aufgefallen.
1: Also es ist ja gut eigentlich. Immer mal was anderes dabei. Also ist mal was Neueres, mal was Älteres.
0: Na, da wirst du dich auf jeden Fall gleich auch freuen. Die härteren Gitarren von The Rasmus für die Abwechslung. Und Leonie auch am Start mit Simple Life noch in der nächsten halben Stunde.
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6: 6:30. Ich bin Hajo Wilken. Schönen guten Morgen. Nach dem Unwetter in Rathen wirbt die Sächsische Schweiz um Gäste. Die meisten Gebiete im Nationalpark sind gar nicht betroffen. Hotels, Gaststätten und Ausflugsziele wie die Bastei sind geöffnet. Anders sieht es aus für das Gebiet um Rathen, den Amselgrund und Teile des Polenstals. Hier haben die Behörden das Betretungsverbot bis Ende August verlängert. Die Felsenbühne Rathen ist vorerst unbespielbar und sucht Ersatzspielstätten. Die Landesregierung will die Studentenwerke Chemnitz-Zwickau und Freiberg zusammenlegen. Das soll die Verwaltung effizienter machen und die Kosten senken, heißt es vom Wissenschaftsministerium. Thomas Schmatz vom Studentenwerk Freiberg ist skeptisch. Für den Geschäftsführer kommt es vor allem auf kurze Entscheidungswege an.
7: Ein Studentenwerk muss vor allem erstmal auf den Bedarf vor Ort eingehen. Und das beinhaltet bezahlbaren Wohnraum, eine gesunde und preisgünstige Verpflegung sowie eine schnelle, unbürokratische BAföG-Bearbeitung.
6: Wenn die Wehrpflicht zurückkehrt, wird auch der Zivildienst wieder eingeführt. Die Bundesregierung bereitet dafür bereits die Grundlagen vor, schreibt die Bild. Sie hat bei Verbänden und Organisationen angefragt, wie viele Plätze für Zivildienstleistende sie zur Verfügung stellen könnten. Das Vorhaben soll nach der Sommerpause offiziell vorgestellt werden, heißt es. Landwirte und Feuerwehrleute haben in Plauen einen Flächenbrand gestoppt. Im Ortsteil Kauschwitz stand am Nachmittag ein Stoppelfeld in Flammen. Sofort pflügten die Bauern das Feld um, mehrere Feuerwehren rückten an. Nach nur 1,5 Stunden war der Brand gelöscht. Bei einer Kontrollwoche in den Landkreisen Bautzen und Görlitz hat die Polizei rund 130 Lastwagen und Transporter genauer unter die Lupe genommen. Fast die Hälfte davon wurde beanstandet. 32 Fahrzeuge durften wegen schwerer Mängel nicht weiterfahren. Außerdem erwischte die Polizei Fahrer ohne Führerschein und einen mit 1,3 Promille. 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
0: Anfang August und überwiegend haben wir Sommer heute, ja, mit bis zu 33 Grad. Es ziehen aber auch im Laufe des Tages immer wieder Gewitter durch, teilweise mit Starkregen. Sturmböen und Hagel auch möglich. Also ich hoffe, es kommt nicht allzu doll bei euch runter. Ansonsten bleibt es sommerlich heiß die nächsten Tage mit Temperaturen um die 30 Grad.
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0: Da ist nichts los. Freifahrt, Blitzer haben wir auch keine. Falls ihr was gesehen habt, Staus oder ein Blitzer, dann könnt ihr das ganz bequem melden. Einfach über unsere App.
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0: Ja, Leipzig ist deutscher Meister im Blitzen und damit schönen guten Morgen um 6:30. Ja, in Leipzig werden ganz, ganz viele Autos geblitzt. Bundesweit sind wir auf Platz 2 hinter Potsdam. 19,4 Millionen Euro spülen die Blitzereinnahmen jährlich in die Leipziger Stadtkassen. Ja, ist damit eins der teuersten Fotoalben Deutschlands, würde ich sagen. Kommt ihr jetzt erstmal sicher auf Arbeit an mit Ava Max, Sweet But Psycho. Ich bin Timon. Schönen guten Morgen.

0: Augen reiben, aufstehen, nützt ja nichts. Radio PSR ist bei euch. Kurz nach 6:30 haben wir es da. Ja, und hier ruft jetzt der Tassilo Gelbvogel von der Stadtbibliothek bei Wolfgang Hartmann an. Der muss noch eine Schallplatte und zwei Bücher zurückbringen. Aber pronto.
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2: Ja?
3: Ja, guten Tag. Spreche ich dort mit Wolfgang Hartmann?
2: Ja.
3: Mein Name ist Tassilo Gelbvögel von der Stadtbibliothek Leipzig. Ich soll bei Ihnen anrufen wegen die fehlenden Schallplatten und die zwei Bücher. Die sollten Sie bitte zurückbringen. Das wäre abgelaufen, die Frist.
2: Also passen Sie auf, ich habe noch nie in meinem Leben was geborgt.
3: Vielleicht wissen Sie, das erzählt mir jeder Dritte, dass er nicht ausgeliehen hat. Also für mich ist das auch nicht einfach. Das müssen Sie mal verstehen. Ich soll hier den Zeug hinterher telefonieren.
2: Ich persönlich. Ja. Mir noch nie.
3: Soll ich Ihnen mal ansagen, was fehlt alles?
2: Sie brauchen mir gar nicht, wenn ich mein Leben mir noch nie was geborgt habe von Ihnen.
3: Na, vielleicht, dass ich Ihnen mal sage, was alles fehlt bei Ihnen, was Sie noch zurückbringen müssten, ja. Dass Sie mal gucken könnten, ob das irgendwo noch bei Ihnen ist.
2: Hören Sie mal.
3: Ja?
2: Wenn Sie mir jetzt unverschämt wären, wenn ich Ihnen sage, ich habe nichts, noch nie mehr was geborgt, nirgend von niemandem.
3: So, und es fehlt ein Ratgeber, so repariere ich meinen Wartburg und das Kamasutra, seit 78.
2: Okay. Ich habe 1994 meine Fahrprüfung gemacht. Ach so, wann ist denn der Mann geboren?
3: Das wissen Sie doch selber, wann Sie geboren sind.
2: Dann wissen Sie doch, dass ich das gar nicht bin.
3: Ja, Sie müssen doch selber wissen, wann Sie geboren sind. Was soll ich Ihnen sagen, wann Sie geboren sind, also, oder was? Also,
2: unverschämt wäre, wenn ich mich
3: das ist doch von hinten rum jetzt hier.
2: Sie können ich ja einfach anrufen. Können Sie sagen, ich habe mir irgendwas geboren.
3: Ja, Hartmann, das wollen wir auch nicht. Das also, Einzige, was wir wollen, ist die Schallplatte zurück von Alfons Zitterbacke, die roten Gitarren und von Karel Gott.
2: Okay, Folge, gibt es noch eine Liste bei Ihnen, wo derjenige, also der Hartmann jetzt dort unterschrieben hat mit seiner Unterschrift?
3: Ja, das kann man zwar überhaupt nicht lesen, was Sie da hier, wie Sie unterschrieben haben. Möchte ich mal wissen, was Sie beruflich sind, wahrscheinlich Arzt oder so.
2: Machen Sie jetzt versteckte Kamera mit mir? Nee.
3: Herr Hartmann?
2: Ja.
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Ja, einige Musiker sind für TikTok und Co. wirklich sehr, sehr dankbar, weil ihre Mucke da nochmal viral gehen kann. Genauso ist das der Fall bei Kato mit Turn the Lights Off, habt ihr gerade hier gehört bei Radio PSR. Ja, Kato ist auch einer der 5 Namensvorschläge für den kleinen Leipziger Giraffenbullen. Der ist frisch geschlüpft im Zoo Leipzig. Er hat sich gut auf der Kiwara-Savanne eingelebt. Jetzt fehlt ihm nur noch ein Name, ne? Mehr als 1700 Vorschläge wurden eingereicht. Favoriten sind jetzt, wie gerade genannt, Kato, Yaro, Nkosi, Jabari und Sima. Ne? Gesucht war ein Name aus dem östlichen oder südlichen Afrika. Kato bedeutet dabei der zweitgeborene Junge. Ihr könnt bis 11. August noch für euren Favoriten abstimmen auf der Internetseite vom Zoo Leipzig. Ich würde mal sagen, eins ist sicher bei der Namenswahl. Der muss auf jeden Fall herausragend sein. 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

0: Grüße zu euch ins Auto. Kurz vor um 7 haben wir es da. Radio PSR ist bei euch. Ihr seid unterwegs auf den ersten Kilometern Richtung Arbeit. Da kümmern wir uns natürlich um gute Laune. Hier gleich mit unserer lustigen Alltagskomödie, die Welt in 30 Sekunden. Da heißt es, Badekappe aufgesetzt, die Schwimm-EM geht los. Jans Herbst stimmt uns 7:45 drauf ein. Dazu machen wir es uns bunt mit alle Farben. Oder auch Singer, Songwriter, Somber ist dabei mit Homewrecker. Damit gleiten wir weiter in den Dienstag rein, hier gleich bei Radio PSR.
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7: Kurz vor 7. Ich bin Hajo Wilgen. Schönen guten Morgen. Nach dem Unwetter vom vergangenen Freitag bleiben viele Wanderwege in der Sächsischen Schweiz gesperrt. Die Behörden haben das Betretungsverbot bis Ende August verlängert. Betroffen sind unter anderem Bereiche rund um die Bastei, die Schwedenlöcher, der Amselgrund und das Polenztal. Die Basteibrücke selbst ist aber über die Basteistraße erreichbar, ebenso wie viele andere Gebiete im Nationalpark. Die Studentenwerke Chemnitz-Zwickau und Freiberg stehen vor einer Fusion. Die Landesregierung verspricht sich davon mehr Effizienz. Stefan Behler mit den Einzelheiten.
8: Die Begeisterung hält sich bei den Studentenwerken in Südwestsachsen in Grenzen. Sie glauben, dass die räumliche Distanz zu den Studenten größer und die Entscheidungswege länger werden, wenn es nur noch eine gemeinsame Vertretung gibt. Sie setzen auf eine effektive Arbeit vor Ort. Die Landesregierung dagegen will die Verwaltung der Studentenwerke schlanker machen und mittelfristig Kosten sparen. Das Angebot für die Studenten, so das Wissenschaftsministerium, soll deshalb aber nicht kleiner werden.
7: Die Debatte über die Rente mit 63 geht weiter. Unionsfraktionschef Frei ist dafür, sie abzuschaffen, wie die Rentenkommission es empfohlen hatte. Änderungen gefährden die gesamte Reform, sagt er. Die Ministerpräsidenten aus Ostdeutschland wollen an der abschlagsfreien Rente mit 63 nach 45 Beitragsjahren festhalten. Unterstützung bekommen sie inzwischen auch von den Regierungschefs im Saarland und Bremen. In Zittau sind Teile eines leerstehenden Hauses eingestürzt. Das Gebäude liegt in Marktnähe am Mandauer Berg und gilt seit längerem als gefährdet. Die Eingänge zur Straße hin waren schon zugemauert. Weil weitere Teile zusammenbrechen oder runterfallen könnten, ist der Mandauer Berg nun erst einmal gesperrt. Der sächsische Unternehmer Stefan Menzel ist offenbar in Miami verhaftet worden. Menzel stand hinter mehreren Casinos und dem Fahrgastschiff auf dem Berzdorfer See. Wegen möglicher Vergehen wurde er per Haftbefehl gesucht. Ob Menzel jetzt nach Sachsen gebracht wird, ist noch unklar. 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
0: Na, Dachgeschossmenschen stöhnen auf, also ich auch, heute wieder über 30 Grad. Rumpeln kann es aber auch mal. Gewitter und Regen ziehen durch, vor allem am Nachmittag. Kann heute auch noch mal heftiger werden. Morgen hat sich dann wohl etwas entspannt, obwohl es auch da unbeständig bleibt, aber auch heiß.
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0: Vorsicht A72 Richtung Plauen zwischen Treuen und Plauen Ost, hier liegen Gegenstände auf der Straße. Blitzer einer Dresden-Pillnitzer Platz in beiden Richtungen. Wenn was fehlt, gerne her damit. Nummer ist die 0800 023. 4x4.
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0: Rocky und Mandy im Urlaub. Ich habe mich hier mal ausgebreitet im Studio. Also hier stehen 2 Tassen Kaffee, mein halbes Brötchen, wo ich mal reingebissen habe. Ja, und die Schuhe habe ich auch ausgezogen. Ich habe mich halt auch mal ein bisschen eingenistet, habe es mir gemütlich gemacht. Ich bin Timon, die Urlaubsvertretung, und hier trifft gleich Golf auf Fußball. Wie geht denn das zusammen? Das sagt uns gleich der Bernd vom Soccergolf Marc Kleeberg in 5 Minuten. Und ich hole euch jetzt mal so ein bisschen karibisches Lebensgefühl auf Arbeit oder ins Auto, beziehungsweise Sean Paul macht das mit She Doesn't Mind. Schönen guten Morgen. Good.

Dagmar Kleberg. Checkt das gerne mal aus mit den Ferienkids. Und was ihr sonst noch machen könnt hier bei uns in Sachsen. 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

0: Auf der Arbeit angekommen. Mit dem Kaffee, da kann es losgehen. Schönen guten Morgen. Ja, wie der Dienstag so wird, das schauen wir mal eben fix. Ja, in Nordsachsen schon dichtere Wolkendecke. Da kann es auch schon hier und da mal krachen mit Gewittern. Ansonsten noch freundlicher, vor allem in Ostsachsen. Ja, wir werden heute bekommen Temperaturen über 30 Grad, aber auch vor allem am Nachmittag immer wieder Regen, Starkregen und Gewitter. Das Radio PSR-Wetter ausführlich hier in 15 Minuten. So, und dann heute Schwimm-EM in Paris. Es geht um Medaillen. Kollege Jans Herbst, der stimmt uns schon mal ein.
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2: Freiwasserschwimmen ist ja herrlich. Egal ob bei der EM oder irgendwo in einem See. Du springst rein in die Natur und dann kommen viele Fragen auf. Es geht immer los mit Fragen an dich selbst.
3: Warum ist das Wasser so dunkel?
2: Und dann natürlich auch.
3: War das gerade eine Pflanze? Oder ein Fisch? Vielleicht ein Seeungeheuer? Ah, zum Glück nur eine tote Ente. Uah.
2: Und du hast ja viel Zeit beim Schwimmen und stellst dir auch philosophische Fragen. Ist es nicht besser, im See zu baden, als in Arbeit zu schwimmen? Wenn Schwimmen wirklich schlank macht, was machen Pottwale dann falsch? Und bei Profischwimmern kommen die tollsten Fragen am Ende von den Reportern. Sportler steigt nach 10 Kilometern keuchend aus dem Wasser und hört direkt: Sie wirkten jetzt im letzten Drittel nicht mehr richtig entspannt. Woran hat's gelegen?
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0: Also im Grunde kann man heute wirklich alle beneiden, die sich beruflich im Wasser abkühlen dürfen. So, nachher gibt's eine neue Folge. Dann sagt euch der Jan, was wirklich gegen Wespen hilft. Ihr hört's um kurz nach halb neun.

0: jetzt nochmal stoßlüften, alle Fenster sperrangelweit aufreißen, um die kühle Luft des Tages einzufangen. Kurz vor 7:30 haben wir's. Hier ist Radio PSR. Die Jenny aus Leipzig hat sich reingemeldet. Schönen guten Morgen.
1: Was ich mal noch loswerden wollte, euer Musikmix, der klingt so cool. Das macht richtig Laune.
0: Na, freut uns. Haben wir nämlich nochmal angefasst, unseren Musikmix. Ihr habt viele tolle Songs in unser Programm gewortet und so den noch besser gemacht. Zum Beispiel hört er gleich Timbaland mit One Republic. Für alle, die auch Mist gebaut haben, schon am Dienstagmorgen, den einfach aufdrehen. Apologize. Und aktuelle Lieblingsmucke, die bekommt er zum Beispiel von Isa. Cooles Ding, We Had It All, noch in der nächsten halben Stunde.
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8: Kurz vor 7:30. Ich bin Harjo Wilken. Schönen guten Morgen. Nach dem Unwetter in Rathen wirbt die Sächsische Schweiz um Gäste. Die meisten Gebiete im Nationalpark sind gar nicht betroffen. Hotels, Gaststätten und Ausflugsziele wie die Bastei sind geöffnet. Anders sieht es aus für das Gebiet um Rathen, den Amselgrund und Teile des Brunnenstals. Hier haben die Behörden das Betretungsverbot bis Ende August verlängert. Die Felsenbühne Rathen ist vorerst unbespielbar und sucht Ersatzspielstätten. Die Studentenwerke Chemnitz-Zwickau und Freiberg sollen zusammengelegt werden. Die Landesregierung verspricht sich davon mehr Effizienz und weniger Kosten. Die Studentenwerke betreiben Mensen und Wohnheime und kümmern sich ums BAföG. Freiberg ist zum Beispiel für fast 11.000 Studenten zuständig. Thomas Schmalz vom Studentenwerk sagte uns zu den Fusionsplänen:
9: Kostensenkungen durch gemeinsame Verwaltungsstrukturen sind bestimmt in gewissem Umfang denkbar. Allerdings ist zum Beispiel beim gemeinsamen Einkauf von Waren keine Einsparung zu erwarten. Alle ostdeutschen Studentenwerke kaufen ihre Waren bereits gemeinsam ein und profitieren auch gemeinsam von den Mengenrabatten.
8: Die Bundesregierung bereitet offenbar die Grundlagen für einen neuen Zivildienst vor. Sie hat bei Verbänden und Organisationen angefragt, wie viele Wehrdienstverweigerer sie aufnehmen könnten. Mit positiven Rückmeldungen schreibt die Bild. Hintergrund ist eine mögliche Rückkehr der Wehrpflicht, falls die Bundeswehr nicht genügend Freiwillige findet. Viele Sachsen kommen mit Hitze nicht zurecht. Das zeigt eine Auswertung der Krankenkasse Barmer. Während der Hitzewelle Ende Juni fielen Beschäftigte deutlich häufiger mit Kreislaufproblemen aus. Der Unterschied zum Halbjahresschnitt lag bei gut 30%. Ende Juni war es zum Teil mehr als 40 Grad heiß. Schon ab 30 Grad steigt das Risiko für akute Kreislaufprobleme. Bei einer Kontrollwoche in den Landkreisen Bautzen und Görlitz hat die Polizei rund 130 Lastwagen und Transporter genauer unter die Lupe genommen. Fast die Hälfte davon wurde beanstandet. 32 Fahrzeuge durften wegen schwerer Mängel nicht weiterfahren. Außerdem erwischte die Polizei Fahrer ohne Führerschein und einen mit 1,3 Promille. 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
0: Ja, auch heute wird es sommerlich heiß. Wir knacken die 30 Grad, dazu auch einiges an Sonne. Aber es kann auch immer mal rumpeln, Gewitter ziehen durch, vor allem am Nachmittag. Hat sich dann wohl heute Abend wieder größtenteils beruhigt. Ja, auch morgen bleibt's heiß und wechselhaft.
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0: Staus und stockender Verkehr, A4 Richtung Dresden zwischen dem Dreiknossen und Wilsdorf. 5 Kilometer hat uns die Sophia gemeldet, danke dir. Eine weitere wichtige Meldung von der A17 Richtung Dresden zwischen Dresden-Südvorstadt und Dresden-Gorbitz. Hier ist ein Auto liegen geblieben. Die neuesten Blitzer für Sachsen. Dresden-Pillnitzer Platz in beiden Richtungen. Wenn was fehlt, ihr könnt's melden. Einfach über unsere App.
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0: Kind erfolgreich in der Kita abgegeben. Ja, und dann geht's auch ab zur Arbeit. Schönen guten Morgen. Kurz nach 7:30 haben wir's. Deine App aus Sachsen sorgt gerade richtig für Aufmerksamkeit. Die könnte euren nächsten Einkauf verändern. Gerade Landwirte dürften sich drüber freuen. Und die haben es auch jetzt in diesen Tagen wieder echt hart, bei der Hitze zu arbeiten. Deshalb feiern wir euch ab. Obendrauf eure Jobhymne hier in 5 Minuten. Ich bin Timon, hab die besten Hits von heute. Der ist frisch mit in unserer Playlist. Tampa City mit Self-Aware bei Radio PSR.

0: kurz nach 7:30 haben wir es da. Die Radio PSR Morning Show ist hier. Ja, die Katja Winkler aus Oschatz hat die App Hofdeal entwickelt. Damit könnt ihr regionale Höfe finden, Produkte reservieren und dann im Hof kaufen. Eine richtig coole Sache. Die App gibt es gerade mal seit 4 Wochen und macht aber schon ordentlich die Runde, wie uns die Katja erzählt hat.
1: Die Resonanz ist Wahnsinn. Damit hätten wir selber nicht gerechnet. Wir sind jetzt bei über 10.000 angemeldeten Nutzern und 150 Höfen. Kostenlos für alle. Uns ist es nur wichtig, schaut, was es in der Region gibt und kauft regional.
0: Na, können wir uns nur anschließen. Eine richtig gute Sache. Und ihr wisst ja, wir feiern die Landwirte immer mit unseren Jobsongs von und mit Steffen Lukas ab. Ja, und ihr ackert auch jetzt die Tage bei der Hitze. Ne? Erntet, mäht, kümmert euch um die Tiere. Das verdient Applaus, das verdient eure Jobhymne.
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der Jobsong für alle Landwirte bei uns. Könnt ihr euch übrigens gerne nochmal anhören. Sowie alle weiteren Jobsongs gesungen von Steffen Lukas geht ganz einfach auf radio-psr.de. Ja, und hier geht's jetzt mit Power weiter in den Dienstag. Das ist Huntrix mit Golden bei Radio PSR. Oh.

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Es geht weiter in den Dienstag rein. Ihr hört Radio PSR. Ja, und wie der Tag wird, das schauen wir mal eben fix. In Nordsachsen schon einige Wolken. Hier und da kann es auch schon mal regnen im Laufe des Tages. Ja, Gewitter und Unwetter, vor allem am Nachmittag. Ansonsten aber auch viel Sonne. Temperaturen über 30 Grad bekommen wir. Das Radio PSR Wetter ausführlich hier wieder in 15 Minuten. So, und was ist denn hier los? Ja, schöne Geräusche hier am Dienstag. Je länger euch Babys angucken, desto schöner oder attraktiver seid ihr. Ja, das haben Studien rausgefunden. Babys haben einen angeborenen Sinn für Schönheit. Die haben bei der Studie Babys Fotos gezeigt von schönen und nicht ganz so schönen Menschen. Gut, liegt natürlich immer im Auge des Betrachters, aber jetzt mal ganz objektiv gesehen. Schöne, nicht so schöne Menschen. Und das Ergebnis war, dass die Babys die schöneren Menschen länger angeschaut haben. Also viele Grüße mal an die Krankenhäuser in die Neugeborenenstation. Da könnt ihr das ja heute Morgen direkt mal testen. Mich bitte nicht angucken, mein Gesicht muss immer noch erstmal wach werden. Da hole ich mir fix noch einen Kaffee. Isaac übernimmt, das ist We Had It All, einer der besten Hits von heute. 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

0: eigentlich eins der schönsten Geräusche, so eine gluckernde Kaffeemaschine. Auf jeden Fall steht es sehr, sehr weit oben und ich merke vor allem in dieser Woche, wie sehr ich den brauche. Kurz vor acht haben, was? So, die Claudia aus Belgern, die hat schon eins, ein Radio PSR XXL Strandhandtuch.
1: Dankeschön, super, da freue ich mich. Ich fahre mit meinem Lebensgefährten und mit meinen Kindern an die Ostsee.
0: Ja, und ihr könnt auch eins bekommen, wenn ihr schnell seid und um 8 hier bei mir durchklingelt, dann schenke ich euch mit ein bisschen Glück dieses grüne, schöne, große Handtuch mit dem Spruch in Sachse auf Reisen. Also dranbleiben, in 5 Minuten wickel ich hier den nächsten ein mit unserem Radio PSR Strandhandtuch.
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4: Kurz vor 8. Ich bin Hajo Wilken. Schönen guten Morgen. Nach dem Unwetter vom vergangenen Freitag bleiben viele Wanderwege in der sächsischen Schweiz gesperrt. Die Behörden haben das Betretungsverbot bis Ende August verlängert. Betroffen sind unter anderem Bereiche rund um die Bastei, die Schwedenlöcher, der Amselgrund und das Polenstal. Die Basteibrücke selbst ist aber über die Basteistraße erreichbar, ebenso wie viele andere Gebiete im Nationalpark. Sie betreiben Mensen und Wohnheime und bearbeiten die BAföG-Anträge. Nun sollen in Sachsen 2 Studentenwerke zusammengelegt werden. Sie kümmern sich um insgesamt 24.000 Studenten. Mehr von Benno Hille.
5: Die Landesregierung will die Studentenwerke Freiberg und Chemnitz-Zwickau mit der Fusion effizienter machen und Kosten sparen. Sie setzt auf eine schlankere Verwaltung und weniger Bürokratie, ohne dass der Service darunter leiden soll. Die Vertretungen in Südwestsachsen befürchten das komplette Gegenteil, nämlich dass Entscheidungen länger brauchen und sie nicht mehr so nah an den Studis sind. An mehr Effizienz glauben beide Studentenwerke bislang zumindest nicht.
4: Der Widerstand gegen Teile der geplanten Rentenreform wächst. Auch die Regierungschefs im Saarland und Bremen wollen die abschlagsfreie Rente mit 63 beibehalten. Das hatten zuvor bereits die ostdeutschen Ministerpräsidenten gefordert. Unionsfraktionschef Frei sieht dafür keinen Verhandlungsspielraum. Er sagte bei Welt TV:
6: Ich sehe auch nicht, dass wir klüger sein sollten als die Wissenschaftler und Politiker, die in der Alterssicherungskommission mitgearbeitet haben. Und deswegen würde ich es auch inhaltlich für einen großen Fehler halten, jetzt einzelne Bausteine da rauszubrechen, das dann am Ende auch das Gesamtgefüge zum Scheitern bringen könnte.
4: Der sächsische Unternehmer Stefan Menzel ist offenbar in Miami verhaftet worden. Menzel stand hinter mehreren Casinos und dem Fahrgastschiff auf dem Berzdorfer See. Wegen möglicher Vergehen wurde er per Haftbefehl gesucht. Ob Menzel jetzt nach Sachsen gebracht wird, ist noch unklar. In Zittau sind Teile eines leerstehenden Hauses eingestürzt. Das Gebäude liegt in Marktnähe am Mandauer Berg und gilt seit längerem als gefährdet. Die Eingänge zur Straße hin waren schon zugemauert. Weil weitere Teile zusammenbrechen oder runterfallen könnten, ist der Mandauer Berg nun erst einmal gesperrt. 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
0: Anfang August, der Sommer am Start mit bis zu 33 Grad heute. Es ziehen im Laufe des Tages auch immer mal Gewitter durch, teilweise mit Starkregen, Sturmböen und Hagel auch möglich, vor allem am Nachmittag. Also ich hoffe, es kommt nicht zu doll bei euch runter. Ansonsten bleibt sommerlich heiß die nächsten Tage mit Temperaturen um die 30 Grad.
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0: Ja, die Büros füllen sich, soweit es geht. Viele sind ja im Urlaub. Stark wie ihr, die ihr noch da seid, das Land am Laufen haltet. Und es könnte sich auch für euch noch lohnen. Ne? Ich habe für euch nämlich ein exklusives Radio PSR XXL Strandhandtuch. In grün steht drauf, in Sachse auf Reisen, wenn ihr es haben wollt, für den nächsten Urlaub besonders schön liegen wollt, dann jetzt anrufen. Nummer ist die 0341 39 37 6000, aber ihr müsst schnell sein, die Telefonleitung, die wird hier wieder glühen. So, und wir haben auch unsere Playlist nochmal geupdatet. Ihr habt coole neue Songs mit reingevotet, der hier ist genauso einer. Und ich muss mal wirklich sagen an der Stelle, ihr habt einen sehr, sehr guten Geschmack. Ich bin Timon, feiert das Teil jetzt hier auch sehr, absoluter Motivationssong Joe mit End of Beginning.

0: Ja, wir rollen auch weiter deep in den Dienstag rein. Kurz nach um 8 haben wir es. Die Radio PSR Morning Show ist hier. Und ja, im Hintergrund machen sich schon bereit Kaigo und Khalid mit Save My Love. Einer der besten Hits von heute. Absolut smoothes Ding. Vorher ist aber erstmal noch Showproduzent Henry hier bei mir im Studio. Henry, sag mal, was ist denn mit deinen Armen los?
1: Die sind komplett zerkratzt. Ja. Ich war gestern Brombeeren sammeln. Es ist gerade Hochsaison, Brombeeren. Und ich muss wirklich sagen, es ist der absolute Wahnsinn, was ihr am Wegesrand findet. Ich bin ein großer Brombeermarmeladen-Fan. Ich liebe es, meine absolute Lieblingsmarmelade. Und die letzten Jahre, weiß ich nicht, war ich entweder immer im Urlaub oder die Brombeeren waren zu trocken, weil zu große Hitze. Und dieses Jahr sind die so richtig schön groß, prall, saftig. Die kosten nichts, die gibt es überall am Wegesrand und dann holst du dir irgendwie eine Packung Gelierzucker und dann hast du einfach eine unfassbar leckere Marmelade. Ja. Also wer es noch nicht gefunden, also wer es noch nicht gesehen hat, überall hängen gerade die Brombeeren und pflückt die bitte bald, weil sonst holen es die anderen.
0: Also, macht so, dann spart ihr euch Geld im Supermarkt und habt auch noch super leckere Marmelade dann selber zu Hause stehen, wo ihr dann noch von zehren könnt.
1: Das schmeckt nach Sommer.

0: Die Radio PSR Morning Show ist hier. Kommt weiter gut rein in den Dienstag und zeigt auch gern der ganzen Welt, dass er hier aus Sachsen kommt. Mit unserem coolen grünen Radio PSR Strandhandtuch. Es ist nicht zu übersehen, dass er von hier kommt. Es steht nämlich drauf, in Sachse auf Reisen. Absoluter Hingucker im Sommerurlaub. Und bei mir müsste jetzt in der Leitung sein die Janine aus Neukirchen. Hallo.
1: Ja, hallo, guten Morgen.
0: Guten Morgen. Janine, sage an, mit wem geht's wohin in Urlaub?
1: Wir sind vor 2 Tagen aus Norwegen wiedergekommen.
0: Oh, herrlich, Norwegen. Ich war letztes Jahr in Norwegen. Ja. Wo wart ihr?
1: Wir waren in der Nähe von Kristiansand. Letztes Jahr waren wir auch, da waren wir bei Bergen in der Nähe.
0: Ah, das ist genau die Route auch von mir. Kristiansand und dann hoch Richtung Bergen.
1: Ja,
0: ach,
1: genau.
0: Sehr schön. So, ihr seid aus dem Urlaub zurück, aber für den nächsten Urlaub, ne, dann nehmt ihr mit in Radio PSR Strandhandtuch, bekommt ihr von uns, bitteschön.
1: Wie geil, super, danke.
0: Ja, sehr schön. Und da
1: freue ich mich.
0: Da kannst du wirklich die ganze Familie mit einwickeln, das Ding ist so groß, da habt ihr alle Platz drauf, da gibt es keinen Streit mehr.
1: Subi, klasse.
0: Alles klar, dann kommt weiter gut rein in den Dienstag und einen schönen Tag noch.
1: Ja, euch auch, ne? Tschüss.

0: Erste Paketdienste starten ihre Auslieferungsrouten. Kommt gut durch. Radio PSR ist mit dabei um kurz vor 8:30. Gleich hier die Alltagskomödie mit Jan Zerbst. Da geht's um die Störenfriede am Esstisch, ne? Was wirklich gegen Wespen hilft. Ihr hört's hier um kurz nach 8:30. Und ich habe für euch am Ende der Stunde wieder ein Radio PSR Überraschungshit. Diesmal ein Skandalsong aus den 80ern, bei dem das Video damals fast den Vatikan verärgert hätte. Ein Popgebet mit Gospelchor von einer Frau, die sich auch heute noch ständig neu erfindet. Wer es ist, ihr hört es hier um 8:50.
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9: Kurz vor 8:30. Ich bin Hajo Wilken. Schönen guten Morgen. Urlaub und Wandern in der sächsischen Schweiz ist auch nach dem Unwetter problemlos möglich. Es gibt nur lokale Einschränkungen, heißt es beim Tourismusverband. Nur wenige touristische Einrichtungen sind betroffen. Für einige Gebiete gilt weiterhin ein Betretungsverbot. Betroffen sind unter anderem Bereiche rund um die Bastei, die Schwedenlöcher, der Amselgrund und das Polenstal. Die Basteibrücke selbst ist aber erreichbar. Die Landesregierung will die Studentenwerke Chemnitz-Zwickau und Freiberg zusammenlegen. Das soll die Verwaltung effizienter machen und die Kosten senken, heißt es vom Wissenschaftsministerium. Thomas Schmatz vom Studentenwerk Freiberg ist skeptisch. Für den Geschäftsführer kommt es vor allem auf kurze Entscheidungswege an.
10: Ein Studentenwerk muss vor allem erstmal auf den Bedarf vor Ort eingehen. Und das beinhaltet bezahlbaren Wohnraum, eine gesunde und preisgünstige Verpflegung sowie eine schnelle, unbürokratische BAföG-Bearbeitung.
9: Wenn die Wehrpflicht zurückkehrt, wird auch der Zivildienst wieder eingeführt. Die Bundesregierung bereitet dafür bereits die Grundlagen vor, schreibt die Bild. Sie hat bei Verbänden und Organisationen angefragt, wie viele Plätze für Zivildienstleistende sie zur Verfügung stellen könnten. Das Vorhaben soll nach der Sommerpause offiziell vorgestellt werden, heißt es. Viele Sachsen kommen mit Hitze nicht zurecht. Das zeigt eine Auswertung der Krankenkasse Barmer. Während der Hitzewelle Ende Juni fielen Beschäftigte deutlich häufiger mit Kreislaufproblemen aus. Der Unterschied zum Halbjahresschnitt lag bei gut 30%. Ende Juni war es zum Teil mehr als 40 Grad heiß. Schon ab 30 Grad steigt das Risiko für akute Kreislaufprobleme. Landwirte und Feuerwehrleute haben in Plauen einen Flächenbrand gestoppt. Im Ortsteil Kauschwitz stand am Nachmittag ein Stoppelfeld in Flammen. Sofort pflügten die Bauern das Feld um, mehrere Feuerwehren rückten an. Nach nur 1,5 Stunden war der Brand gelöscht. 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
0: Ja, Dachgeschossmenschen stöhnen auf, also ich auch. Heute wieder über 30 Grad. Rumpeln kann es auch mal, Gewitter mit Regen ziehen durch. Kann auch mal heftiger werden am Nachmittag. Morgen hat sich's wohl etwas entspannt, obwohl es da auch unbeständig bleibt, aber auch heiß.
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0: Ja, da ist soweit nichts los auf unseren Straßen. Freie Fahrt. Blitzer in Leipzig auf der Wurzener Straße Richtung Dresden. Leipzig, Wurzener Straße Richtung Dresdner Straße. So ist richtig. Dresden-Pillnitzer Platz in beiden Richtungen. Wenn ihr noch was gesehen habt, Staus und Blitzer, meldet's ganz einfach über unsere App.
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0: Um kurz vor 8:30 Rocky und Mandy sind im Urlaub. Ich spring ein. Timon mein Name. Und ich bin aber nicht alleine. Ich bekomme hier gleich wieder fleißige Unterstützung von unserem Radio PSR Sommerwetterkind. Sagt ja ganz Sachsen einmal das Wetter an um 9 Uhr. Dann ist es heute der Leon, 10 Jahre aus Zwickau. Eine absolute Sportgranate, wie ich schon erfahren habe. Er macht eine Sportart. Es sieht aus wie Eishockey, aber das Eis fehlt. Er sagt uns gleich mal selber alles dazu in einer Viertelstunde. Das ist erstmal der größte Pop-Superstar auf unserem Planeten, Taylor Swift mit Opelite. Schönen guten Morgen.

0: 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Kaffee am Start, Radio PSR läuft, so kann es doch erstmal losgehen. So, und Sie sind nie gern gesehen am Esstisch, darum gehen wir jetzt mal die besten Tipps gegen Wespen gemeinsam durch.
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2: Es gibt viele kleine Tricks, auf die Wespen reagieren, mit unterschiedlichen Auswirkungen auf die Stimmung am Esstisch. Tipp 1, wild rumfuchteln. Das macht die Wespen zuverlässig aggressiv. Tipp 2, irgendwo am Nachbartisch zur Ablenkung ein Stück Kuchen hinstellen. Es sorgt dafür, dass viel mehr Wespen kommen und die bleiben nicht am Nachbartisch. Auch nicht, wenn man sagt, so, du bleibst fein da drüben, Wespe, bleib. Tipp 3, einfach mit der flachen Hand draufhauen. Nee, was wirklich hilft, also ernsthaft, ist Tipp 4, Wespen leicht mit Wasser besprühen. Dann werden sie nicht aggressiv, sondern sie denken,
3: oh, es regnet, dann fliege ich nach Hause.
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0: Also den nächsten Grillabend dann unbedingt im strömenden Regen verbringen, dann gibt's auch keine Wespen. So, unser Bademeister vom Dienst, den haben wir jetzt hier erstmal in der Playlist Teddy Swims mit Mr. Know-It-All bei Radio PSR.

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2: Ja, wir laden immer unsere kleinen Sachsen hier zu uns ins Studio ein. Damit haben sie ein garantiertes Ferienhighlight. Also ich hoffe es zumindest. Wir machen gemeinsam Radio mit unseren Radio PSR Sommerwetterkindern. Die sagen einmal ganz Sachsen das Wetter an um 9 Uhr. Heute ist es der Leon, 10 Jahre aus Zwickau. Schönen guten Morgen.
3: Guten Morgen.
2: Du spielst in deiner Freizeit gerne Floorball, habe ich gelesen. Hilf mir und uns mal erstmal, was ist denn das?
3: Ja, Floorball ist mit einem Schläger auf trockenem Boden halt.
2: Mhm.
3: Also auf, ja,
2: ja,
3: auf einem Spielfeld und mit einem Ball.
2: Wie groß ist der Ball?
3: So.
2: Also wie so ein Tennisball?
3: Ja,
2: okay.
3: Ungefähr.
2: Also es ist quasi wie Eishockey, nur ohne Eis, so ein bisschen.
3: Ja.
2: Okay, pass auf, das könnte ich auch spielen. Ich war zweimal auf dem Eis mit Schlittschuhen und ich brauchte so einen Pinguin, damit ich nicht hinfalle. So. Also ich glaube, Floorball, das könnte ich auch mal probieren.
3: Ja.
2: Okay, sehr schön. Sag mal, was macht dir denn an dem Sport besonders Spaß?
3: Das Laufen und das Schießen.
2: Also bist du auch wie Stürmer oder wie kann man sich das vorstellen?
3: Ja, auch.
2: Okay, cool. Also Leon, bald Profi-Floorballspieler und sagt hier gleich ganz Sachsen einmal um Punkt 9 das Wetter an. Hast du schon Lust?
3: Ja.
2: Sehr schön, dann hören wir uns gleich wieder.
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0: Das war er, der Radio PSR Überraschungshit von Madonna, Like a Prayer. Was ein absoluter Legendensong. Den nächsten bekommt er dann hier in einer Stunde. Ja, ganz ruhig, darfst dann loslegen. Michael Jackson, der King of Pop, läuft hier in einer Stunde. Und hier geht's erstmal gleich weiter mit einem der besten Hits von heute. Wir pumpen weiter, powern euren Dienstag mit New Religion von Bebe Rexha.
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7: Kurz vor 9. Ich bin Hajo Wilken. Schönen guten Morgen. Nach dem Unwetter in Rathen wirbt die Sächsische Schweiz um Gäste. Die meisten Gebiete im Nationalpark sind gar nicht betroffen. Hotels, Gaststätten und Ausflugsziele wie die Bastei sind geöffnet. Anders sieht es aus für das Gebiet um Rathen, den Amselgrund und Teile des Brunnenstals. Hier haben die Behörden das Betretungsverbot bis Ende August verlängert. Die Felsenbühne Rathen ist vorerst unbespielbar und sucht Ersatzspielstätten. Die Studentenwerke Chemnitz-Zwickau und Freiberg stehen vor einer Fusion. Die Landesregierung verspricht sich davon mehr Effizienz. Stefan Behler mit den Einzelheiten.
8: Die Begeisterung hält sich bei den Studentenwerken in Südwestsachsen in Grenzen. Sie glauben, dass die räumliche Distanz zu den Studenten größer und die Entscheidungswege länger werden, wenn es nur noch eine gemeinsame Vertretung gibt. Sie setzen auf eine effektive Arbeit vor Ort. Die Landesregierung dagegen will die Verwaltung der Studentenwerke schlanker machen und mittelfristig Kosten sparen. Das Angebot für die Studenten, so das Wissenschaftsministerium, soll deshalb aber nicht kleiner werden.
7: Die Debatte über die Rente mit 63 geht weiter. Unionsfraktionschef Frei ist dafür, sie abzuschaffen, wie die Rentenkommission es empfohlen hatte. Änderungen gefährden die gesamte Reform, sagt er. Die Ministerpräsidenten aus Ostdeutschland wollen an der abschlagsfreien Rente mit 63 nach 45 Beitragsjahren festhalten. Unterstützung bekommen sie inzwischen auch von den Regierungschefs im Saarland und Bremen. In Dresden haben Unbekannte 35 Liter Frittieröl in einen Springbrunnen gekippt. Das Öl zieht sich durch alle Rohre, Pumpen und setzt sich im Granit fest. Eine Fachfirma muss die Anlage auf der Prager Straße aufwendig reinigen. Die Stadt schätzt den Schaden auf bis zu 10.000 Euro. Das Geld fehlt nun an anderer Stelle, heißt es. Die Täter schlugen in der Nacht zum 24. Juli zu. Die Polizei sucht mögliche Zeugen. Internetnutzer setzen weiter auf DSL. Etwa die Hälfte surft noch immer übers Kupferkabel, heißt es beim Vergleichsportal Verivox. Die Geschwindigkeit reicht den meisten aus. Außerdem ist die Technik fast überall verfügbar, im Gegensatz zu Glasfaser. 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
0: Ja, und das übernimmt an dieser Stelle hier gleich eines unserer Radio PSR Sommerwetterkinder. Vorher der kurze Blick auf die Straßen.
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0: Eine Meldung von der A14 Richtung Nossen zwischen Leisnig und Döbel-Nord. Hier liegen Reifenteile auf der Straße. Die neuesten Blitzer für Sachsen-Leipzig-Wurstnerstraße Richtung Dresdner Straße und Dresden-Pilnitzer Platz in beiden Richtungen. Wenn ihr noch was habt, meldet's gerne. Nummer ist die 0800 023 4x4. Vielen Dank.
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0: Ja, immer an dieser Stelle präsentiert uns hier ein Radio PSR Sommerwetterkind das Wetter. Da habe ich auch ein bisschen Hilfe, wird mir Arbeit abgenommen, ist auch nicht schlecht. Heute ist es der Leon, 10 Jahre aus Zwickau. Guten Morgen.
10: Guten Morgen.
0: Wir haben schon erfahren, der Leon ist bald Profi-Floorballspieler. Welche Position?
10: Stürmer.
0: Stürmer, sehr gut. Mach die Dinger rein da vorne.
10: Ja.
0: So, und jetzt verwandelst du hier den Elfer und sagst einmal ganz Sachsen das Wetter an. Wie wird's denn?
10: Heute scheint lange die Sonne. Ab Nachmittag kommen starke Gewitter und viel Regen im Erzgebirge. Und in der Oberlausitz kann es sehr stürmisch werden. Es wird sehr heiß, 33 Grad bis 37 Grad. Die Luft fühlt sich warm und schwer an.
0: Das hast du super gemacht, Leon. Sehr gut. Einmal ganz Sachsen das Wetter angesagt. Das ist ein absolutes Ferienhighlight. Kannst du auch erzählen dann in der Schule. Ich habe einmal das Wetter angesagt.
10: Ja.
0: So, und das war's nicht. Das war nicht alles. Du kriegst von uns auch noch Tickets für den Freizeitpark Plön. Fährst du gerne Achterbahn?
10: Ja.
0: Sehr schön. Dann lohnt sich das ja umso mehr. Also, Tickets für den Freizeitpark Plön.
10: Ja.
0: Plus auch noch Ploni, das Maskottchen vom Freizeitpark Plön. Ich wünsche euch ganz viel Spaß. Hat es dir hier Spaß gemacht?
10: Ja, sehr.
0: Das ist super. Dann genau, wenn ihr auch mal hier Radio PSR Sommerwetterkind sein wollt, dann einfach anmelden mit Mama oder Papa auf radiopsr.de.
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0: Kurz nach um 9 haben wir es da. Ja, die Radio PSR Morning Show ist hier und wir schauen jetzt mal nach Marc Kleeberg. Seit diesem Jahr gibt's da was. Also das habe ich so auch noch nicht gehört. Soccer Golf im Kletterpark. Jetzt wollen wir natürlich mal wissen, was ist denn das? Bernd vom Soccer Park hat die Infos für uns.
1: Im Kletterpark am Marc Kleeberger See haben wir 13 Bahnen mit einer Länge von bis zu 60 Metern und das Ziel, verschiedene Hindernisse zu umspielen, zum Beispiel Tunnel, bei uns Weinfässer Findlinge und möglichst mit wenigen Schüssen in diesem Fall großes Loch wie beim Minigolf, ja, das Ziel zu treffen oder das Ziel der Bahn zu erreichen.
0: Okay, ich habe auf jeden Fall eine Vorstellung davon. Wie ist denn das? Braucht man da bestimmte Fähigkeiten für?
1: Man kann es so spielen. Also es geht nicht um Leistungssport oder Wettbewerb, sondern um Spaß. Und das kann man mit jeden Schuhen und mit ganz normaler Kleidung machen.
0: Ja, wäre vielleicht auch was für Sommerwetterkind Leon, den wir gerade noch gehört haben. Vom Floorball zum Soccergolf. Gar nicht so weit, glaube ich. So, klingt auf jeden Fall nach einer witzigen Sache. Soccergolf im Kletterpark Marc Kleeberg. Checkt das auch gerne mal mit den Ferienkids aus, was sonst noch ihr machen könnt. Hier bei uns in Sachsen die schönsten Veranstaltungstipps. Kommt auch immer auf radiopsr.de. Und dann geht's hier jetzt weiter in euren Arbeitsdienstag rein. Macht mehr Spaß mit guter Mucke. Da habe ich Tiffany Harris mit Vertigo, einer der besten Hits von heute.

0: Gleich, 9:30 haben wir es da. Radio PSR ist hier. Auch mal ganz liebe Grüße an alle, die heute wieder draußen dann bei der Hitze ran müssen. Ich meine, es werden auch wieder bis zu 33 Grad. Mehr dazu gleich im Radio PSR Wetter. Und dann am Ende der Stunde schenke ich euch hier einen Überraschungshit. Diesmal eines der bekanntesten Gitarrenriffs der Popgeschichte, eingespielt von Slash von Guns N' Roses. Ihr habt es vielleicht schon erkannt. Auflösung, welcher Song damit zum Mega-Hit wurde, hört ihr hier um 9:50.
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1: Ja, auch heute wird es sommerlich heiß. Wir knacken die 30 Grad. Dazu auch einiges an Sonne. Aber es kann auch immer mal rumpeln und Gewitter ziehen durch, vor allem dann so ab dem Spätnachmittag. Am Abend hat sich dann überwiegend wieder beruhigt. Auch morgen bleibt es heiß und wechselhaft.
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1: Probleme auf der A14 Richtung Nossen zwischen Leisnig und Döbeln-Nord. Hier liegen Reifenteile auf der Straße. Die Neuss-Mlitzer für Sachsen, Oelsnitz, Rieserstraße Richtung Seerhausen, Hoyerswerda auf der Stauffenbergstraße Richtung Klinikum und Leipzig-Wurzner Straße Richtung Dresdner Straße. Wenn ihr noch was habt, dann könnt ihr das melden, einfach über unsere App.
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1: Ja, da haben wir es gleich 9:30. Schönen guten Morgen an alle, die jetzt auch am Start sind. Hier im Zoo Leipzig gibt es Nachwuchs bei den Tieren, die den Hals nicht voll kriegen. Einfach weil er so groß ist. Für welches Tier ihr jetzt beim Namen mit abstimmen dürft, ihr hört es hier in einer Viertelstunde. Ich bin Timon, hab jetzt einen Song, also sehr viel erfolgreicher geht's kaum. Über 1 Milliarde Aufrufe für das Musikvideo auf YouTube. Ultra erfolgreich. The Weeknd mit Save Your Tears bei Radio PSR.

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Guten Morgen, die Radio PSR Morning Show ist hier mit lieben Grüßen mal zu uns in den Zoo Leipzig. Der braucht eure Hilfe und zwar bei der Namensfindung. Für den Leipziger Giraffenbullen, der gerade geschlüpft ist, hat sich erstmal wunderbar auf der Kiwara-Sanne eingelebt. Jetzt fehlt ihm halt nur noch ein Name. Mehr als 1700 Vorschläge wurden eingereicht. Die Tierpfleger haben da so ein bisschen die Qual der Wahl. Die Favoriten, wofür man abstimmen kann, sind Kato, Yaro, Nkosi, Jabari und Sima. Gesucht wurde da ein Name aus dem östlichen oder südlichen Afrika. Bis 11. August könnt ihr für diese Namen für eure Favoriten abstimmen auf der Internetseite vom Zoo Leipzig. Ich würde sagen, eins ist sicher bei der Namenswahl, der muss auf jeden Fall herausragend sein. So, Shakira hätte auch noch einen weiteren Namensvorschlag. Wie wär's mit Dai Dai? Jetzt hier bei Radio PSR.

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1: Immer am Ende der Stunde, da spielen wir euch einen Song, der einfach besonders ist und auch so ein bisschen aus dem Rahmen fällt. Das Ding jetzt hier gehört zur Kategorie, die wollen auch nicht altern. Die klingen heute noch genauso frisch und mutig wie beim ersten Mal. Vor allem, wenn das legendäre Gitarrenriff am Anfang einsetzt. Eingespielt von absoluten Legende, Slash von Guns N' Roses. Hier ist ein Meisterwerk der 90er. Der King of Pop mit seiner Hymne für das Miteinander. Michael Jackson und Black or White.

0: Der Überraschungshit von Michael Jackson, Black or White, den nächsten bekommt er hier in einer Stunde um 10 vor 11. Dann präsentiert von meiner lieben Kollegin Caro, sie übernimmt hier gleich mit Radio PSR bei der Arbeit, bringt euch bestens weiter durch den Dienstag. Gleich mit Mucke, da könnt ihr auch erstmal durchpusten. Clock Clock, Out of the Dark und ja, ich bin Timon, wir hören uns morgen früh wieder.
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1: Kurz vor 10. Ich bin Hajo Wilken. Schönen guten Tag. Viele Sachsen kommen mit Hitze nicht zurecht. Das zeigt eine Auswertung der Krankenkasse Barmer. Mehr von Jana Klonikowski.
2: Vor allem die Hitzewelle Ende Juni hat vielen zu schaffen gemacht. In der Zeit sind deutlich mehr Beschäftigte mit Kreislaufproblemen ausgefallen. In Summe gab es ein Drittel mehr Krankschreibungen als im Durchschnitt des gesamten ersten Halbjahres. Von der Barmer heißt es, um Beschäftigte besser zu schützen, müssten die Unternehmen einen Hitzeaktionsplan aufstellen. Im Juni sind die Temperaturen teils über 40 Grad gestiegen und schon ab 30 Grad steigt das Risiko für akute Kreislaufprobleme.
1: Urlaub und Wandern in der sächsischen Schweiz ist auch nach dem Unwetter problemlos möglich. Es gibt nur lokale Einschränkungen, heißt es beim Tourismusverband. Nur wenige touristische Einrichtungen sind betroffen. Für einige Gebiete gilt weiterhin ein Betretungsverbot. Betroffen sind unter anderem Bereiche rund um die Bastei, die Schwedenlöcher, der Amselgrund und das Polenstal. Die Basteibrücke selbst ist aber erreichbar. Die Studentenwerke Chemnitz-Zwickau und Freiberg sollen zusammengelegt werden. Die Landesregierung verspricht sich davon mehr Effizienz und weniger Kosten. Die Studentenwerke betreiben Mensen und Wohnheime und kümmern sich ums BAföG. Freiberg ist zum Beispiel für fast 11.000 Studenten zuständig. Thomas Schmalz vom Studentenwerk sagte uns zu den Fusionsplänen:
3: Kostensenkung durch gemeinsame Verwaltungsstrukturen sind bestimmt in gewissem Umfang denkbar. Allerdings ist zum Beispiel beim gemeinsamen Einkauf von Waren keine Einsparung zu erwarten. Alle ostdeutschen Studentenwerke kaufen ihre Waren bereits gemeinsam ein und profitieren auch gemeinsam von den Mengenrabatten.
1: Wenn die Wehrpflicht zurückkehrt, wird auch der Zivildienst wieder eingeführt. Die Bundesregierung bereitet dafür bereits die Grundlagen vor, schreibt die Bild. Sie hat bei Verbänden und Organisationen angefragt, wie viele Plätze für Zivildienstleistende sie zur Verfügung stellen könnten. Das Vorhaben soll nach der Sommerpause offiziell vorgestellt werden, heißt es. In Deutschland gibt es immer weniger Brauereien. Und 1.400 Betriebe sind es aktuell noch, so das Bundesamt für Statistik. Vor 6 Jahren waren es noch fast 150 mehr. Ein Grund dafür ist, dass immer weniger Bier getrunken wird. Radio PSR. Neue Nachrichten wieder in einer Stunde.
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4: Sonne und Wolken, noch weitestgehend trocken, sehr schwül, mit Höchsttemperaturen heute zwischen 33 und 36 Grad. Ja, ab Nachmittag und vor allem dann zum Abend hin gibt's kräftige Schauer und Gewitter, zum Teil auch Unwetter mit Sturm, Hagel, Starkregen. Muss aber nicht überall runterkommen. Morgen ist es dann ein bisschen ruhiger, nur wenig Schauer, nochmal sehr heiß, bis zu 35 Grad morgen. Ab Donnerstag wird's dann ein bisschen entspannter, auch mit den Temperaturen. Maximal 30 Grad, am Freitag dann 26 Grad.
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4: Und ihr steht im Stau auf der A4 Chemnitz Richtung Dresden zwischen Dresden-Neustadt und Dresden-Nord 5 Kilometer. Geblitzt wird in Leipzig auf der Roßstraße Richtung Leipzig-Holzhausen, danke Holger, und in Hoyerswerda auf der Stauffenbergstraße Richtung Klinikum. Wenn noch was ist, meldet euch gern, sagt Bescheid, 0800 023 und 4x4. Gute Fahrt, kommt gut durch.
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4: Hallöchen zusammen, Dienstagvormittag um 10.
5: Einen wunderschönen guten Morgen, liebe Caro. Wir freuen uns auf dein Programm. Leg los.
4: Thomas, wir machen uns jetzt einen schönen Tag zusammen. Natürlich mit eurer Lieblingsmusik. Und das ist einer der ganz großen Hits von Swedish House Mafia. Gibt uns ein bisschen Rückenwind. Da wird aus so einem normalen Dienstag ein richtig cooler Dienstag. Jetzt mit Don't You Worry, Child.

0: Hallo, Dienstag mit Radio PSR. Macht euch einen schönen Tag, 10 nach 10. Jenny ist dran, hi.
1: Was ich mal noch loswerden wollte, euer Musikmix, der klingt so cool. Das macht richtig Laune.
0: Ja, da müssen wir eigentlich euch danken, denn es ist euer so guter Musikgeschmack. Na, wir fragen euch ja auch regelmäßig um Feedback und fragen euch, Mensch, wie gefällt euch der Musikmix? Was könnte man verbessern? Was könnte man anders machen? Und ihr habt auf diesem Weg so viele tolle Songs direkt in unser Programm gewotet. Ja, und die hört ihr bei uns in der Playlist. Gleich zum Beispiel, richtig cool, die Pussycat Dolls in 2000er Vibes. So viel gute Laune auf einmal mit Don't Shy gleich. Ja, und jetzt erstmal einer der besten Hits von heute. Die Jungs von Clock Clock. Mit diesem Wohlfühl-Sound. Yes, out of the dark. Macht's euch schön. Ist

0: Hi zusammen, schönen Dienstag, Radio PSR, gleich 10:30. Wir feiern gute Ideen aus Sachsen und gleich stelle ich euch wieder eine vor. Und zwar eine ganz neue App, mit der ihr regionale Produkte ganz einfach in eurer Nähe findet. Mehr dazu gleich in 15 Minuten. Außerdem in der nächsten halben Stunde eure absoluten Lieblingshits. Taylor Swift mit The Fate of Ophelia. Und für noch mehr Abwechslung gibt's den Radio PSR Überraschungshit und der kommt zum Ende der Stunde von ihm hier.
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0: Ja, das sind heute irgendwie tropische Verhältnisse. Drückend schwül. Heute nochmal bis zu 36 Grad maximal. Und da kommt heute noch was runter. Also ab heute Nachmittag, spätestens dann Richtung Abend, überall kräftige Schauer und Gewitter, zum Teil auch Unwetter. Morgen auch nochmal sehr heiß mit bis zu 35 Grad. Und danach gehen die Temperaturen aber erstmal zurück.
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0: Und ihr steht im Stau auf der A4, Chemnitz Richtung Dresden, zwischen Dresden-Neustadt und Dresden-Nord. 5 Kilometer sind das. Die B175 ist zwischen den Abzweigen nach Nauhain und nach Steina nach einem Unfall in beiden Richtungen gesperrt. Und noch eine Sperrung in Chemnitz betrifft den Südring zwischen Wladimir-Sagorski-Straße und der Markersdorfer Straße. Da kommt er nach einem Unfall nicht lang. Die neuesten Blitzer für Sachsen. Leipzig-Roststraße Richtung Leipzig-Holzhausen und Ösitz-Riesa-Straße Richtung Sehrhausen. Wenn noch irgendwas ist, was ihr ergänzen könnt, ruft da gerne mal durch. Freuen wir uns. 0800 023 und 4x4. Gute Fahrt.

0: Einen schönen Dienstag, ihr hört Radio PSR, 10:30 und wir feiern so gerne gute Ideen aus Sachsen. Und hier kommt die nächste, die ganz neue App Hofdeal. Diese App soll dabei helfen, regionale Produkte direkt vom Erzeuger zu finden. Denn oft weiß man auch gar nicht, Mensch, wo ist denn der nächste Hofladen oder welcher Landwirt in der Nähe verkauft seine Produkte. Und genau da ist die Brücke jetzt da. Durch diese App werden Verbraucher und Landwirte zusammengebracht. Und Entwicklerin Katja Winkler aus Oschatz, die freut sich, dass diese App so gut angelaufen ist.
1: Die Resonanz ist Wahnsinn. Damit hätten wir selber nicht gerechnet. Wir sind jetzt bei über 10.000 angemeldeten Nutzern und toll, 150 Höfen. Kostenlos für alle. Uns ist es nur wichtig, schaut, was es in der Region gibt und kauft regional.
0: Das ist eine richtig schöne Idee. Denn wenn mehr Menschen regional einkaufen, profitieren ja am Ende alle. Wir bekommen frische Lebensmittel aus der Region und unsere Landwirte die Aufmerksamkeit, die sie für ihre Arbeit verdienen. Also die neue App Hofdeal wird ein ganz großer Erfolg. Harry Styles jetzt mit einem der besten Hits von heute. Hier ist American Girls. Macht euch einen schönen Dienstag. 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
1: Ja, das ist jetzt einer von den Songs, bei denen sich automatisch so ein dickes Grinsen im Gesicht einstellt. Der ist leicht, der ist lässig und einfach Kult.
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1: Shaggy für uns mit It Wasn't.

0: Manche Songs haben einfach diesen unglaublichen Coolness-Faktor. Shaggy mit It Wasn't Me. Ja, da fühlt sich alles ein bisschen lässiger, ein bisschen leichter an eurem Dienstagvormittag. Radio PSR, der nächste Überraschungshit. Ja, der kommt schon in einer Stunde um 10 vor 12. Ja, wir gucken mal, dass wir noch ein bisschen was gewuppt kriegen, dass der Vormittag noch ein bisschen an Fahrt aufnimmt. Gleich mit einem der besten Hits von heute. So ein unfassbar guter Sound. Richtig guter Beat. Temper City mit Is Self-Aware. Gleich ab 11.
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7: Kurz vor 11. Ich bin André Glatzel. Guten Tag. Urlaub und Wandern in der sächsischen Schweiz ist auch nach dem schweren Unwetter der vergangenen Woche problemlos möglich. Fast alle Angebote und Gastgeber sind ohne Einschränkungen erreichbar, so der Tourismusverband. Gesperrt bleiben nur betroffene Waldgebiete rund um Rathen. Das Verbot gilt bis Ende August. Tino Richter, Geschäftsführer des Tourismusverbands Sächsische Schweiz, sagte uns:
8: Aktuell ist es so, dass wir die Waldgebiete rund um Kurort Rathen und auch Richtung Polenstal gesperrt haben. Und als touristische Einrichtung ist die Wanderrast am Amselsee, die Waldersdorfer Mühle und die Felsenbühne Rathen aktuell geschlossen.
7: Viele Sachsen kommen mit Hitze nicht zurecht. Das zeigt eine Auswertung der Krankenkasse Barmer. Während der Hitzewelle Ende Juni fielen Beschäftigte deutlich häufiger mit Kreislaufproblemen aus. Der Unterschied zum Halbjahresschnitt lag bei gut 30%. Ende Juni war es zum Teil mehr als 40 Grad heiß. Schon ab 30 Grad steigt das Risiko für akute Kreislaufprobleme. Schwarz-Rot bereitet offenbar das Comeback des Zivildienstes vor. Laut Bild-Zeitung prüft die Bundesregierung bereits, wer Plätze für Ersatzdienstleistende zur Verfügung stellen kann. Für den Fall, dass die Bundeswehr nicht genug freiwillige Rekruten findet und die Wehrpflicht wieder aktiviert wird. Nach dem Anschlag auf den Berliner CSD geht es neben der Aufarbeitung auch um mögliche Konsequenzen. Der Innenausschuss des Bundestags kommt heute zu dem Thema zusammen. Neben Bundesinnenminister Dobrindt sollen auch Vertreter von Sicherheitsbehörden dabei sein. Nationaltorwart Marc-André Ter Stegen hat einen neuen Verein. Der 34-Jährige wird vom FC Barcelona an Ajax Amsterdam verliehen. Ter Stegen hatte zuletzt viel Verletzungspech, deswegen hatte er auch die WM verpasst. Radio PSR, neue Nachrichten wieder in einer Stunde.
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0: Ja, und da gibt's wieder Hitzetemperaturen bis 36 Grad heute. Und es kommt noch was runter. Schauer, Gewitter ab heute Nachmittag, drückt's da von Südwesten her. Noch einiges rein, zum Teil auch Unwetter möglich mit Starkregen und Hagel. Morgen wird's dann wieder ein bisschen ruhiger. Sonne, Wolken und nur vereinzelt ein paar Schauer. Morgen noch mal bis zu 35 Grad maximal.
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0: Und Achtung auf der A4 Dresden Richtung Chemnitz. Zwischen Siebenlehen und Berbersdorf Reifenteile im Weg. Dann steht er noch im Stau auf der A4 Chemnitz Richtung Dresden. Zwischen Dresden-Neustadt und Dresden-Nord 5 Kilometer. Die B175 ist zwischen den Abzweigen nach Nauhain und nach Steinar nach einem Unfall in beiden Richtungen gesperrt. Und geblitzt wird noch in Leipzig auf der Roßstraße Richtung Leipzig-Holzhausen. Danke, Holger. Und Ivo hat noch gesagt, Tannenberg, Geiersche Straße Richtung Geier wird geblitzt. Danke euch fürs Bescheid geben, wenn noch was ist. Ja, ruft gern durch 0800 023 und 4x4. Gute Fahrt.
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0: Hi zusammen, Dienstagvormittag um 11 und Sommerferienwoche 5. So, jetzt grüße ich mal alle Eltern, die die Ferienbetreuung wuppen. Na, ihr seid ja alles. Ihr seid Reiseleitung, ihr seid Streitschlichter, Animateur, Chauffeur, Kühlschrankauffüller und die rund um die Uhr geöffnete Snackbar. Na, und wenn sich die Kids dann auch noch, die Geschwister, noch in die Haare kriegen, wer das letzte Eis bekommt um so einen Käse, dann müsst ihr einfach mal kurz durchatmen. Wir sind bei euch, uns geht's allen so. Und jetzt kommt schöne Musik. Für ein gutes Gefühl. Miley Cyrus mit Flowers. 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

0: Das läuft bei euch und hoffentlich auch richtig gut heute zum Dienstag. Radio PSR, 10 nach 11. So, und jetzt mal ein dicker Applaus an alle wahren Sommerhelden. Na, ihr, die den Laden am Laufen haltet, während eure Kollegen vielleicht chillig am Strand liegen. Ihr springt ein, ihr denkt mit, ihr macht einfach. Also, großes Dankeschön an alle Urlaubsvertretungen.
1: Du bist immer noch hier. Jeden Tag musst du dir bei WhatsApp Urlaubsfotos angucken oder nach einem stressigen 10-Stunden-Tag auch noch den Garten deiner Nachbarn gießen. Und warum? Weil du durchziehst, weil du den Freistaat am Laufen hältst, weil du nicht am Strand rumhängst, sondern dich in deinen Job reinhängst. Während andere am Pool liegen, legst du dich ins Zeug. Wenn andere ihre Taucherbrille aufsetzen, setzt du deine Schweißerbrille auf. Wenn andere Flüge buchen, pflügst du den Acker. Und während sich andere mal nur um sich kümmern, kümmerst du dich ständig um andere. Denn du bist ein Hierbleibheld. Die anderen kriegen Urlaub, aber du kriegst das Lob. Danke für deinen Einsatz.

0: Hey, wir sind's, euer Lieblingssender, Radio PSR. Wünschen euch einen schönen Dienstag, gleich 11:30. So, und gleich gehen wir mal eine Runde in den Badesee. Und immer wenn der Grund irgendwann nicht mehr zu sehen ist, setzt die Fantasie ein. Was ist da plötzlich so dunkel? Was hat gerade mein Bein berührt? Jans Herbst kennt's auch. In unserer Comedy mitten aus dem Leben, gleich in 15 Minuten. Außerdem für euch die besten Hits von heute. Und für mich ist es der absolute Sommer-Soundtrack. Kaigo mit Save My Love. Gleich nach Wetter und Verkehr. Und für noch mehr Abwechslung bei der Arbeit gibt es den Radio PSR Überraschungshit. Und der hat diesmal so eine markante Melodie. Die hat schon was Hypnotisches.
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0: Ja, Sonne ist da in Begleitung von ein paar Wolken. Noch überwiegend trocken. Sehr schwül heute mit Höchsttemperaturen zwischen 33 und noch mal bis zu 36 Grad. Ja, ab Nachmittag, vor allem dann Richtung Abend, kräftige Schauer und Gewitter. Zum Teil auch Unwetter mit Sturm, Hagel, Starkregen. Das ist alles möglich heute. Morgen ein bisschen ruhiger, nur wenige Schauer. Noch mal sehr heiß morgen bis zu 35 Grad. Ab Donnerstag wird es ein bisschen ruhiger, ein bisschen entspannter bei maximal 30. Am Freitag dann bis zu 26 Grad.
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0: Und da gibt es immer noch Stau auf der A4 Chemnitz Richtung Dresden, zwischen Dresden-Neustadt und Dresden-Nord, 5 Kilometer. Achtung, Unfallstelle A72 Chemnitz Richtung Leipzig, am Rastplatz am Mühlbachtal gab es den Unfall. Und in Chemnitz ist der Südring zwischen Wladimir-Sorgowski-Straße und der Markusdorfer Straße nach einem Unfall gesperrt. Die neuesten Blitzer für Sachsen stehen auf der A72 Chemnitz Richtung Zwickau in Höhe Chemnitz-Rottluff, da übrigens auch in beiden Richtungen. B180 wird geblitzt in Burkhardsdorf Richtung Chemptau und in Tannenberg Geiersche Straße Richtung Geier. Gibt's noch mehr, dann ruft gerne mal durch, wir sammeln alles ein, Staus und Blitzer 0800 023 und 4x4. Gute Fahrt und kommt gut durch.
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0: Hallo zusammen, Radio PSR, 10:30, einen schönen Dienstag zusammen. Gleich mit dem neuen Hit von Dermot Kennedy. Mega Stimme hat der Mann. Funeral. So, und heute geht's bei der Schwimm-EM in Paris über 10 Kilometer durchs Freiwasser. Klingt beeindruckend, oder? Aber mal ehrlich, für viele von uns reicht schon der Badesee um die Ecke und zack, geht das Kopfkino los.
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2: Freiwasserschwimmen ist ja herrlich. Egal ob bei der EM oder irgendwo in einem See. Du springst rein in die Natur und dann kommen viele Fragen auf. Es geht immer los mit Fragen an dich selbst.
3: Warum ist das Wasser so dunkel?
2: Und dann natürlich auch.
3: War das gerade eine Pflanze? Oder ein Fisch? Vielleicht ein Seeungeheuer? Ah, zum Glück nur eine tote Ente.
2: Uah. Und du hast ja viel Zeit beim Schwimmen und stellst dir auch philosophische Fragen. Ist es nicht besser, im See zu baden, als in Arbeit zu schwimmen? Wenn Schwimmen wirklich schlank macht, was machen Pottwale dann falsch? Und bei Profischwimmern kommen die tollsten Fragen am Ende von den Reportern. Sportler steigt nach 10 Kilometern keuchend aus dem Wasser und hört direkt: Sie wirkten jetzt im letzten Drittel nicht mehr richtig entspannt. Woran hat's gelegen?
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0: Ob ihr euch heute noch im See oder im Freibad abkühlt oder später noch auf die Abkühlung durch den Regen hofft, wir sind auf jeden Fall bei euch mit so schöner Musik. Wie versprochen jetzt Dermot Kennedy mit A Funeral.

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1: Und vielleicht ist das jetzt genau der Song, den ihr braucht, um mal kurz abzutauchen, den Kopf auf Standby zu schalten. Danach ist er wieder umso frischer. Ich finde, der Beat, der ist schon fast meditativ. Der hat irgendwas Schwebendes. Robert Miles für euch mit Children. Unser Überraschungshit der Stunde.

0: Der hat den perfekten Drive, ne? Der schiebt so ein bisschen an die ganze Zeit, aber ohne, dass er uns stresst. Robert Miles mit Children, unser Radio PSR Überraschungshit. Und das nächste Mal überraschen wir euch dann in einer Stunde um 10:50. So, hier geht's langsam Richtung Mittagessen. Vielleicht wollt ihr euren Schreibtisch bis dahin noch ein bisschen frei bekommen. In der Werkstatt ist auch schon das nächste Auto auf der Hebebühne. Ja, und wir sorgen für die richtige Beschallung. Gleich mit Taylor Swift und einem der besten Hits von heute. Opelite, ab um 12.
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8: Kurz vor 12. Ich bin André Glatzel. Guten Tag. Urlaub und Wandern in der Sächsischen Schweiz sind auch nach dem Unwetter vom Freitag problemlos möglich. Es gibt nur lokale Einschränkungen, heißt es beim Tourismusverband. Vom Betretungsverbot betroffen sind unter anderem Bereiche rund um die Bastei, die Schwedenlöcher, der Amselgrund und das Polenztal. Tino Richter, Geschäftsführer des Tourismusverbands Sächsische Schweiz, sagte uns:
9: Vor Ort ist es sichtbar, wo der Wald gesperrt ist. Das kann jeder Gast sehen. Und wir haben ja das große Glück, dass wir ein sehr dichtes Wanderwegenetz haben. Also es gibt dann links und rechts weitere Wege, auf denen man auch zum Ziel kommt, sodass es eigentlich für den Gast kein Problem ist. Man muss sich darauf einstellen, aber man kann trotzdem ohne Probleme seine Wanderung durchführen.
8: Die Studentenwerke Chemnitz-Zwickau und Freiberg sollen zusammengelegt werden. Die Landesregierung verspricht sich davon mehr Effizienz und weniger Kosten. Die Studentenwerke befürchten dagegen, dass Entscheidungen dann länger brauchen. Sie betreiben Mensen und Wohnheime und kümmern sich ums BAföG. Welche Konsequenzen hat der Anschlag auf den Berliner CSD? Darüber spricht heute der Innenausschuss des Bundestags. Auch Bundesinnenminister Dobrindt und Vertreter von Sicherheitsbehörden sollen bei der Videokonferenz dabei sein. Der Täter galt als Gefährder und war eigentlich im Visier der Polizei. Wie geht es weiter nach dem Massenansturm auf Ceuta? Darüber sprechen heute die EU-Innenminister auf einer Sondersitzung. 22 Mitgliedstaaten hatten gefordert, dass sich so ein Vorfall nicht wiederholt. Zehntausende Menschen waren zeitgleich in die Exklave an der nordafrikanischen Küste gekommen. Ein alter Bekannter steht wieder für RB Leipzig auf dem Platz, und zwar Örjan Nyland. Der Torwart hat einen Vertrag bis 2028 unterschrieben. Er kommt ablösefrei vom spanischen Erstligisten FC Sevilla. Nyland wird Nachfolger von Peter Gulaschi. Er hatte schon in der Saison 2022-23 für Leipzig gespielt. Radio PSR, neue Nachrichten wieder in einer Stunde.
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0: Sonne und Wolken, noch weitestgehend trocken, sehr schwül mit Höchsttemperaturen heute zwischen 33 und 36 Grad. Ja, ab Nachmittag und vor allem dann zum Abend hin gibt es kräftige Schauer und Gewitter, zum Teil auch Unwetter mit Sturm, Hagel, Starkregen. Muss aber nicht überall runterkommen. Morgen ist es dann ein bisschen ruhiger, nur wenig Schauer, nochmal sehr heiß, bis zu 35 Grad morgen. Ab Donnerstag wird es dann ein bisschen entspannter, auch mit den Temperaturen. Maximal 30 Grad, am Freitag dann 26 Grad.
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0: Und da wird er aufgehalten. Auf der A4 Chemnitz Richtung Dresden. 5 Kilometer Stau zwischen Dresden-Neustadt und Dresden-Nord. A72 Chemnitz Richtung Leipzig. Achtung, Unfallstelle am Rastplatz am Mühlbachtal. Da klemmt's auch. Die B175 ist zwischen den Abzweigen nach Nauhain und Steina nach einem Unfall in beiden Richtungen gesperrt. Und in Chemnitz Sperrung Südring zwischen Wladimir-Sagorski-Straße und der Markusdorfer Straße. Die neuesten Blitzer für Sachsen. A72 Chemnitz Richtung Zwickau in Höhe Chemnitz Rottluff, dann auf der B180 Burkhardsdorf Richtung Chemtau und in Tannenberg Geiersche Straße Richtung Geier. Wenn noch was ist, ruft doch gerne an, sagt Bescheid. 0800 023 und 4x4. Gute Fahrt.
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0: Na, da sind wir doch gern bei euch heute am Dienstagmittag um 12. Was gibt's denn bei euch Schönes zu essen?
10: Hallihallo, hier ist die Isa.
0: Juhu.
10: Also bei uns gibt's halt Kartoffelsuppe mit Würstchen und euch allen einen guten Mittag. Tschüssi.
0: Das klingt super lecker, lasst es euch schmecken. So, und dazu den perfekten Sound. Taylor Swift mit einem eurer absoluten Lieblingssets. Hier ist Opelite.

0: Und Dankeschön. Danke für euren so guten Musikgeschmack. Radio PSR hier am Dienstag um 10 nach 12. Wir haben euch ja gefragt, wie euch unser Musikmix gefällt, was wir noch verändern können. Und mit eurem Feedback sind eure Lieblingshits, ganz, ganz tolle Songs, direkt mit ins Programm gekommen. Ihr habt die quasi reingebotet. Und der Ronny aus Dresden, der ist zufrieden.
1: Also es ist ja gut eigentlich. Immer mal was anderes dabei. Also ich mal was Neueres, mal was Älteres.
0: Ja, also super Abwechslung. Deswegen lohnt sich dranbleiben heute besonders. In der nächsten Viertelstunde zum Beispiel mit diesem coolen Sound The Avener Fade Out Lines. Das ist so ein ganz entspanntes Sommergefühl, finde ich. Ein richtig guter Groove. So, und jetzt aber erstmal der neue Hit von Isaac. Richtig schön. Hier ist We Had It All.
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0: Und genauso lässig führt er sich hoffentlich auch an, euer Dienstag mit Radio PSR gleich 12:30. Ich habe gleich einen schönen Ferientipp für alle Kids, für alle Familien, die draußen Spaß haben wollen, gleich in 15 Minuten. Außerdem Lieblingsmusik Somber mit Homewrecker, der klingt so schön nach Urlaub, nach Ferien, nach Sonne, nach allem, was das Leben so schön macht. In der nächsten halben Stunde läuft er hier auf jeden Fall. Und für noch mehr Abwechslung gibt's den Radio PSR Überraschungshit. Das ist der besondere Song am Ende der Stunde. Und da freuen sich alle 80er-Fans.
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0: Sonne und Wolken, noch weitestgehend trocken, sehr schwül, mit Höchsttemperaturen heute zwischen 33 und 36 Grad. Ja, ab Nachmittag und vor allem dann zum Abend hin gibt's kräftige Schauer und Gewitter, zum Teil auch Unwetter mit Sturm, Hagel, Starkregen, muss aber nicht überall runterkommen. Morgen ist es dann ein bisschen ruhiger, nur wenig Schauer, nochmal sehr heiß, bis zu 35 Grad morgen. Ab Donnerstag wird's dann ein bisschen entspannter, auch mit den Temperaturen. Maximal 30 Grad, am Freitag dann 26 Grad.
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0: A4 Chemnitz Richtung Dresden, zwischen Dresden-Neustadt und Dresden-Nord, 4 Kilometer Stau. A17 Prag Richtung Dresden, zwischen dem Rastplatz am Heidenholz Ost und Bad Gottleuba. Achtung, da ist ein Bus liegen geblieben, rechte Spur ist blockiert. A72 Chemnitz Richtung Leipzig, Unfallstelle hier am Rastplatz am Mühlbachtal. Und wir haben noch die B175 zwischen den Abzweigen Nauhain und Steiner. Da kommt er nach einem Unfall in beiden Richtungen nicht durch. Und noch eine Vollsperrung betrifft die B283 zwischen Wildschaus und Morgenröte-Rautenkranz. Vollsperrung hier nach einem Unfall. Die neuesten Blitzer für Sachsen. A72 Chemnitz Richtung Zwickau in Höhe Chemnitz-Rottluff. B180 Burkhardsdorf wird geblitzt Richtung Chemtau. Und Tannenberg Geiersche Straße in Richtung Geier. Wenn noch was ist, ruft gern durch 0800 023 und 4x4. Gute Fahrt.
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0: Lasst es euch maximal gut gehen. Wir sind bei euch, Radio PSR, am Dienstag, kurz nach 12:30. So, und wenn euch in den Sommerferien jetzt langsam so ein bisschen die Ideen ausgehen, was ihr da mit den Kids Schönes machen könnt, jetzt mal ein toller Ausflugstipp aus dem Kletterpark Markleeberg. Da könnt ihr nämlich Soccer-Golf spielen. Klingt erstmal sehr außergewöhnlich, ist aber eine Mischung aus Fußball und Golf, hat uns der Bernd Walter erzählt.
1: Im Kletterpark am Markleeberger See haben wir 13 Bahnen mit einer Länge von bis zu 60 Metern und das Ziel, verschiedene Hindernisse zu umspielen, zum Beispiel Tunnel, bei uns Weinfässer Findlinge und möglichst mit wenigen Schüssen in diesem Fall großes Loch wie beim Minigolf, ja, das Ziel zu treffen oder cool, das Ziel der Bahn zu erreichen.
0: Und braucht man da noch irgendwelche besonderen Fähigkeiten?
1: Man kann es so spielen. Also es geht nicht um Leistungssport oder Wettbewerb, sondern um Spaß. Und das kann man mit jeden Schuhen und mit ganz normaler Kleidung machen.
0: Na, das klingt doch nach einem schönen Ferienausflug, oder? Im Kletterpark Markleeberg eine Runde Soccer-Golf spielen mit den Kids. Und was sonst noch los ist, schaut euch mal um auf radio-psr.de. Da haben wir ganz viele tolle Ferientipps für euch zusammengestellt. Sind ja noch ein paar Tage. So anderthalb Wochen müsst ihr noch gefüllt kriegen. So, und jetzt Lieblingsmusik. Um die braucht ihr euch ja zum Glück keine Gedanken machen. Gibt's da von uns jederzeit überall. Bibi Rexha und Faceless mit New Religion.

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1: Kommt jetzt von einer Band, die die 80er so stark mitgeprägt haben. Und die mussten nicht laut sein. Ne? Da haben die Synthesizer gereicht, dieser spezielle Groove, diese besondere Stimme. Und schon hatten sie den ganzen Raum eingenommen. Talk Talk mit It's Such a Shame.

0: Was für eine Atmosphäre, oder? Jetzt waren wir mal ganz kurz ganz woanders mit Such a Shame von Talk Talk, unser Radio PSR Überraschungsset. Und der nächste kommt in einer Stunde um 2:10. So, und wir motivieren euch jetzt für die zweite Runde auf Arbeit, nach der Mittagspause vielleicht oder zum Endspurt in der Frühschicht. Shakira ist hier gleich am Start mit dem Song, der auch nach der EM so gut zündet. Auf geht's! Ja, das ist ihre Message in dem Song. Die Die, gleich ab um 1, einer der besten Hits von heute.
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1: Kurz vor eins. Ich bin André Glatzel. Guten Tag. Nach dem Unwetter in Rathen wirbt die Sächsische Schweiz um Gäste. Die meisten Gebiete im Nationalpark sind gar nicht betroffen. Gesperrt bleiben nur betroffene Waldgebiete rund um Rathen. Tino Richter, Geschäftsführer des Tourismusverbands Sächsische Schweiz, sagte uns:
2: Selbst die Bastei, die ja direkt daneben ist, ist gut erreichbar, sowohl mit Bus und Bahn als auch wandernd von Stadtwehlen aus zum Beispiel. Und ganz, ganz viele Angebote in der Sächsischen Schweiz, wie das Körnitztal, die Region rund um Sebnitz hinter Hermsdorf, aber auch auf der anderen Elbseite sind ohne Einschränkungen machbar. Das heißt, zu 99% ist die Sächsische Schweiz nutzbar und es steht im Urlaub nichts entgegen.
1: Die Hitze macht vielen Sachsen zu schaffen. Bei der großen Hitzewelle im Juni sind deutlich mehr Beschäftigte mit Kreislaufproblemen ausgefallen, heißt es von der Barmer. In Summe gab es ein Drittel mehr Krankschreibungen als im Durchschnitt des gesamten ersten Halbjahres. Die Bundesregierung bereitet offenbar einen neuen Zivildienst vor. Laut Bild fragt sie Sozialverbände, wie viele potenzielle Wehrdienstverweigerer sie aufnehmen könnten, mit offenbar positiven Rückmeldungen. Hintergrund ist eine mögliche Rückkehr der Wehrpflicht, falls die Bundeswehr nicht genug Freiwillige findet. Bei der Deutschen Bahn sieht es in Sachen Pünktlichkeit weiter mau aus. Im Juli kam nur etwa jeder zweite Fernzug rechtzeitig an. Die Bahn begründet das mit den vielen Baustellen und den Hitzewellen. Kurz vor der neuen Saison in der Fußball-Bundesliga hat der DFB die Strafen für das Abfackeln von Feuerwerk im Stadion angepasst. Gefährliche Pyrotechnik wie Böller und Raketen wird härter bestraft. Dagegen fallen die Strafen in Zukunft milder aus, wenn es lediglich um in der Hand gehaltene Bengalos geht. Radio PSR, neue Nachrichten wieder in einer Stunde.
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3: Ja, das ist drückend schwül. Heute nochmal richtig heiß. Bis zu 36 Grad maximal. Und es kommt auch noch was runter. Man merkt es schon ein bisschen. Ab heute Nachmittag dann spätestens Richtung Abend. Kräftige Schauer aus Richtung Südwesten. Auch Gewitter zum Teil auch mit Unwettergefahr. Morgen auch nochmal sehr heiß mit bis zu 35 Grad. Aber danach gehen die Temperaturen Stück für Stück wieder ein bisschen runter.
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3: Und da klemmt's immer noch auf der A4 Chemnitz Richtung Dresden zwischen Dresden-Neustadt und Dresden-Nord. 5 Kilometer Stau. A17 Prag Richtung Dresden zwischen dem Rastplatz am Heidenholz Ost und Bad Gottleuber. Da ist ein Bus liegen geblieben, rechte Spur blockiert. B173 Dresden Richtung Chemnitz zwischen der Rudolf-Walter-Straße in Altfranken und der A17 Dresden-Gorbitz. Da haben wir auch einen Liegenbleiber, auch noch direkt im Kreuzungsbereich. Macht schön vorsichtig. Die B175 ist zwischen den Abzweigen nach Nauhain und nach Steinau nach dem Unfall in beiden Richtungen gesperrt. Und noch eine Vollsperrung. B283 zwischen Wildschaus und Morgenröte-Rautenkranz. Da geht es nach einem Unfall auch in beiden Richtungen nicht voran. Die neuesten Blitzer für Sachsen stehen auf der A72 Chemnitz Richtung Zwickau in Höhe Chemnitz-Rottluff. Dann auf der B180 Burkhardsdorf Richtung Chemptau und Tannenberg-Geiersche Straße Richtung Geier. Wenn noch irgendwas ist, ihr was ergänzen könnt, ruft da gerne mal durch. 0800 023 und 4x4. Gute Fahrt!
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3: Hallöchen, Dienstagmittag um 1. Wir spielen eure Lieblingshits. Ja, wirklich eure, denn ihr habt ja unser Programm mitgestaltet. Wir haben ja gefragt, Mensch, was können wir nochmal verändern am Musikmix? Welche Songs sollen mit rein? Und jetzt ist das Ergebnis da und ich finde, der Musikmix klingt einfach nur richtig, richtig gut. Danke für euren guten Musikgeschmack. Auch solche Songs sind jetzt hier wieder mit drin in der Playlist. The Strumbellas mit diesem super fluffigen Sommersound. Hier ist Spirits. Schönen Dienstag.

Hallo, Radio PSR, 10 nach 1, einen schönen Dienstag zusammen. 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So, und wir denken jetzt an alle, die ranklotzen bei der Hitze, ob es in der Gastro ist und ihr am Herd steht in der Küche, Pakete schleppt oder auf der Baustelle ranklotzt. Jetzt gibt's Motivation. Wir sind bei euch mit Ray und einem der besten Hits von heute.

0: Hey ho, macht euch einen schönen Nachmittag mit uns zusammen. Radio PSR gleich 13:30. Ja, und wir freuen uns hier in der nächsten halben Stunde auf das Radio PSR Sinnlos Telefon, auf unsere Kult-Comedy. Gleich ist die Stadtbibliothek dran und möchte ausgerechnet das Kamasutra-Buch zurück. In 15 Minuten. Außerdem die besten Hits von heute. Freuen wir uns auf den poppigen Sound von Alex Warren, Fever Dream. Und für noch mehr Abwechslung gibt's den Radio PSR Überraschungshit. Und da kommt einer der außergewöhnlichsten Stimmen der Musikgeschichte. Rau, ehrlich und wirklich voller Gefühl. So schön. 13:50.
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1: Ja, das ist heute nochmal ein Sommerferientag zum Schwitzen. 33 bis 36 Grad. Fühlt sich richtig schwül und drückend an. Ja, und da kommen auch einige Schauer und Gewitter, zum Teil auch Unwetter rein heute Nachmittag. Vor allem auch Richtung Abend kann es da richtig krachen. Morgen ist es dann ein bisschen ruhiger, nur wenige vereinzelte Schauer. Nochmal sehr heiß morgen, bis zu 35 Grad. Ab Donnerstag wird es dann ein bisschen kühler. Also kühler in Anführungsstrichen. Maximal 30 Grad. Ab Freitag dann auch entspannte 26 Grad.
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1: Und er steht immer noch im Stau auf der A4 Chemnitz Richtung Dresden zwischen Dresden-Neustadt und Dresden-Nord 6 Kilometer. A17 Prag Richtung Dresden zwischen dem Rastplatz am Heidenholz Ost und Bad Gottleuba. Achtung, da ist ein Bus liegen geblieben, rechte Spur blockiert. Und die B283 ist zwischen Wildschaus und Morgenröte Rautenkranz nach einem Unfall in beiden Richtungen gesperrt. Die neuesten Blitzer für Sachsen. A72 Chemnitz Richtung Zwickau in Höhe Chemnitz-Rottluff. Dann in Coswig auf der Dresdner Straße und Chrissy hat sich noch gemeldet. Blitzer B92 Ortsausgang Oesnitz in der Baustelle in beiden Richtungen. Dankeschön fürs Bescheid geben, wenn noch was ist. Meldet euch gerne über unsere App oder klingelt kurz durch 0800 023 und 4x4. Gute Fahrt!

0: Das ist euer hoffentlich bisher entspannter Dienstag und toll, dass wir den zusammen verbringen. Radio PSR, ich bin's Caro, hi, 2:10. Gleich mit einem super chilligen Sommer-Soundtrack, Teddy Swims mit Mr. Know-It-All. Vorher ist noch Steffen Lukas dran und der versucht jetzt mal, das Kamasutra-Buch wieder einzutreiben.
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2: Ja?
3: Ja, guten Tag. Spreche ich dort mit Wolfgang Hartmann?
2: Ja.
3: Mein Name ist Tassilo Gelbvögel von der Stadtbibliothek Leipzig. Ich soll bei Ihnen anrufen, welchen die fehlenden Schallplatten und die zwei Bücher. Die sollten Sie bitte zurückbringen. Das wäre abgelaufen, die Frist.
2: Also passen Sie auf, ich habe noch nie in meinem Leben was gebucht.
3: Vielleicht wissen Sie, das erzählt mir jeder Dritte, dass er nicht ausgeliehen hat.
2: Also
3: für mich ist das auch nicht einfach. Das müssen Sie mal verstehen. Ich soll hier den Zeug hinterher telefonieren.
2: Ich persönlich... Ja. Mir noch nie.
3: Soll ich Ihnen mal ansagen, was fehlt alles?
2: Sie brauchen mir gar nicht, wenn ich mein Leben mir noch nie was geborgt habe von Ihnen.
3: Na, vielleicht, dass ich Ihnen mal sage, was alles fehlt bei Ihnen, was Sie noch zurückbringen müssten, dass Sie mal gucken könnten, ob das irgendwo noch bei Ihnen ist.
2: Hören Sie mal.
3: Ja?
2: Wenn Sie mir jetzt unverschämt wären, wenn ich Ihnen sage, ich habe nichts, noch nie mehr was geborgt, nirgend von niemandem.
3: So, und es fehlt ein Ratgeber, so repariere ich meinen Wortburg und das Kamasutra, seit 78.
2: Okay. Ich habe 1994 meine Fahrprüfung gemacht. Ach so, wann ist denn der Mann geboren?
3: Das wissen Sie doch selber, wann Sie geboren sind.
2: Dann müssen Sie doch wissen, dass ich das gar nicht bin.
3: Sie müssen doch selber wissen, wann Sie geboren sind. Soll ich Ihnen sagen, wann Sie geboren sind,
2: ja,
3: oder
2: ja,
3: was?
2: Also, unverschämt wäre, wenn ich mich
3: das
2: einmal...
3: Das ist doch von hinten rum jetzt hier.
2: Sie können mich ja einfach anrufen. Können Sie sagen, ich habe mir irgendwas geboren.
3: Herr Hartmann, das wollen wir auch nicht. Das Einzige, was wir wollen, ist die Schallplatte zurück von Alfons Zitterbacke, die roten Gitarren und von Karel Gott.
2: Herr Gelbvögel, gibt es noch eine Liste bei Ihnen, wo derjenige, also Herr Hartmann jetzt,
3: ja,
2: dort unterschrieben hat mit seiner Unterschrift?
3: Ja, das kann man zwar überhaupt nicht lesen, was Sie da hier, wie Sie unterschrieben haben. Möchte ich mal wissen, was Sie beruflich sind, wahrscheinlich Arzt oder so.
2: Machen Sie jetzt versteckte Kamera mit mir? Nee.
3: Herr Hartmann?
2: Ja.
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0: Und zu gerne, wirklich zu gerne, würde ich an so einem heißen Tag wie heute mit Lisa tauschen.
5: Ich habe den Vorteil, dass mein Partner Poolbauer ist und wir somit im Garten einen wunderschönen Pool stehen haben. In dem sitze ich dann an diesen heißen Tagen auf meiner Einhornluftmatratze mit einer kalten, selbstgemachten Wassermelonenlimo in der Hand. Und ja, so lässt sich's eigentlich ganz gut leben.
0: Also das ist ein Traum, ein Sommertraum. Und dazu die passende Musik, Teddy Swims, zum mal schön treiben lassen mit Mr. Know-It-All.

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1: Und manche Songs schaffen ja genau das, ne? Dass die uns mal so komplett rausholen aus allem, was da gerade so drumherum passiert. Die fesseln uns wie so eine gute Serie von Beginn an. Und diese Stimme ist einmalig und niemand kommt überhaupt irgendwie an sie ran. Amy Winehouse mit unserem Überraschungshit. Hier ist Back to Black.

0: Das war einer von den Songs, die ihr hört man nicht nur so nebenbei, die führt man. Amy Winehouse mit Back to Black. Unvergessen, unser Radio PSR Überraschungsset. Und der nächste kommt in einer Stunde um 10 vor 3. So, hier geht's dann so langsam für euch vielleicht Richtung Schichtwechsel. Die ersten freuen sich auf den Feierabend. Oder vielleicht geht's ja für euch erst los in der Spätschicht. Wir sind für euch alle da. Immer mit eurer Lieblingsmusik. Gleich ab um 2 mit Michael Schulte und Broken Sunshine.
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14: Kurz vor 2. Ich bin Hanna Messerschmidt. Guten Tag. Urlaub und Wandern in der Sächsischen Schweiz ist auch nach dem schweren Unwetter der vergangenen Woche problemlos möglich. Fast alle Angebote und Gastgeber sind ohne Einschränkungen erreichbar, so der Tourismusverband. Gesperrt bleiben nur betroffene Waldgebiete rund um Rathen. Das Verbot gilt bis Ende August. Tino Richter, Geschäftsführer des Tourismusverbands Sächsische Schweiz, sagte uns:
15: Aktuell ist es so, dass wir die Waldgebiete rund um Kurort Rathen und auch Richtung Polenstal gesperrt haben. Und als touristische Einrichtung ist die Wanderrast am Amselsee, die Waldersdorfer Mühle und die Felsenbühne Rathen aktuell geschlossen.
14: Weitere Sparmaßnahmen an den Hochschulen in Sachsen. Für Studierende, Gewerkschaften und Fachschaftsräte kommt das nicht in die Tüte. Sie haben eine landesweite Petition gestartet. Mit der wollen sie ein Signal an die laufenden Haushaltsverhandlungen im Freistaat senden. Der Streit um den Massenandrang in Ceuta beschäftigt heute die EU-Innenminister. Auf einer Sondersitzung geht es ums weitere Vorgehen. Zehntausende Menschen waren letzte Woche von Marokko aus in die spanische Exklave an der nordafrikanischen Küste gekommen. Ein Großteil ist wohl wieder zurück. Die Bundesregierung bereitet offenbar einen neuen Zivildienst vor. Laut Bild fragt sie Sozialverbände, wie viele potenzielle Wehrdienstverweigerer sie aufnehmen könnten, mit offenbar positiven Rückmeldungen. Hintergrund ist eine mögliche Rückkehr der Wehrpflicht, falls die Bundeswehr nicht genug Freiwillige findet. Ein alter Bekannter steht wieder für RB Leipzig auf dem Platz, und zwar Örjan Nyland. Der Torwart hat einen Vertrag bis 2028 unterschrieben. Er kommt ablösefrei vom spanischen Erstligisten FC Sevilla. Nyland wird Nachfolger von Peter Gulaschi. Er hatte schon in der Saison 2022-23 für Leipzig gespielt. 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Neue Nachrichten wieder in einer Stunde.
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0: Also wenn ich da so auf unseren Satellitenmonitor gucke, hat sich das ein bisschen verändert. Also die Gewitterzellen haben sich verschoben, zum Teil auch aufgelöst. Im Westen von Sachsen, also da bleibt es jetzt größtenteils trocken heute, da kommen wir nochmal gut davon. Im Osten von Sachsen, also ganz weit im Osten von Sachsen, kann es heute auf jeden Fall nochmal rumpeln am späten Nachmittag und Richtung Abend. 36 Grad maximal. Morgen auch nochmal sehr heiß, bis zu 35 Grad. Und danach geht es wieder ein bisschen in den entspannten Bereich mit den Temperaturen.
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0: Und Achtung, macht schön vorsichtig. Auf der A14 Leipzig Richtung Nossen zwischen Butschen und Leisnig gab es einen Unfall auf der linken Spur und es sind auch Personen auf der Fahrbahn unterwegs. B173 Dresden Richtung Chemnitz zwischen Rudolf-Walter-Straße in Altfranken und der A17 Dresden-Gorbitz. Da ist ein Liegenbleiber direkt im Kreuzungsbereich. Und Chemnitz-Südring zwischen Wladimir-Sorgowski-Straße und Annaberger-Straße. Da wird eine Ölspur beseitigt, da wird er aufgehalten. Und die neuesten Blitzer stehen auf der A72 Chemnitz Richtung Zwickau in Höhe Chemnitz-Rottluff, B180 Burkhardsdorf Richtung Chemptau und in Coswig auf der Dresdner Straße. Habt ihr noch mehr Staus oder Blitzer entdeckt, dann ruft gerne mal durch. 0800 023 und 4x4. Gute Fahrt!
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0: Grüße hinter die Ladentheke. Einen schönen Nachmittag um 2 und wir haben unseren Musikmix mit eurer Unterstützung noch so viel besser gemacht. Ihr habt eure Lieblingshits direkt reingebotet in unsere Playlist und es hört sich verdammt gut an. Unbedingt dranbleiben, gleich zum Beispiel mit diesem sommerlichen DJ-Sound Robin Schulz mit Sugar. So, und los geht's mit einem der besten Hits von heute. Klingt so, als würden die Wolken Platz machen und da kommen die Sonnenstrahlen durch. Broken Sunshine von Michael Schulte.

Hallöchen, wir sind's, Radio PSR. Einen schönen Nachmittag zusammen, 2:10. 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So, und jetzt gibt's Musik fürs Ferienkind. Einmal eine Runde abzappeln im Garten mit Tones and I und Dance Monkey.

0: Und das ist doch mal eine richtig clevere Idee aus Sachsen. Radio PSR gleich 3:30. Es gibt eine ganz neue App und diese App heißt Hoftier. Die bringt regionale Erzeuger und Verbraucher zusammen und zeigt euch, wo ihr frische Produkte direkt vom Hof in eurer Nähe bekommt. Hören wir gleich in 15 Minuten. Und wir spielen euch Lieblingsmusik gleich nach Wetter und Verkehr. Diese unglaublich coole Bass. Megasound. Tempo City müsst ihr schon aufdrehen im Auto mit Self-Aware. Und für noch mehr Abwechslung spielen wir euch den Radio PSR Überraschungshit. Das ist unser besonderer Song am Ende der Stunde und der fühlt sich diesmal an wie so eine lange Wanderung im Urlaub, wo die Kinder schon irgendwie zum 10. Mal fragen, wie weit denn noch, wann sind wir endlich da? Und dann kommt unser Überraschungshit und dann macht das Wandern plötzlich wieder Spaß.
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0: Ja, schwülheiße 36 Grad maximal für den Nachmittag. Und was diese Unwetterlage betrifft, Gewitter und Schauer, das hat sich jetzt ein bisschen verändert. Also viele Gewitterzellen haben sich aufgelöst, ist auch viel abgezogen schon. So sieht das hier auf dem Satellitenmonitor aus. Also wir kommen dann größtenteils doch trocken durch den Nachmittag und durch den Abend. Morgen nochmal sehr heiß mit bis zu 35 Grad und danach wird es entspannter mit den Temperaturen.
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0: Und Achtung auf der A17 Prag Richtung Dresden zwischen dem Rastplatz am Heidenholz Ost und Bad Gottleuba immer noch ein kaputter Bus auf der rechten Spur. Und ausgebremst wird er in Chemnitz auf dem Südring zwischen Wladimir-Sagorski-Straße und Annaberger Straße. Da wird noch eine Ölspur beseitigt. Die neuesten Blitzer für Sachsen. A72 Chemnitz Richtung Zwickau, hier in Höhe Chemnitz-Rottluff. In Leipzig wird geblitzt Eutritscher Straße statt auswärts und Coswig auf der Dresdner Straße. Wenn noch irgendwas ist, hier noch was ergänzen könnt, Staus und Blitzer, ruft gern durch. Freuen wir uns. 0800 023 und 4x4. Gute Fahrt.
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0: kommt ihr mal ganz entspannt durch den Dienstagnachmittag mit Radio PSR, 2:50. Und wir feiern so gerne gute Ideen aus Sachsen. Und hier kommt die nächste, die ganz neue App Hofdeal. Diese App soll dabei helfen, regionale Produkte direkt vom Erzeuger zu finden. Denn oft weiß man auch gar nicht, Mensch, wo ist denn der nächste Hofladen oder welcher Landwirt in der Nähe verkauft seine Produkte. Und genau da ist die Brücke jetzt da. Durch diese App werden Verbraucher und Landwirte zusammengebracht. Und Entwicklerin Katja Winkler aus Oschatz, die freut sich, dass diese App so gut angelaufen ist.
1: Die Resonanz ist Wahnsinn. Damit hätten wir selber nicht gerechnet. Wir sind jetzt bei über 10.000 angemeldeten Nutzern und toll, 150 Höfen. Kostenlos für alle. Uns ist es nur wichtig, schaut, was es in der Region gibt und kauft regional.
0: Ja, manchmal liegen die besten Lebensmittel direkt vor unserer Haustür. Man muss nur wissen, wo. Und genau dabei hilft Hofdeal. Ganz neue App. Wünsche mal viel Erfolg damit. Ja, und jetzt gibt's neue Musik in unserer Playlist. Den Song will man nach einmal hören, immer wieder hören. Tiffany Arrows mit Vertigo.

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1: Ja, und der marschiert hier einfach los, Schritt für Schritt, Takt für Takt und zack sind wir einfach mittendrin und fühlen uns mal richtig gut motiviert. Vielleicht bei euch auf den letzten Metern Richtung Feierabend. Soll's noch ein bisschen leichter laufen hier mit den Proclaimers. I'm gonna be 500 miles.

0: Also mit dem Song macht so ein Familienwanderausflug in Ferien noch ein bisschen mehr Spaß. Die Proclaimers mit I'm Gonna Be 500 Miles. Das war unser Radio PSR Überraschungshit und der nächste kommt in einer Stunde um 10 vor 4. So, hier geht's dann gleich weiter mit der Feierabendshow. Heute übernimmt Jenny. Ich bin Caro und wünsche euch einen schönen Nachmittag. Bis morgen.
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10: Kurz vor drei. Ich bin Hanna Messerschmidt. Guten Tag. Die Sächsische Schweiz bleibt trotz der Unwetterschäden für Urlauber geöffnet und sicher. Laut Tourismusverband sind fast alle Angebote ohne Einschränkungen nutzbar. Gesperrt bleiben nur betroffene Waldgebiete rund um Rathen. Das Betretungsverbot gilt bis Ende August. Belastungsprobe für die Budapester Brücke in Dresden. Sie wird kommende Woche einem Test mit Schwerlastfahrzeugen unterzogen. Der soll zeigen, wie viel die marode Brücke noch aushält. Seit Mai ist sie wegen Brüchen im Spannstahl teilweise gesperrt. Die Stadt hatte daraufhin Hilfsstützen einbauen lassen. Verkehrsbürgermeister Stefan Kühn.
11: Ziel ist, dass Kfz-Verkehr, kleiner Lieferverkehr und die Busse der Dresdner Verkehrsbetriebe fahren können. Wir wollen sicherstellen, dass wir die Brücke noch die nächsten 5 bis 10 Jahre in Betrieb halten können, weil es einfach wichtig ist im Verkehrssystem, dass wir die Sicherheit haben, wir können weiter unter der Brücke durchfahren und wir können auch wieder auf der Brücke fahren.
10: Nach den Diskussionen und Vorwürfen nach dem Vorfall in der spanischen Exklave Ceuta hat sich der Wind nach der EU-Sondersitzung offenbar plötzlich gedreht. Es gab in der Runde volle Solidarität mit Spanien, sagte EU-Innenkommissar Brunner im Anschluss. Vorher hatten mehrere Staaten Spanien vorgeworfen, an der Situation schuld zu sein. Kurz vor der neuen Saison in der Fußball-Bundesliga hat der DFB die Strafen für das Abfackeln von Feuerwerk im Stadion angepasst. Gefährliche Pyrotechnik wie Böller und Raketen wird härter bestraft. Dagegen fallen die Strafen in Zukunft milder aus, wenn es lediglich um in der Hand gehaltene Bengalos geht. 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
12: Tja, wie es jetzt aussieht, ist doch nichts mit Gewittern in Sachsen. Es können stellenweise ein paar Schauer runterkommen im Osten von Sachsen. Größtenteils bleibt es aber trocken und schwül. Wir haben aktuell 32 Grad in Zwickau, 33 sind es in Dresden. In der Nacht kühlt es dann immerhin auf 19 bis 22 Grad runter. Auch da bleibt es trocken. Morgen starten wir dann vielerorts sonnig. Im Tagesverlauf ziehen nur ab und zu Wolken mit durch. Vereinzelt gibt es ein paar Schauer. Dazu kriegen wir morgen Topwerte zwischen 29 und 33 Grad. Und am Donnerstag Mittag sind dann ganz entspannte 28 Grad drin. Da bleibt es dann auch sonnig und trocken.
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12: Das läuft überall auf den Straßen. Ihr habt freie Fahrt in den Feierabend. Nur nicht zu schnell fahren. Es wird geblitzt in Marienberg auf der Lauterbacher Straße am Ortseingang. In Leipzig stehen sie auf der Eutritscher Straße stadtauswärts, Coswig, Dresdner Straße, A72, Chemnitz Richtung Zwickau in Höhe Chemnitz-Rottluff in beiden Richtungen. Und auf der B180 in Burkhardsdorf Richtung Chemtau. Danke Marcel fürs Verpetzen. Falls ihr noch was seht, Staus, Behinderung oder Blitzer, könnt ihr jederzeit kostenlos bei mir durchklingeln unter der 0800 023 4x4.
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12: Heute mit Jenny. Ich wünsche euch einen schicken Dienstagnachmittag. Auch wenn ich zugeben muss, ich bin ein kleines bisschen traurig, dass die Gewitter an Sachsen jetzt doch größtenteils vorbeiziehen. Wenn man drin ist auf Arbeit, nicht raus muss, finde ich das schon gemütlich, so zuzugucken. Zumindest bis zu dem Moment, wo einem einfällt, dass zu Hause die Fenster noch offen sind. Düdüm. Ist aber natürlich tipptopp für alle Autofahrer. Wir kommen alle sicher zu Hause an. Und bis es soweit ist und ihr in den Feierabend startet, tun wir jetzt die letzten Handgriffe auf Arbeit ganz entspannt mit neuer Mucke von Kygo. Das ist Save My Love, einer der besten Hits von heute.

keine Ahnung, worüber sie singt, aber es klingt einfach wunderschön. Kate Ryan mit Desenchanté, einen der größten 2000er, habt ihr gehört bei Radio PSR. Und wir haben euch gerade mal wieder zu unserer Musik befragt und mit eurer Hilfe unseren Mix noch ein bisschen besser gemacht. Unbedingt dranbleiben, lohnt sich. Gleich mit dabei haben wir fette Gitarrensounds von Linkin Park. Und jetzt gibt es erstmal brandneue Mucke von Harry Styles, American Girls.

0: kurz vor 3:30 gemeinsam klotzen wir nochmal ran bis zum Feierabend und unterhalten euch in der nächsten halben Stunde mit unserer Alltagskomödie von Jan Zerbst. Der guckt mal in die Köpfe von Freiwasserschwimmern, was die vom Reinspringen vor so einem Wettkampf wohl denken. Das hört er wie immer alles mit einem Augenzwinkern in unserer Welt in 30 Sekunden. Außerdem mit dabei der aktuelle Hit von Taylor Swift, Opalite. Und für noch mehr Abwechslung gibt's bei uns den Radio PSR Überraschungshit am Ende der Stunde. Das ist ein besonderer Song, der einfach nur Spaß macht. Kommt diesmal vom King of Pop und ich werde ihn bis zum Anschlag aufdrehen. Bleibt unbedingt dran.
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9: Mit Tom Husse. An den Hochschulen in Sachsen darf nicht gespart werden. Das fordert eine Petition mit Blick auf die Haushaltsverhandlungen im Freistaat. Gestartet hat das Ganze ein breites Bündnis aus Studievertretungen, Fachschaftsräten und Gewerkschaften. Nora Glaser von Verdi sagte uns, was bei Kürzungen passieren könnte.
10: Die Lehrangebote werden reduziert. Das bedeutet, Tutorien fallen aus, weniger Qualität in der Lehre und eben auch die Beschäftigten, die ja dieses Lehrangebot betreuen, werden unter der steigenden Arbeitsbelastung höchstwahrscheinlich auch an Qualität leiden müssen.
9: Ein Autofahrer ist im Leipziger Norden vor der Polizei geflüchtet. Die Beamten wollten den Mann gestern Abend kontrollieren, doch der gab Gas und raste davon. Die Polizisten konnten den 49-Jährigen dann später schnappen. Er hatte keinen gültigen Führerschein, außerdem lag ein Haftbefehl gegen ihn vor. Leipzig will den Schulweg für Kinder und Jugendliche sicherer machen. Vor der Schule am Auensee wird ab Mitte des Monats eine Schulstraße getestet. Heißt konkret, ein Teil der Stammelner Straße ist von 7.30 Uhr bis 8.30 Uhr für Autos oder auch Motorräder tabu. Die Stadt will so Erfahrungen sammeln, auch für andere Standorte. 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
0: Könnt ihr heute zum Feierabend doch nochmal an den See fahren. Es bleibt größtenteils trocken, Schauer und Gewitter, die schrammen. Nur so in der Lausitz mal ganz kurz vorbei heute Abend. Ansonsten ist nämlich nichts mit Regen und wir haben 33 Grad auf dem Thermometer. In der Nacht kühlt es sich dann zumindest auf 19 bis 22 Grad runter, bevor es morgen dann auf 33 Grad wieder hochgeht. Der Mittwoch startet auch überwiegend sonnig und trocken. Dafür ziehen dann am Nachmittag noch ein paar kurze Schauer durch.
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0: Achtung, auf der A17 Dresden Richtung Prag in Höhe Dresden-Gorbitz liegen Reifenteile rum. In Klotsche auf der Boltenhager Straße zwischen Flughafenstraße und Altklotsche wird eine Ölspur beseitigt. Und es kam gerade noch ganz frisch was per WhatsApp.
11: Michael, ich habe eine Verkehrsmeldung für das Stadtgebiet Freiberg. Das ist die B173 im Bereich Schillerstraße zwischen Kaufland und Wernerplatz. Hat es ein LKW das Rad zerrissen. Hier wird gerade das Rad gewechselt auf der Fahrbahnseite. Bitte Vorsicht.
0: Danke dir, Micha. Wissen wir Bescheid. Und geblitzt wird derzeit in Sachsen, in Leipzig auf der Wurzner Straße stadtauswärts, in Marienberg auf der Lauterbacher Straße am Ortseingang und in Coswig stehen sie heute auf der Dresdner Straße. Staus und Blitzer könnt ihr hier auch ganz bequem melden über unsere App.
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0: Goldmedaille für Deutschland. Gibt's im Schwimmen generell nicht so oft, aber bei der Schwimm-EM in Paris läuft's bisher ganz gut. Nach einigen Medaillen im Turmspringen gab's jetzt noch Gold und Bronze für Deutschland im 10 Kilometer Freiwasserschwimmen. Da sagen wir mal herzlichen Glückwunsch an den frisch gebackenen Europameister Florian Welbrock. Und unser Jan Zerbst dringt jetzt mal tief in die Köpfe der Freischwimmer ein. Natürlich alles wie immer mit einem Augenzwinkern in unserer Welt in 30 Sekunden.
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2: Freiwasserschwimmen ist ja herrlich. Egal ob bei der EM oder irgendwo in einem See. Du springst rein in die Natur und dann kommen viele Fragen auf. Es geht immer los mit Fragen an dich selbst.
3: Warum ist das Wasser so dunkel?
2: Und dann natürlich auch.
3: War das gerade eine Pflanze? Oder ein Fisch? Vielleicht ein Seeungeheuer? Ah, zum Glück nur eine tote Ente.
2: Uah. Und du hast ja viel Zeit beim Schwimmen und stellst dir auch philosophische Fragen. Ist es nicht besser, im See zu baden, als in Arbeit zu schwimmen? Wenn Schwimmen wirklich schlank macht, was machen Pottwale dann falsch? Und bei Profischwimmern kommen die tollsten Fragen am Ende von den Reportern. Sportler steigt nach 10 Kilometern keuchend aus dem Wasser und hört direkt: Sie wirkten jetzt im letzten Drittel nicht mehr richtig entspannt. Woran hat's gelegen?
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0: Morgen gibt's von unserem Jan Zerbst dann einen kleinen Sprachkurs in Denglisch. Wie herrlich wir Deutschen uns im Urlaub verständigen, auch wenn unser Englisch not the yellow from the egg ist. Das hört er jetzt 4:10 morgen in der Radio PSR Feierabendshow.

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1: Der besondere Hit in dieser Stunde, der ein bisschen aus dem Rahmen fällt, kommt aus dem Jahr 1995. In Deutschland wird die Pflegeversicherung eingeführt und im Kino sind James Bond, GoldenEye und ein Schweinchen namens Babe die Blockbuster des Jahres. Im Radio sorgt schon wie die Jahre davor der King of Pop für einen Mega-Hit nach dem nächsten. Und wie zeitlos seine Musik ist, habe ich letztens erst festgestellt, als mein kleiner Neffe zu Michael Jackson getanzt hat. Ist übelst abgegangen, weil Opa ihm ein Musikvideo von damals gezeigt hat. Und wie Michael Jackson tanzt, hat ihn so fasziniert, dass er das jetzt immer nachtanzen will. Also der Typ hat sich mit seiner Musik und seinem unvergleichlichen Tanzstil einfach für immer unsterblich gemacht. Und hier kommt jetzt einer meiner absoluten Lieblingshits von ihm. Hier ist der King of Pop mit They Don't Care About Us.

0: war der Radio PSR Überraschungshit. Der nächste kommt dann in einer Stunde um 10 vor 5. Vorher gibt's nochmal schön Power für die Spätschicht. Ich spiele euch Bebe Rexha mit New Religion, einer der besten Hits von heute. Und damit die Abwechslung stimmt, kriegt ihr vorher noch Kuschelsound von Adele mit einem der besten 2010er, Set Fire to the Rain.
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8: Kurz vor 4. Ich bin Hanna Messerschmidt. Guten Tag. Urlaub und Wandern in der Sächsischen Schweiz sind auch nach dem Unwetter vom Freitag problemlos möglich. Es gibt nur lokale Einschränkungen, heißt es beim Tourismusverband. Vom Betretungsverbot betroffen sind unter anderem Bereiche rund um die Bastei, die Schwedenlöcher, der Amselgrund und das Polenztal. Tino Richter, Geschäftsführer des Tourismusverbands Sächsische Schweiz, sagte uns:
9: Vor Ort ist es sichtbar, wo der Wald gesperrt ist. Das kann jeder Gast sehen. Und wir haben ja das große Glück, dass wir ein sehr dichtes Wanderwegenetz haben. Also es gibt dann links und rechts weitere Wege, auf denen man auch zum Ziel kommt, sodass es eigentlich für den Gast kein Problem ist. Man muss sich darauf einstellen, aber man kann trotzdem ohne Probleme seine Wanderung durchführen.
8: Sachsens Verfassungsschutz stuft die sogenannte Hochlandjugend jetzt als gesichert rechtsextrem ein. Die Gruppe ist seit letztem Jahr im Dresdner Nordosten aktiv. Immer wieder tauchen Flyer und Schmierereien auf. Einige Mitglieder gelten als gewaltbereit. Die Einstufung macht die Überwachung der Gruppe leichter. Welche Konsequenzen hat der Anschlag auf den Berliner CSD? Darüber spricht heute der Innenausschuss des Bundestags. Auch Bundesinnenminister Dobrindt und Vertreter von Sicherheitsbehörden sollen bei der Videokonferenz dabei sein. Der Täter galt als Gefährder und war eigentlich im Visier der Polizei. Ein alter Bekannter steht wieder für RB Leipzig auf dem Platz, und zwar Örjan Lyland. Der Torwart hat einen Vertrag bis 2028 unterschrieben. Er kommt ablösefrei vom spanischen Erstligisten FC Sevilla. Nyland wird Nachfolger von Peter Gulaschi. Er hatte schon in der Saison 2022-23 für Leipzig gespielt. 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
0: Also der große Gewitterknall bleibt heute aus. Ganz vereinzelt ziehen ein paar Schauer vom Erzgebirge in die Lausitz. Größtenteils bleibt es aber trocken in Sachsen. Aktuell haben wir 33 Grad in Bautzen und 31 sind es in Auerbach im Vogtland. Heute Abend reißen wir dann die Fenster alle wieder auf. In der Nacht gibt es 19 bis 22 Grad. Es bleibt weiter trocken. Morgen am Mittwoch geht es auch erstmal trocken und freundlich los. Wir bleiben bei Höchstwerten von bis zu 33 Grad. Aber morgen Nachmittag sind dann endlich auch ein paar Schauer mit dabei.
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0: Ganz doll aufpassen auf der A17 Dresden Richtung Prag. In Höhe Dresden-Gorbitz und auch in Höhe Pirna liegen Reifenteile auf der Straße. Auf der A14 Nossen-Leipzig zwischen Mutschen und Grimma haben wir in beiden Richtungen Sichtbehinderungen durch Staub. In Klotsche auf der Boltenhager Straße zwischen Flughafenstraße und Altklotsche wird gerade eine Ölspur beseitigt. Und die neuesten Blitzer für Sachsen stehen auf der S244 Limbach-Oberfrohna Richtung Neukirchen in Höhe Autobahnzubringer A4, da ist 50. In Leipzig stehen sie auf der Wurzener Straße stadtauswärts und auf der Eutritscher Straße stadtauswärts. In Marienberg wird geblitzt, auf der Lauterbacher Straße am Ortseingang und in Coswig stehen sie heute auf der Dresdner Straße. Falls ihr noch was ergänzen wollt, Staus oder Blitzer, könnt ihr jederzeit bei uns durchklingeln. Natürlich kostenlos unter der 0800 023 4x4.
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0: Heute mit Jenny. Steffen Lukas hat frei. Und bei mir hört er gleich, wie ihr im Urlaub oder am Strand um die Ecke der absolute Hingucker werdet. Mehr dazu in 10 Minuten nach Alec Benjamin und Bibi Rexha. Und wir fragen euch ja regelmäßig, wie euch unser Musikmix gefällt und was wir besser machen können. Ja, und ihr habt uns auf diesem Weg jetzt viele tolle Songs ins Programm gebotet und so den Mix einfach nochmal abwechslungsreicher gemacht. Also bleibt weiter dran, es ist richtig, richtig gut geworden. Jetzt gibt's erstmal einen der besten Songs aus 2011. Das ist Adele mit Set Fire to the Rain.

0: Die Radio PSR Feierabendshow ist hier. Kommt weiter gut durch den Dienstag und zeigt der ganzen Welt, dass ihr hier aus Sachsen kommt. 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

0: Ich hoffe, ihr habt es nicht mehr weit bis zum Feierabend. Radio PSR ist auf jeden Fall weiterhin bei euch. Hi, ich bin Jenny, Urlaubsvertretung für den Steffen, auf den ihr aber trotzdem auch in der Urlaubszeit nicht verzichten müsst. Gleich ist er wieder mit dabei in unserer Highlight-Folge vom Sinnlos-Telefon. Und in der gibt er sich heute als Bibliothekar aus, der seine Bücher zurück will.
1: So, und es fehlt ein Ratgeber, so repariere ich meinen Wortburg und das Kamasutra seit 78.
0: Okay. Die ganze lustige Folge vom Sinnlos-Telefon kriegt er hier in der nächsten eine halbe Stunde. Außerdem spielen wir euch ganz neue Mucke von Dermot Kennedy und am Ende der Stunde läuft der nächste Radio PSR Überraschungshit. Ist wie immer ein Song, der einfach nur Spaß macht und den ihr mal schön laut drehen könnt auf Arbeit. Also bleibt unbedingt dran.
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1: Mit Tom Husse. Weitere Sparmaßnahmen an den Hochschulen in Sachsen. Für Studierende, Gewerkschaften und Fachschaftsräte kommt das nicht in die Tüte. Sie haben eine landesweite Petition gestartet. Mit der wollen sie ein Signal an die laufenden Haushaltsverhandlungen im Freistaat senden. Zu den Forderungen sagte uns Nora Glaser von der Gewerkschaft Verdi.
2: Es geht um eine auskömmliche und verlässliche Grundfinanzierung der Hochschulen und der Studierendenwerke, Sanierung, Digitalisierung und eine moderne Infrastruktur, aber ganz genauso auch eine vollständige Finanzierung der Personalkosten. Es braucht eine gute Lehre, Lern- und Arbeitsatmosphäre für alle an den Hochschulen.
1: Die Polizei ermittelt nach einer Attacke auf einen Mann im Leipziger Nordwesten. Eine 63-Jährige soll ihn gestern in der Georg-Schumann-Straße niedergestochen haben. Der Mann kam schwer verletzt ins Krankenhaus. Zu den genauen Hintergründen ist noch nichts weiter bekannt. Ein alter Bekannter steht wieder für RB Leipzig auf dem Platz, und zwar Örjan Nyland. Der Torwart hat einen Vertrag bis 2028 unterschrieben. Er kommt ablösefrei vom spanischen Erstligisten FC Sevilla. Nyland wird Nachfolger von Peter Gulaschi. Er hatte schon in der Saison 2022-23 für Leipzig gespielt. Radio PSR, neue Nachrichten wieder in einer halben Stunde.
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3: Vom Erzgebirge bis zur Lausitz können ein paar einzelne Schauer und Gewitter mit durchziehen. Ansonsten bleibt es größtenteils trocken in Sachsen, bei Höchstwerten zwischen 30 und 34 Grad. In der Nacht geht es dann auf 19 bis 22 Grad runter. Und morgen starten wir auch gleich wieder mit Sonne in den Mittwoch. Auch da bekommen wir bis zu 33 Grad. Im Laufe des Tages ziehen morgen aber noch ein paar Wolken mit durch. Gibt morgen Nachmittag vereinzelt auch Schauer in Sachsen.
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3: Achtung auf der A14 Nossen-Leipzig zwischen Mutschen und Grimma. Seht ihr zum Teil schlecht wegen Staub. Und die neuesten Blitzer für Sachsen stehen in Marienberg auf der Lauterbacher Straße am Ortseingang. Dann noch in Leipzig auf der Eutritscher Straße stadtauswärts. In Coswig wird geblitzt auf der Dresdner Straße. Und in Zschopau auf der alten Marienberger Straße Richtung Hohndorf. Danke Frank fürs Verpetzen. Falls ihr noch was durchgeben wollt, Staus oder Blitzer, könnt ihr jederzeit kostenlos anrufen unter der 0800 023 4x4.

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1: Richtige Dämse heute in Sachsen und wir haben die Spätschicht abbekommen. Aber wir ziehen hier zusammen durch. Jetzt nochmal Wasser auffüllen, dann gibt's einen coolen neuen Song von Dermot Kennedy. Funeral ist einer der besten Hits von heute. Und vorher sorgt unser Steffen Lukas noch für ein bisschen Gaudi auf Arbeit.
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3: Ja?
4: Ja, guten Tag. Spreche ich dort mit Wolfgang Hartmann?
3: Ja.
4: Mein Name ist Tassilo Gelbvögel von der Stadtbibliothek Leipzig. Ich soll bei Ihnen anrufen, welchen die fehlenden Schallplatten und die zwei Bücher. Die sollten Sie bitte zurückbringen. Das wäre abgelaufen, die Frist.
3: Also passen Sie auf, ich habe noch nie in meinem Leben was gebucht.
4: Vielleicht wissen Sie, das erzählt mir jeder Dritte, dass er nicht ausgeliehen hat.
3: Also
4: für mich ist das auch nicht einfach. Das müssen Sie mal verstehen. Ich soll hier den Zeug hinterher telefonieren.
3: Ich persönlich... Hat mir noch nie.
4: Soll ich Ihnen mal ansagen, was fehlt alles?
3: Sie brauchen mir gar nicht, wenn ich mein Leben mir noch nie was geborgt habe von Ihnen.
4: Na, vielleicht, dass ich Ihnen mal sage, was alles fehlt bei Ihnen, was Sie noch zurückbringen müssten, dass Sie mal gucken könnten, ob das irgendwo noch bei Ihnen ist.
3: Hören Sie mal.
4: Ja?
3: Wenn Sie mir jetzt unverschämt wären, wenn ich Ihnen sage, ich habe nichts, noch nie mehr was geborgt, nirgend von niemandem.
4: So, und es fehlt ein Ratgeber, so repariere ich meinen Wartburg und das Kamasutra. Seit 78.
3: Okay. Ich habe 1994 meine Fahrprüfung gemacht. Ach so, wann ist denn der Mann geboren?
4: Das wissen Sie doch selber, wann Sie geboren sind.
3: Dann wissen Sie doch, dass ich das gar nicht bin.
4: Sie müssen doch selber wissen, wann Sie geboren sind. Was soll ich Ihnen sagen, wann Sie geboren sind,
3: ja,
4: oder was?
3: Also, unverschämt wäre, wenn ich mich
4: das
3: einmal...
4: Das ist doch von hinten rum jetzt hier.
3: Sie können mich ja einfach anrufen. Können Sie sagen, ich habe mir irgendwas geboren?
4: Herr Hartmann, das wollen wir auch nicht. Das also, Einzige, was wir wollen, ist die Schallplatte zurück von Alfons Zitterbacke, die roten Gitarren und von Karel Gott.
3: Okay, Folge. Gibt es noch eine Liste bei Ihnen, wo derjenige, also Herr Hartmann jetzt, dort unterschrieben hat mit seiner Unterschrift?
4: Ja, das kann man zwar überhaupt nicht lesen, was Sie da hier, wie Sie unterschrieben haben. Möchte ich mal wissen, was Sie beruflich sind? Wahrscheinlich Arzt oder so?
3: Machen Sie jetzt verrückte Kamera mit mir? Nee.
4: Herr Hartmann?
3: Ja.
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1: Immer am Ende der Stunde gibt's einen Song, der ein bisschen aus der Reihe tanzt, aber einfach nur Spaß macht. Jetzt haben wir für euch Eric Prydz mit Call on Me. Ist für mich ein absoluter Song zum Sport machen. Und heute ist er so gut wie alles ein Workout. Einkaufswagen schieben, die Kinder aus der Kita abholen oder einfach nur auf dem Balkon liegen. Wir ölen heute den ganzen Tag. Und das machen wir jetzt zusammen mit einem der besten 2000er. Eric Prydz, Call on Me, ist der Radio PSR Überraschungshit.

0: war der Radio PSR Überraschungshit. Den nächsten gibt's in genau einer Stunde, dann 6:10. Vorher habe ich für euch noch ein absolutes Highlight für alle Ferienkids hier in Sachsen. Und ich spiele euch die neue Nummer von Samba, Homewrecker. Ist schön entspannter Sound hier zum Feierabend.
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8: Kurz vor 5. Ich bin Hanna Messerschmidt. Guten Tag. Auf der Felsenbühne Rathen geht nach dem Unwetter erstmal nichts mehr. Deshalb weichen die Theatermacher auf andere Spielorte aus. Die nächsten Aufführungen gehen in Dresden über die Bühne, auf dem Konzertplatz Weißer Hirsch. Ein Konzert am Wochenende wird in die junge Garde ausgelagert. Viele Sachsen kommen mit der Hitze nicht zurecht. Das zeigt eine Auswertung der Krankenkasse Barmer. Mehr von Jana Klonikowski.
9: Vor allem die Hitzewelle Ende Juni hat vielen zu schaffen gemacht. In der Zeit sind deutlich mehr Beschäftigte mit Kreislaufproblemen ausgefallen. In Summe gab es ein Drittel mehr Krankschreibungen als im Durchschnitt des gesamten ersten Halbjahres. Von der Barmer heißt es, um Beschäftigte besser zu schützen, müssten die Unternehmen einen Hitzeaktionsplan aufstellen. Im Juni sind die Temperaturen teils über 40 Grad gestiegen und schon ab 30 Grad steigt das Risiko für akute Kreislaufprobleme.
8: Dass der Zivildienst wiederkommen soll, sorgt bei den betroffenen Organisationen für gemischte Reaktionen. Einige zeigen Bereitschaft, Plätze dafür anzubieten. Allerdings mahnen sie auch vor einer Schwächung bisheriger Freiwilligendienste. Unter anderem fordert der AWO-Bundesverband eine sinnvolle Verzahnung. Seit Mai ist die Budapester Brücke in Dresden teilweise gesperrt. Grund sind die Schäden im Spannstahl. Ein Belastungstest soll kommende Woche zeigen, was die Brücke mit den eingebauten Hilfspfeilern aushält. Im besten Fall kann sie noch einige Jahre genutzt werden, zumindest für Autos, Busse und Lieferwagen. 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
0: Ist nun doch nichts mit Gewitter in Sachsen. Die Schauer schrammen an Ostsachsen vorbei. Es bleibt überwiegend trocken bei Höchstwerten zwischen 30 und 34 Grad. In der Nacht geht es dann zumindest mal auf 22 Grad runter. Morgen sind wir dann aber auch wieder bei Topwerten um die 33 Grad. Geht erstmal sonnig und trocken los am Mittwoch. Im Laufe des Tages ziehen dann aber auch noch ein paar Schauer mit durch.
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0: Achtung auf der A14, Nossen-Leipzig, zwischen Mutschen und Grimma. Seht ihr zum Teil ein bisschen schlecht, weil Staub die Sicht behindert. Die neuesten Blitzer für Sachsen stehen in Zschopau auf der alten Marienberger Straße Richtung Hohendorf. Dann in Limbach-Oberfrohna auf der S244 Richtung Neukirchen in Höhe Autobahnzubringer zur A4, da ist 50. In Leipzig gibt es teure Fotos auf der Wurzener Straße stadtauswärts und auf der Eutritscher Straße stadtauswärts. Und in Marienberg blitzen sie noch auf der Lauterbacher Straße direkt am Ortseingang. Staus und Blitzer könnt ihr bei uns ganz bequem melden. Geht über unsere Radio PSR App.
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0: Schön mit Abwechslung geht's durch die schönste Zeit des Tages. Wir haben euch gerade erst wieder zu unserer Musik befragt und mit eurer Hilfe den Musikmix noch besser gemacht. Unbedingt dranbleiben, lohnt sich auf jeden Fall. Wird gleich ein bisschen rockig mit Nickelback, How You Remind Me. Und vorher gibt's noch aktuelle Lieblingsmusik von Alex Rowan. Und der hat gerade so ziemlich den größten Ritterschlag bekommen, den man als Musiker heute kriegen kann. Denn Megastar Ed Sheeran hat gesagt, dass er neidisch auf ihn ist. Ganz besonders auf diesen Hit hier, den hätte Ed Sheeran gern selber geschrieben. Hier kommt der Love-Song aus dem letzten Jahr, Alex Rowan mit Ordinary. 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

0: 1. Heute gibt's einen schönen Melonen-Feta-Salat zum Abendbrot. Hauptsache nichts Warmes. Wir haben immer noch 33 Grad auf der Uhr. Wie das weitergeht mit dem Wetter die nächsten Tage, hört ihr in 2 Minuten hier bei Radio PSR. Und dann gibt's einen der größten Hits von Taylor Swift, The Fate of Ophelia. Am Ende der Stunde wartet dann noch der nächste Radio PSR-Überraschungshit. Ist ein Song, den ihr schon länger nicht mehr gehört habt, der aber einfach nur Spaß macht. Und gleich reisen wir ins Jahr 1999, in dem eine Rockband für das Comeback des Jahres gesorgt hat. Also bleibt unbedingt dran.
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9: Mit Tom Husse. An den Hochschulen in Sachsen darf nicht gespart werden. Das fordert eine Petition mit Blick auf die Haushaltsverhandlungen im Freistaat. Gestartet hat das Ganze ein breites Bündnis aus Studievertretungen, Fachschaftsräten und Gewerkschaften. Nora Glaser von Verdi sagte uns, was bei Kürzungen passieren könnte.
10: Die Lehrangebote werden reduziert. Das bedeutet, Tutorien fallen aus, weniger Qualität in der Lehre und eben auch die Beschäftigten, die ja dieses Lehrangebot betreuen, werden unter der steigenden Arbeitsbelastung höchstwahrscheinlich auch an Qualität leiden müssen.
9: Ein Autofahrer ist im Leipziger Norden vor der Polizei geflüchtet. Die Beamten wollten den Mann gestern Abend kontrollieren, doch der gab Gas und raste davon. Die Polizisten konnten den 49-Jährigen dann später schnappen. Er hatte keinen gültigen Führerschein, außerdem lag ein Haftbefehl gegen ihn vor. Leipzig will den Schulweg für Kinder und Jugendliche sicherer machen. Vor der Schule am Auensee wird ab Mitte des Monats eine Schulstraße getestet. Heißt konkret, ein Teil der Stammelner Straße ist von 7:30 bis 8:30 für Autos oder auch Motorräder tabu. Die Stadt will so Erfahrungen sammeln, auch für andere Standorte. Radio PSR, neue Nachrichten wieder in einer halben Stunde.
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0: Es bleibt heute Abend größtenteils trocken. In der Lausitz ziehen vereinzelt noch ein paar Schauer durch. Dazu haben wir 29 bis 33 Grad hier in Sachsen. In der Nacht geht's runter auf 19 bis 22 Grad, bevor wir dann morgen ganz locker wieder die 30 Grad knacken. Am Mittwoch geht's überwiegend freundlich los. Im Laufe des Tages ziehen dann noch ein paar Wolken mit durch. Stellenweise kann es morgen auch mal regnen. Dafür wird's ab Donnerstag dann wieder ein kleines bisschen angenehmer mit 28 Grad maximal. Und am Wochenende bleibt weiter freundlich und trocken bei Topwerten zwischen 24 und 29 Grad.
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0: Genau 5:30, Vorsicht auf der A4 Dresden Richtung Chemnitz in Höhe Chemnitz Mitte. Da hat es ein LKW entschärft, es liegen Reifenteile auf der Fahrbahn, das Ganze auch noch im Bereich der Baustelle. Auf der A14 Nossen Richtung Leipzig in Höhe Döbeln Ost gab es einen Unfall. Und auf der A17 Dresden Richtung Prag zwischen dem Tunnel Koschitz und Dresden Südvorstadt haben wir noch einen kaputten LKW und ein Rad blockiert dort die rechte Spur. Die neuesten Blitzer für Sachsen stehen in Schopau auf der alten Marienberger Straße Richtung Hohendorf, auf der S244 Limbach-Oberfrohna Richtung Neukirchen in Höhe Autobahnzubringer A4, da ist 50. In Leipzig stehen sie heute auf der Wurzner Straße stadtauswärts und in Leipzig auf der Eutritscher Straße ebenfalls stadtauswärts. Wenn ihr noch was ergänzen wollt, ihr wisst Bescheid, könnt jederzeit kostenlos bei mir durchklingeln unter der 0800 023 4x4.
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nach 17:30 am Dienstagabend. Und was für eine coole Aktion hat ein Sachse da gerade wieder gebracht. Radio PSR habt ihr an und im Freibad in Jahnsdorf gibt's die Ferien über jetzt freien Eintritt für alle Kinder und Jugendlichen. Ein anonymer Spender aus Jahnsdorf hat dem Freibad einen großen Betrag bezahlt, damit alle unter 18 bis zum Ende der Ferien kostenlos ins Freibad können. Der Eintritt kostet normalerweise für Kinder 3 €. Das ist aber was sich eben nicht alle Familien leisten können. Und deshalb hat sich der oder die Jahnsdorferin ein Herz gefasst und alle Ferienkiddies zum kostenlosen Schwimmen eingeladen. Finde ich so eine coole Aktion und zeigt auch wieder, wie wir Sachsen so zusammenhalten. Also der Typ oder die Frau, die will keine Aufmerksamkeit, kein Dankeschön in der Öffentlichkeit. Einfach nur strahlende Kinderaugen, die ganzen Ferien über kostenlos planschen können. Und das Wetter spielt mit. 33 Grad haben wir immer noch hier in Sachsen. Ich hoffe, ihr habt es nicht mehr weit bis zum Feierabend. Ansonsten schwitzen wir eben zusammen auf Arbeit. Jenny hier für euch, Urlaubsvertretung von Steffen Lukas. Ich spiele euch jetzt erstmal schöne Motivationsmucke von Isaac. 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
1: Am Ende der Stunde ist bei uns alles erlaubt. Hier gibt's jetzt Abwechslung aus den 90ern. Blondie landen im Jahr 1999 einen ihrer größten Hits mit Maria. Gleichzeitig war das der Comeback-Song nach 17 Jahren Pause. Und der Hit schoss direkt auf Platz 1 in Großbritannien, Top 10 auch in Spanien, Italien, Norwegen und Deutschland. Also die Fans waren immer noch am Start, plus viele neue Fans sind dazugekommen durch Maria. Einer der größten Hits aus den 90ern. Hier sind Blondie bei Radio PSR.

0: Das war der Radio PSR Überraschungshit. Den nächsten hört ihr in genau einer Stunde wieder, 7:10. Vorher möchte ich euch aber noch eine ganz neue Band vorstellen. Die macht schön Alternative Rock. Auf TikTok gehen sie gerade so richtig durch die Decke. Temper City hören wir gleich mit einer ganz entspannten Nummer für den Feierabend. Also bleibt unbedingt dran.
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1: Kurz vor sechs. Ich bin Hanna Messerschmidt. Guten Abend. Urlaub und Wandern in der sächsischen Schweiz ist auch nach dem schweren Unwetter der vergangenen Woche problemlos möglich. Fast alle Angebote und Gastgeber sind ohne Einschränkungen erreichbar, so der Tourismusverband. Gesperrt bleiben nur betroffene Waldgebiete rund um Rathen. Das Verbot gilt bis Ende August. Tino Richter, Geschäftsführer des Tourismusverbands Sächsische Schweiz, sagte uns:
2: Aktuell ist es so, dass wir die Waldgebiete rund um Kurort Rathen und auch Richtung Polenstal gesperrt haben. Und als touristische Einrichtung ist die Wanderrast am Amselsee, die Waldersdorfer Mühle und die Felsenbühne Rathen aktuell geschlossen.
1: Sachsens Verfassungsschutz stuft die sogenannte Hochlandjugend jetzt als gesichert rechtsextrem ein. Die Gruppe ist seit letztem Jahr im Dresdner Nordosten aktiv. Immer wieder tauchen Flyer und Schmierereien auf. Einige Mitglieder gelten als gewaltbereit. Die Einstufung macht die Überwachung der Gruppe leichter. Keine konkreten Konsequenzen, aber überraschende Einigkeit. Die gibt's nach der EU-Sondersitzung zum Massenandrang auf die spanische Exklave Ceuta. Es gab in der Runde volle Solidarität mit Spanien, sagte EU-Innenkommissar Brunner. Vorher hatte sich die Regierung schwere Vorwürfe anhören müssen. Bei der Deutschen Bahn sieht es in Sachen Pünktlichkeit weiter mau aus. Im Juli kam nur etwa jeder zweite Fernzug rechtzeitig an. Die Bahn begründet das mit den vielen Baustellen und den Hitzewellen. Radio PSR. 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
3: Ist nun doch nichts mit Gewitter in Sachsen. Die Schauer schrammen an Ostsachsen vorbei. Es bleibt überwiegend trocken bei Höchstwerten zwischen 30 und 34 Grad. In der Nacht geht es dann zumindest mal auf 22 Grad runter. Morgen sind wir dann aber auch wieder bei Topwerten um die 33 Grad. Geht erstmal sonnig und trocken los am Mittwoch. Im Laufe des Tages ziehen dann aber auch noch ein paar Schauer mit durch.
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3: 18 Uhr haben wir's. Vorsicht auf der A14 Halle Richtung Leipzig. Zwischen Leipzig Mitte und Leipzig Nordost liegen Reifenteile. Auf der A14 Leipzig Richtung Nossen zwischen Mutschen und Leisnig liegen Metallteile auf der linken Spur. Auf der A17 Dresden Richtung Prag zwischen dem Tunnel Koschitz und Dresden Südvorstadt steht ein kaputter LKW und ein Rad blockiert die rechte Spur. Die B98 Burkau-Oppach ist zwischen Ringhain und Steinigt-Wolmsdorf wegen einem Feuerwehreinsatz beidseitig gesperrt. Und die neuesten Blitzer für Sachsen stehen in Leipzig auf der Tschorroschen Straße stadtauswärts, Marienberg, Lauterbacher Straße am Ortseingang, Tschopau, alte Marienberger Straße Richtung Hohndorf und auf der S244 Limbach-Oberfrohna Richtung Neukirchen in Höhe Autobahnzubringer A4, da ist 50. Staus und Blitzer könnt ihr bei uns ganz bequem melden, geht über unsere App.
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3: Heute mit Jenny, der Urlaubsvertretung für den Steffen. Ich wünsche euch einen schicken Dienstagabend. Und ich muss zugeben, ich bin schon ein kleines bisschen traurig, dass die Gewitter an Sachsen jetzt doch größtenteils vorbeiziehen. So ein bisschen schramsen noch die Lausitz. Ansonsten ja, bleibt es überwiegend trocken heute Abend. Und wenn man drinne ist, alles abgesichert hat auf dem Balkon, gibt es doch nichts Schöneres, als nach einem heißen Tag einem Gewitter zuzugucken. Aber ist natürlich tippitoppi für alle Autofahrer. Wir kommen alle sicher nach Hause. Und dann macht ihr euch einen richtig schönen Feierabend ohne Gewitter zusammen mit Radio PSR. Hier kriegt er jetzt ganz neue Mucke von Tampa City. Ist eine Alternative Rockband, die dank TikTok über Nacht zu Stars wurden. Und ihr hört sie jetzt mit ihrer aktuellen Single Self-Aware. Ist einer der besten Hits von heute.

10 nach um 6 haben wir's. Hier ist die Radio PSR Feierabendshow. Wir haben unsere Playlist gerade mal wieder geupdatet mit euch zusammen und ihr habt super coole neue Songs reingevotet. Zum Beispiel Teddy Swims mit Mr. Know-It-All. Finde ich so lässig und passt perfekt zu 30 Grad im Schatten und einfach mal alle 5 gerade sein lassen. Also dreht jetzt mal schön auf für einen der besten Hits von heute. Tag, ich bin Jenny und wünsche euch einen ganz entspannten Feierabend.

0: endlich Feierabend, aber mal wieder keine Ahnung, was ihr essen wollt. Radio PSR habt ihr an und bei dem Problem könnte demnächst eine richtig coole neue App helfen. Die kommt direkt aus Sachsen und unterstützt auch die Händler in Sachsen. Was die App alles kann, warum sie so toll ist, hört ihr in einer Viertelstunde hier bei uns. Außerdem spielen wir euch einen der besten Hits von heute. Kygo legt sein neuestes Ding nochmal auf, Save My Love. Und am Ende der Stunde wartet schon der nächste Radio PSR Überraschungshit auf euch. Und der macht wirklich nochmal ordentlich Stimmung zum Feierabend.
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1: Mit Tom Husse. Weitere Sparmaßnahmen an den Hochschulen in Sachsen. Für Studierende, Gewerkschaften und Fachschaftsräte kommt das nicht in die Tüte. Sie haben eine landesweite Petition gestartet. Mit der wollen sie ein Signal an die laufenden Haushaltsverhandlungen im Freistaat senden. Zu den Forderungen sagte uns Nora Glaser von der Gewerkschaft Verdi.
2: Es geht um eine auskömmliche und verlässliche Grundfinanzierung der Hochschulen und der Studierendenwerke, Sanierung, Digitalisierung und eine moderne Infrastruktur, aber ganz genauso auch eine vollständige Finanzierung der Personalkosten. Es braucht eine gute Lehre, Lern- und Arbeitsatmosphäre für alle an den Hochschulen.
1: Die Polizei ermittelt nach einer Attacke auf einen Mann im Leipziger Nordwesten. Eine 63-Jährige soll ihn gestern in der Georg-Schumann-Straße niedergestochen haben. Der Mann kam schwer verletzt ins Krankenhaus. Zu den genauen Hintergründen ist noch nichts weiter bekannt. Ein alter Bekannter steht wieder für RB Leipzig auf dem Platz, und zwar Örjan Nyland. Der Torwart hat einen Vertrag bis 2028 unterschrieben. Er kommt ablösefrei vom spanischen Erstligisten FC Sevilla. Nyland wird Nachfolger von Peter Gulaschi. Er hatte schon in der Saison 2022-23 für Leipzig gespielt. Radio PSR, neue Nachrichten wieder in einer halben Stunde.
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3: Es bleibt heute Abend größtenteils trocken. In der Lausitz ziehen vereinzelt noch ein paar Schauer durch. Dazu haben wir 29 bis 33 Grad hier in Sachsen. In der Nacht geht's runter auf 19 bis 22 Grad, bevor wir dann morgen ganz locker wieder die 30 Grad knacken. Am Mittwoch geht's überwiegend freundlich los. Im Laufe des Tages ziehen dann noch ein paar Wolken mit durch. Stellenweise kann es morgen auch mal regnen. Dafür wird's ab Donnerstag dann wieder ein kleines bisschen angenehmer mit 28 Grad maximal. Und am Wochenende bleibt weiter freundlich und trocken bei Topwerten zwischen 24 und 29 Grad.
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3: 6:30 haben wir's und die B98 Burkau-Oppach ist zwischen Ringhain und Steinmick-Wolmsdorf in beiden Richtungen gesperrt. Da ist die Feuerwehr im Einsatz. Geblitzt wird aktuell in Leipzig auf der Tschorroschen Straße stadtauswärts. Marienberg-Lauterbacher Straße direkt am Ortseingang. In Schopau stehen sie auf der alten Marienberger Straße Richtung Hohndorf. Und in Limbach-Oberfrohna Richtung Neukirchen in Höhe Autobahnzubringer A4, da ist 50. Falls ihr noch was durchgeben wollt, Staus, Behinderung oder Blitzer, könnt ihr jederzeit durchklingeln unter der 0800 023 4x4.
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0: 11 nach halb sieben haben wir's. Ihr hört die Radio PSR Feierabendshow am Dienstagabend. Und eine Lady aus Oschatz hat gerade eine richtig coole neue App rausgebracht. Katja Winkler hat die App Hofdeal entwickelt. Und damit könnt ihr regionale Höfe bei euch in der Region nicht nur finden, sondern direkt auch Produkte reservieren. Und wenn ihr Feierabend habt, fahrt ihr einfach vorbei und kauft das Ganze vor Ort. Also wir kriegen ganz frische Produkte und unterstützen damit noch die sächsischen Bauern. Ist eine super Idee und die macht gerade ordentlich die Runde.
1: Die Resonanz ist Wahnsinn. Damit hätten wir selber nicht gerechnet. Wir sind jetzt bei über 10.000 angemeldeten Nutzern und 150 Höfen.
0: Sagt Katja Winkler, die Entwicklerin der Hofdeal-App, ganz neu in und aus Sachsen. Und wir bei Radio PSR, wir feiern jetzt nochmal alle Landwirte bei uns in der Region mit unserem Radio PSR-Jobsong von Steffen Lukas. Hier ist die Hymne für alle Landwirte in Sachsen.
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1: Danke an alle, die ernten, mähen und sich um die Tiere kümmern, auch bei dieser Hitze. Unsere Hymne für alle Landwirte in Sachsen könnt ihr jederzeit doch mal nachhören auf radio-psr.de. Und hier geht's jetzt weiter mit einem der besten Hits von heute. Das sind Kaigo und Kellett, Save My Love.

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1: Immer das gleiche spielen, das können die anderen machen. Bei uns gibt's immer am Ende der Stunde was zum Lautdrehen. Eurythmics mit Sweet Dreams ist der Radio PSR Überraschungshit der Stunde. Die Band hätte sich damals fast aufgelöst, dann haben sie mit Sweet Dreams aber doch noch das ganz große Ding gelandet. 7 Jahre später kam es zwar trotzdem zur Trennung, aber dieser Mega-Hit macht sie bis heute wirklich unsterblich. Eddie Lennox und Dave Stewart waren damals auch ein Paar, doch trotz, dass die Beziehung zerbrach und sich auch die Band, wie gesagt, später getrennt hat, blieben die beiden immer gute Freunde, haben sich wirklich immer mega gut verstanden und gerne gesehen. Und der Song hier entstand damals.

0: Das war der Radio PSR Überraschungshit. Tag, ich bin Jenny, Urlaubsvertretung für Steffen. Ich wünsche euch weiterhin einen ganz entspannten Feierabend. Hier gibt's gleich neue Mucke von Katy Perry, Watch It Burn. Und die Swiftie-Fans in Sachsen machen wir auch noch glücklich mit dem aktuellen Hit von Taylor Swift, Up a Light.
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5: Kurz vor sieben. Ich bin Lisa Schwarzkopf. Guten Abend. Urlaub und Wandern in der sächsischen Schweiz sind auch nach dem Unwetter vom Freitag problemlos möglich. Es gibt nur lokale Einschränkungen, heißt es vom Tourismusverband. Vom Betretungsverbot betroffen sind unter anderem Bereiche rund um die Bastei, die Schwedenlöcher, der Amselgrund und das Polenztal. Tino Richter, Geschäftsführer des Tourismusverbands Sächsische Schweiz, sagte uns.
6: Vor Ort ist es sichtbar, wo der Wald gesperrt ist. Das kann jeder Gast sehen. Und wir haben ja das große Glück, dass wir ein sehr dichtes Wanderwegenetz haben. Also es gibt dann links und rechts weitere Wege, auf denen man auch zum Ziel kommt, sodass es eigentlich für den Gast kein Problem ist. Man muss sich darauf einstellen, aber man kann trotzdem ohne Probleme seine Wanderung durchführen.
5: Nach dem Angriff auf einen 54-Jährigen in Leipzig schwebt das Opfer nicht mehr in Lebensgefahr. Das hat die Polizei mitgeteilt. Eine Frau hatte den Mann gestern niedergestochen. Die 63-Jährige wurde kurz darauf gestellt und sitzt jetzt in U-Haft. Was hinter der Tat steckt, ist weiterhin unklar. Dass der Zivildienst wiederkommen soll, sorgt bei den betroffenen Organisationen für gemischte Reaktionen. Einige zeigen Bereitschaft, Plätze dafür anzubieten. Allerdings mahnen sie auch vor einer Schwächung bisheriger Freiwilligendienste. Kurz vor der neuen Saison in der Fußball-Bundesliga hat der DFB die Strafen für das Abfackeln von Feuerwerk im Stadion angepasst. Gefährliche Pyrotechnik wie Böller und Raketen wird härter bestraft. Dagegen fallen die Strafen in Zukunft milder aus, wenn es lediglich um in der Hand gehaltene Bengalos geht. Radio PSR, neue Nachrichten wieder in einer halben Stunde.
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0: Wir haben immer noch 32 Grad in Riesa, 33 in Plauen und 29 sind es in Bad Schandau in der Sächsischen Schweiz. Dort ziehen jetzt auch noch teils heftige Schauer und Gewitter durch, einmal vom Osterzgebirge bis in die Lausitz. Ansonsten bleibt es überwiegend trocken in Sachsen heute Abend und auch in der Nacht. Da geht es dann auf 19 bis 22 Grad runter. Morgen gibt die Sonne dann aber schon wieder Vollgas und wir bekommen bis zu 33 Grad.
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0: Die B98 Burkau-Oppach ist zwischen Ringhain und Steinigt-Wolmsdorf in beiden Richtungen gesperrt. Dort ist die Feuerwehr im Einsatz. Und Vorsicht in Oberplanitz auf der Edisonstraße in Höhe Lengenfelder Straße haben wir eine Ölspur. Die neuesten Blitzer für Sachsen stehen in Leipzig auf der Tschochauschen Straße stadtauswärts, in Schopau auf der alten Marienberger Straße Richtung Hohndorf und auf der S244 Limbach-Oberfrohna Richtung Neukirchen stehen sie in Höhe vom Autobahnzubringer A4, da ist 50. Staus und Blitzer könnt ihr bei uns jederzeit ganz bequem melden. Geht über unsere App.

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1: Hallo, ich bin Friederike Ursprung. 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Auch in Gemüsegärten und auf Feldern ist Erntezeit, selbst bei manchen Hitze- oder Dürresorgen. 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Dieser gute Hirte übernimmt Verantwortung für seine Herde, ihre Sicherheit, ihr Wohlbefinden und sie vertraut sich ihm an. Das Leben in Fülle ist mehr als Überleben oder irgendwie zurechtkommen. Nicht immer alles von allem, auch nicht auf einer Prozenteskala zu messen. Was Jesus anbietet, ist, ihr bekommt genug für ein erfülltes Leben. Er stellt auch keine Bedingungen wie Leistung, harte Arbeit oder korrekt ausgefüllte Formulare, um dann gnädig ein paar Bröckchen zuzuteilen. Jesus beschreibt Großzügigkeit und Hingabe für die, die ihm als Herde anvertraut sind. Leben in Fülle, das ist Leben ohne Raffgier oder die Sorge, zu kurz zu kommen, ohne dass irgendwer drauf schielt, wer denn überhaupt einen Anteil daran verdient hat. Die Fülle ist da und sie soll für alle da sein.
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4: Mit Tom Husse. An den Hochschulen in Sachsen darf nicht gespart werden. Das fordert eine Petition mit Blick auf die Haushaltsverhandlungen im Freistaat. Gestartet hat das Ganze ein breites Bündnis aus Studievertretungen, Fachschaftsräten und Gewerkschaften. Nora Glaser von Verdi sagte uns, was bei Kürzungen passieren könnte.
5: Die Lehrangebote werden reduziert. Das bedeutet, Tutorien fallen aus, weniger Qualität in der Lehre und eben auch die Beschäftigten, die ja dieses Lehrangebot betreuen, werden unter der steigenden Arbeitsbelastung höchstwahrscheinlich auch an Qualität leiden müssen.
4: Ein Autofahrer ist im Leipziger Norden vor der Polizei geflüchtet. Die Beamten wollten den Mann gestern Abend kontrollieren, doch der gab Gas und raste davon. Die Polizisten konnten den 49-Jährigen dann später schnappen. Er hatte keinen gültigen Führerschein, außerdem lag ein Haftbefehl gegen ihn vor. Leipzig will den Schulweg für Kinder und Jugendliche sicherer machen. Vor der Schule am Auensee wird ab Mitte des Monats eine Schulstraße getestet. Heißt konkret, ein Teil der Stammelner Straße ist von 7:30 bis 8:30 für Autos oder auch Motorräder tabu. Die Stadt will so Erfahrungen sammeln, auch für andere Standorte. Radio PSR, neue Nachrichten wieder in einer halben Stunde.
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6: Schauer und Gewitter gibt es heute nur vereinzelt im Osten von Sachsen. Ansonsten bleibt es jetzt am Abend überwiegend trocken. Es kühlt sich aber in der Nacht zumindest ein kleines bisschen ab. Die Tiefstwerte liegen bei 19 bis 22 Grad. Und das ist der Ausblick für eure Region. In und um Leipzig geht es morgen überwiegend freundlich los. Im Laufe des Tages ziehen dann noch ein paar Wolken mit durch. Stellenweise kann es kurze Schauer geben, aber ohne Gewitter und Starkregen. Dafür wird es ein bisschen schwül am Mittwoch. Wir bekommen morgen bis zu 33 Grad in Torgau und bis zu 32 Grad in Markranstädt bei Leipzig. Ab Donnerstag wird es dafür wieder angenehmer. Da gibt es maximal 28 Grad. Dazu bleibt es sonnig und trocken. Und auch das Wochenende sieht bisher freundlich aus bei maximal 29 Grad.
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7: In Oberplanitz, Vorsicht, in Höhe Lengenfelder Straße gibt es eine Ölspur auf der Straße. Chemnitz, Südring in Höhe der Karl-von-Ossietzky-Straße, da ist ein Unfall passiert. Auf der A14 Nossen-Leipzig kommt es zwischen Mutschen und Grimma in beiden Richtungen zu Sichtbehinderungen durch Staub. Und die B98 Burkau-Oppach ist zwischen Ringhain und Steinicht-Wolmsdorf wegen eines Feuerwehreinsatzes in beiden Richtungen gesperrt. Geblitzt wird in Leipzig auf der Tschochaschen Straße stadtauswärts, in Schopau auf der alten Marienberger Straße Richtung Hohndorf und ein Blitzer steht auch auf der S244 Limbach-Oberfrohna Richtung Neukirchen in Höhe Autobahnzubringer A4. Staus oder Blitzer einfach melden unter 0800 023 und 4x die 4.

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1: Kurz vor 8, ich bin Lisa Schwarzkopf, guten Abend. Nach dem Unwetter in Rathen wirbt die Sächsische Schweiz um Gäste. Die meisten Gebiete im Nationalpark sind gar nicht betroffen. Gesperrt bleiben nur betroffene Waldgebiete rund um Rathen. Tino Richter, Geschäftsführer des Tourismusverbands Sächsische Schweiz, sagte uns:
2: Selbst die Bastei, die ja direkt daneben ist, ist gut erreichbar, sowohl mit Bus und Bahn als auch wandernd von Stadtwehlen aus zum Beispiel. Und ganz, ganz viele Angebote in der Sächsischen Schweiz, wie das Körnitztal, die Region rund um Sebnitz hinter Hermsdorf, aber auch auf der anderen Elbseite, sind ohne Einschränkung machbar. Das heißt, zu 99% ist die Sächsische Schweiz nutzbar und steht im Urlaub nichts entgegen.
1: Keine konkreten Konsequenzen, aber überraschende Einigkeit. Die gibt's nach der EU-Sondersitzung zum Massenandrang auf die spanische Exklave Ceuta. Es gab in der Runde volle Solidarität mit Spanien, sagte EU-Innenkommissar Brunner. Vorher hatte sich die Regierung schwere Vorwürfe anhören müssen. Ein tschechisches Rüstungsunternehmen investiert in den Standort Gnaschwitz bei Bautzen. Die Czechoslovak Group will dort Nitroglycerin und später auch Munition herstellen. 100 Millionen Euro nimmt die Firma in die Hand. Bis zu 125 neue Jobs sollen entstehen. Der KI-Boom lässt die Preise für Hardware durch die Decke gehen und sorgt damit bei Gamern für Probleme. Mehr als jeder Dritte hat dieses Jahr den Kauf von neuen Grafikkarten oder Konsolen verschoben, so eine Umfrage des Digitalverbands Bitkom. Radio PSR, neue Nachrichten, wieder in einer halben Stunde.
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3: Schauer und Gewitter gibt es heute nur vereinzelt im Osten von Sachsen. Ansonsten bleibt es jetzt am Abend überwiegend trocken. Es kühlt sich aber in der Nacht zumindest ein kleines bisschen ab. Die Tiefstwerte liegen bei 19 bis 22 Grad. Und das ist der Ausblick für eure Region. In und um Leipzig geht es morgen überwiegend freundlich los. Im Laufe des Tages ziehen dann noch ein paar Wolken mit durch. Stellenweise kann es kurze Schauer geben, aber ohne Gewitter und Starkregen. Dafür wird es ein bisschen schwül am Mittwoch. Wir bekommen morgen bis zu 33 Grad in Torgau und bis zu 32 Grad in Markranstädt bei Leipzig. Ab Donnerstag wird es dafür wieder angenehmer. Da gibt es maximal 28 Grad. Dazu bleibt es sonnig und trocken. Und auch das Wochenende sieht bisher freundlich aus bei maximal 29 Grad.
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4: Auf der B178 Oberkunnersdorf Richtung Nostitz. Vorsicht, zwischen Nechen und Nostitz ist ein Unfall passiert. Hier besteht Aquaplaning-Gefahr. In Oberplanitz gibt es in der Edisonstraße in Höhe Lengenfelder Straße auch eine Ölspur auf der Straße. In Chemnitz ist auf dem Südring in Höhe der Karl-von-Ossietzky-Straße ebenfalls ein Unfall passiert. Auf der A14 Nossen-Leipzig kommt es zwischen Mutschen und Grimma in beiden Richtungen zu einer Sichtbehinderung durch Staub. Und im Kreis Sächsische Schweiz-Osterzgebirge ist die Kirnitschtalstraße zwischen Bad Schandau und dem Abzweig nach Ottendorf in beiden Richtungen gesperrt. Geblitzt wird in Leipzig auf der Tschochaschen Straße stadtauswärts. Ein Blitzer steht auch in Schopau auf der alten Marienberger Straße Richtung Hohndorf und auf der S244 Limbach-Oberfrohna Richtung Neukirchen in Höhe Autobahnzubringer A4. Staus oder Blitzer einfach melden unter 0800 023 und 4x die 4.

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1: Mit Tom Husse. Weitere Sparmaßnahmen an den Hochschulen in Sachsen. Für Studierende, Gewerkschaften und Fachschaftsräte kommt das nicht in die Tüte. Sie haben eine landesweite Petition gestartet. Mit der wollen sie ein Signal an die laufenden Haushaltsverhandlungen im Freistaat senden. Zu den Forderungen sagte uns Nora Glaser von der Gewerkschaft Verdi.
2: Es geht um eine auskömmliche und verlässliche Grundfinanzierung der Hochschulen und der Studierendenwerke, Sanierung, Digitalisierung und eine moderne Infrastruktur, aber ganz genauso auch eine vollständige Finanzierung der Personalkosten. Es braucht eine gute Lehre, Lern- und Arbeitsatmosphäre für alle an den Hochschulen.
1: Die Polizei ermittelt nach einer Attacke auf einen Mann im Leipziger Nordwesten. Eine 63-Jährige soll ihn gestern in der Georg-Schumann-Straße niedergestochen haben. Der Mann kam schwer verletzt ins Krankenhaus. Zu den genauen Hintergründen ist noch nichts weiter bekannt. Ein alter Bekannter steht wieder für RB Leipzig auf dem Platz, und zwar Örjan Nyland. Der Torwart hat einen Vertrag bis 2028 unterschrieben. Er kommt ablösefrei vom spanischen Erstligisten FC Sevilla. Nyland wird Nachfolger von Peter Gulaschi. Er hatte schon in der Saison 2022-23 für Leipzig gespielt. Radio PSR, neue Nachrichten wieder in einer halben Stunde.
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3: Schauer und Gewitter gibt es heute nur vereinzelt im Osten von Sachsen. Ansonsten bleibt es jetzt am Abend überwiegend trocken. Es kühlt sich aber in der Nacht zumindest ein kleines bisschen ab. Die Tiefstwerte liegen bei 19 bis 22 Grad. Und das ist der Ausblick für eure Region. In und um Leipzig geht es morgen überwiegend freundlich los. Im Laufe des Tages ziehen dann noch ein paar Wolken mit durch. Stellenweise kann es kurze Schauer geben, aber ohne Gewitter und Starkregen. Dafür wird es ein bisschen schwül am Mittwoch. Wir bekommen morgen bis zu 33 Grad in Torgau und bis zu 32 Grad in Markranstädt bei Leipzig. Ab Donnerstag wird es dafür wieder angenehmer. Da gibt es maximal 28 Grad. Dazu bleibt es sonnig und trocken. Und auch das Wochenende sieht bisher freundlich aus bei maximal 29 Grad.
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4: Auf der A4 Dresden Richtung Görlitz, Vorsicht, zwischen Ottendorf-Okrilla und Pulsnitz liegen Fahrzeugteile auf der Autobahn. Auf der A14 Nossen-Leipzig kommt es zwischen Mutschen und Grimma in beiden Richtungen zu Sichtbehinderungen durch Staub. Im Kreis Sächsische Schweiz-Osterzgebirge ist die Kirnitz-Talstraße zwischen Bad Schandau und dem Abzweig nach Ottendorf in beiden Richtungen gesperrt. Und auf der B178 Oberkunnersdorf Richtung Nostitz ist zwischen Nechen und Nostitz ein Unfall passiert. Da besteht Aquaplaning-Gefahr. Außerdem gibt es in Oberplanitz auf der Edisonstraße in Höhe Lengenfelder Straße eine Ölspur auf der Straße. Geblitzt wird in Leipzig auf der Tschochaschen Straße stadtauswärts und ein Blitzer steht in Zschopau auf der alten Marienberger Straße Richtung Hundorf. Staus oder Blitzer einfach melden unter 0800 023 und 4x die 4.

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1: Kurz vor neun, ich bin Lisa Schwarzkopf. Guten Abend. Urlaub und Wandern in der sächsischen Schweiz sind auch nach dem Unwetter vom Freitag problemlos möglich. Es gibt nur lokale Einschränkungen, heißt es beim Tourismusverband. Vom Betretungsverbot betroffen sind unter anderem Bereiche rund um die Bastei, die Schwedenlöcher, der Amselgrund und das Polenztal. Haben die Behörden im Fall des Berliner CSD-Attentäters versagt? Darauf fordert die Opposition nach der Sitzung im Innenausschuss des Bundestags Antworten. Innenminister Dobrindt soll eine Chronologie des Behördenhandelns vorlegen. Der will weiter Jugendstrafrecht, Bewährungsregeln und Präventivhaft verschärfen. Seit Mai ist die Budapester Brücke in Dresden in Teilen gesperrt. Grund sind auch hier Schäden im Stahl. Ein Belastungstest soll kommende Woche zeigen, ob die Brücke mit den eingebauten Zusatzpfeilern hält. Im besten Fall kann sie noch einige Jahre genutzt werden, zumindest für Autos, Lieferwagen und die Buslinie 62. Brückenexperte Steffen Marx ist optimistisch.
2: Wir haben das Bauwerk ja sehr gründlich untersucht. Wir wissen sehr genau, was in dem Bauwerk stattfindet. Dennoch ist es notwendig, dass wir jetzt nach Aktivierung dieses neuen Systems nochmal überprüfen, hält das alles genauso, wie wir es berechnet haben? Und funktioniert dieses neue Tragsystem so, wie wir es berechnet haben?
1: Das Luxushotel Adlon in Berlin soll verkauft werden. Als Preis werden mindestens 280 Millionen Euro aufgerufen. Darüber entscheiden jetzt die Anleger eines Fonds, dem das Hotel gehört. Für Hotelgäste ändert sich erstmal nichts. Radio PSR, neue Nachrichten wieder in einer halben Stunde.
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3: Schauer und Gewitter gibt es heute nur vereinzelt im Osten von Sachsen. Ansonsten bleibt es jetzt am Abend überwiegend trocken. Es kühlt sich aber in der Nacht zumindest ein kleines bisschen ab. Die Tiefstwerte liegen bei 19 bis 22 Grad. Und das ist der Ausblick für eure Region. In und um Leipzig geht es morgen überwiegend freundlich los. Im Laufe des Tages ziehen dann noch ein paar Wolken mit durch. Stellenweise kann es kurze Schauer geben, aber ohne Gewitter und Starkregen. Dafür wird es ein bisschen schwül am Mittwoch. Wir bekommen morgen bis zu 33 Grad in Torgau und bis zu 32 Grad in Markranstädt bei Leipzig. Ab Donnerstag wird es dafür wieder angenehmer. Da gibt es maximal 28 Grad. Dazu bleibt es sonnig und trocken. Und auch das Wochenende sieht bisher freundlich aus bei maximal 29 Grad.
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4: Auf der A4 Dresden Richtung Görlitz. Achtung, zwischen Ottendorf, Okrilla und Pulsnitz liegen Fahrzeugteile auf der Autobahn. Auf der B178 Oberkunnersdorf Richtung Nostitz ist zwischen Nechen und Nostitz ein Unfall passiert. Hier besteht Aquaplaning-Gefahr. Es gibt in Oberplanitz auf der Edisonstraße in Höhe Lengenfelder Straße eine Ölspur auf der Straße. Und auf der A14 Nossen-Leipzig gibt es zwischen Mutschen und Grimma in beiden Richtungen eine Sichtbehinderung durch Staub. Geblitzt wird in Leipzig auf der Tschochaschen Straße stadtauswärts. Staus oder Blitzer einfach melden unter 0800 023 und 4x die 4.

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1: Mit Tom Husse. An den Hochschulen in Sachsen darf nicht gespart werden. Das fordert eine Petition mit Blick auf die Haushaltsverhandlungen im Freistaat. Gestartet hat das Ganze ein breites Bündnis aus Studievertretungen, Fachschaftsräten und Gewerkschaften. Nora Glaser von Verdi sagte uns, was bei Kürzungen passieren könnte.
2: Die Lehrangebote werden reduziert. Das bedeutet, Tutorien fallen aus, weniger Qualität in der Lehre und eben auch die Beschäftigten, die ja dieses Lehrangebot betreuen, werden unter der steigenden Arbeitsbelastung höchstwahrscheinlich auch an der Qualität leiden müssen.
1: Ein Autofahrer ist im Leipziger Norden vor der Polizei geflüchtet. Die Beamten wollten den Mann gestern Abend kontrollieren, doch der gab Gas und raste davon. Die Polizisten konnten den 49-Jährigen dann später schnappen. Er hatte keinen gültigen Führerschein, außerdem lag ein Haftbefehl gegen ihn vor. Leipzig will den Schulweg für Kinder und Jugendliche sicherer machen. Vor der Schule am Auensee wird ab Mitte des Monats eine Schulstraße getestet. Heißt konkret, ein Teil der Stammelner Straße ist von 7:30 bis 8:30 für Autos oder auch Motorräder tabu. Die Stadt will so Erfahrungen sammeln, auch für andere Standorte. Radio PSR, neue Nachrichten wieder in einer halben Stunde.
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3: Schauer und Gewitter gibt's heute nur vereinzelt im Osten von Sachsen. Ansonsten bleibt's jetzt am Abend überwiegend trocken. Es kühlt sich aber in der Nacht zumindest ein kleines bisschen ab. Die Tiefstwerte liegen bei 19 bis 22 Grad. Und das ist der Ausblick für eure Region. In und um Leipzig geht's morgen überwiegend freundlich los. Im Laufe des Tages ziehen dann noch ein paar Wolken mit durch. Stellenweise kann's kurze Schauer geben, aber ohne Gewitter und Starkregen. Dafür wird's ein bisschen schwül am Mittwoch. Wir bekommen morgen bis zu 33 Grad in Torgau und bis zu 32 Grad in Markranstädt bei Leipzig. Ab Donnerstag wird es dafür wieder angenehmer. Da gibt es maximal 28 Grad. Dazu bleibt es sonnig und trocken. Und auch das Wochenende sieht bisher freundlich aus bei maximal 29 Grad.
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4: Auf der Edisonstraße in Oberplanitz, Vorsicht, in Höhe der Lengenfelder Straße gibt es eine Ölspur auf der Straße. Es gibt auf der A14 Nossen-Leipzig zwischen Mutschen und Grimma in beiden Richtungen eine Sichtbehinderung durch Staub. Geblitzt wird in Leipzig auf der Tschochaschen Straße stadtauswärts. Staus oder Blitzer einfach melden unter 0800 023 und 4x4.

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1: Kurz vor 10, ich bin Finn Riebesel-Freundlieb. Guten Abend. Urlaub und Wandern in der Sächsischen Schweiz ist auch nach dem schweren Unwetter der vergangenen Woche problemlos möglich. Fast alle Angebote und Gastgeber sind ohne Einschränkungen erreichbar, so der Tourismusverband. Gesperrt bleiben nur betroffene Waldgebiete rund um Rathen. Das Verbot gilt bis Ende August. Tino Richter, Geschäftsführer des Tourismusverbands Sächsische Schweiz, sagte uns:
2: Aktuell ist es so, dass wir die Waldgebiete rund um Kurort Rathen und auch Richtung Polenstal gesperrt haben. Und als touristische Einrichtung ist die Wanderrast am Amselsee, die Waldersdorfer Mühle und die Felsenbühne Rathen aktuell geschlossen.
1: Haben die Behörden im Fall des Berliner CSD-Attentäters versagt? Darauf fordert die Opposition nach der Sitzung im Innenausschuss des Bundestags Antworten. Hanna Messerschmidt fasst zusammen.
3: Die Ausschusssitzung habe gezeigt, dass noch viele Fragen offen sind, sagte der grünen Innenexperte Emmerich. Innenminister Dobrindt soll eine Chronologie des Handelns der Behörden vorlegen. Der bereits als Gefährder eingestufte mutmaßliche Attentäter war verurteilt worden, aber wegen Bewährung auf freiem Fuß. Das sei für Dobrindt nicht nachvollziehbar. Er will weiter Jugendstrafrecht, Bewährungsregeln und Präventivhaft verschärfen und Fußfesseln für Gefährder ausweiten.
1: Bei der Deutschen Bahn ist weiter nur etwa jeder zweite Fernzug pünktlich am Ziel. Im Juli blieb die Quote damit genauso gering wie im Juni, Colin Mock.
4: Ja, nur knapp 53% der Fernzüge waren rechtzeitig da, wo sie sein sollten. Die Bahn begründet den mauen Wert mit den vielen Baustellen und den Hitzewellen. Bei Temperaturen von zeitweise über 41 Grad hätten Arbeiten nicht wie geplant erledigt werden können. Dazu kommt dann noch ein Sabotageakt auf der Strecke Köln-Düsseldorf und ein plötzlicher Brückenschaden in NRW. Immerhin, die Pünktlichkeit im Regionalverkehr hat sich auf fast 88% verbessert.
1: Florian Wellbrock hat bei der Schwimm-EM in Paris Gold geholt. Über 10 Kilometer Freiwasser in der Seine siegte der Bremer vor David Bethlehem aus Ungarn. Bronze sicherte sich Oliver Klemet aus Bad Homburg. Radio PSR, neue Nachrichten wieder in einer halben Stunde.
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5: Schauer und Gewitter gibt es heute nur vereinzelt im Osten von Sachsen. Ansonsten bleibt es jetzt am Abend überwiegend trocken. Es kühlt sich aber in der Nacht zumindest ein kleines bisschen ab. Die Tiefstwerte liegen bei 19 bis 22 Grad. Und das ist der Ausblick für eure Region. In und um Leipzig geht es morgen überwiegend freundlich los. Im Laufe des Tages ziehen dann noch ein paar Wolken mit durch. Stellenweise kann es kurze Schauer geben, aber ohne Gewitter und Starkregen. Dafür wird es ein bisschen schwül am Mittwoch. Wir bekommen morgen bis zu 33 Grad in Torgau und bis zu 32 Grad in Markranstädt bei Leipzig. Ab Donnerstag wird es dafür wieder angenehmer. Da gibt es maximal 28 Grad. Dazu bleibt es sonnig und trocken. Und auch das Wochenende sieht bisher freundlich aus bei maximal 29 Grad.
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6: In Oberplanitz, Achtung, in Höhe Lengenfelder Straße gibt es eine Ölspur auf der Straße. Und auf der A14 Nossen-Leipzig gibt es zwischen Mutschen und Grimma in beiden Richtungen eine Sichtbehinderung durch Staub. Staus oder Blitzer einfach melden unter 0800 023 und 4x die 4.

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1: Jennifer Lopez und David Guetta.

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1: Kurz vor 10:30, ich bin Fenri Besey-Freundlieb. Guten Abend. Haben die Behörden im Fall des Berliner CSD-Attentäters versagt? Darauf fordert die Opposition nach der Sitzung im Innenausschuss des Bundestags Antworten. Bundesinnenminister Dobrindt soll eine Chronologie des Behördenverhandelns vorlegen. Der will weiter Jugendstrafrecht, Bewährungsregeln und Präventivhaft verschärfen. Bei der Deutschen Bahn sieht es in Sachen Pünktlichkeit weiter mau aus. Im Juli kam nur etwa jeder zweite Fernzug rechtzeitig an. Die Bahn begründet das mit den vielen Baustellen und den Hitzewellen. Der geplante neue Zivildienst sorgt für gemischte Reaktionen. Mehrere Organisationen zeigten sich bereit, Plätze anzubieten, warnen aber davor, bisherige Freiwilligendienste zu schwächen. Caritas-Präsidentin Welskop de Fahr fordert zum Beispiel Taschengeld auf BAföG-Niveau und ein gratis Deutschland-Ticket als Anreiz. Belastungsprobe für die Budapester Brücke in Dresden. Sie wird kommende Woche einem Test mit Schwerlastfahrzeugen unterzogen. Der soll zeigen, ob man die marode Brücke weiter nutzen kann. Seit Mai ist sie wegen Brüchen im Spannstahl teilweise gesperrt. Die Stadt hatte daraufhin Hilfsstützen einbauen lassen. Florian Wellbrock hat bei der Schwimm-EM in Paris Gold geholt. Über 10 Kilometer Freiwasser in der Seine siegte der Bremer vor David Bethlehem aus Ungarn. Bronze sicherte sich Oliver Klemet aus Bad Homburg. Radio PSR, neue Nachrichten wieder in einer halben Stunde.
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2: Schauer und Gewitter gibt es heute nur vereinzelt im Osten von Sachsen. Ansonsten bleibt es jetzt am Abend überwiegend trocken. Es kühlt sich aber in der Nacht zumindest ein kleines bisschen ab. Die Tiefstwerte liegen bei 19 bis 22 Grad. Und das ist der Ausblick für eure Region. In und um Leipzig geht es morgen überwiegend freundlich los. Im Laufe des Tages ziehen dann noch ein paar Wolken mit durch. Stellenweise kann es kurze Schauer geben, aber ohne Gewitter und Starkregen. Dafür wird es ein bisschen schwül am Mittwoch. Wir bekommen morgen bis zu 33 Grad in Torgau und bis zu

0: 32 Grad in Markranstädt bei Leipzig. Ab Donnerstag wird es dafür wieder angenehmer. Da gibt es maximal 28 Grad. Dazu bleibt es sonnig und trocken. Und auch das Wochenende sieht bisher freundlich aus bei maximal 29 Grad.
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2: Auf der A14 Leipzig-Halle, Achtung, zwischen Leipzig-Nordost und Leipzig-Messegelände sind in beiden Richtungen mehrere Rehe auf der Fahrbahn. Auf der A13 Schönefelder Kreuz Richtung Dresden, zwischen Ruhland und Ortrand steht ein kaputtes Auto auf der rechten Spur. Staus oder Blitzer einfach melden unter 0800 023 und 4x4.

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2: Kurz vor 11, ich bin Fenri Besel Freundlieb. Guten Abend. Urlaub und Wandern in der Sächsischen Schweiz sind auch nach dem Unwetter vom Freitag problemlos möglich. Es gibt nur lokale Einschränkungen, heißt es beim Tourismusverband. Vom Betretungsverbot betroffen sind unter anderem Bereiche rund um die Bastei, die Schwedenlöcher, der Amselgrund und das Polenztal. Tino Richter, Geschäftsführer des Tourismusverbandes Sächsische Schweiz, sagte uns.
3: Vor Ort ist es sichtbar, wo der Wald gesperrt ist. Das kann jeder Gast sehen. Und wir haben ja das große Glück, dass wir ein sehr dichtes Wanderwegenetz haben. Also es gibt dann links und rechts weitere Wege, auf denen man auch zum Ziel kommt, sodass es eigentlich für den Gast kein Problem ist. Man muss sich darauf einstellen, aber man kann trotzdem ohne Probleme seine Wanderung durchführen.
2: Viele Fragen zum Anschlag auf den Berliner CSD sind weiter offen. So sieht es die Opposition nach der Innenausschuss-Sondersitzung. Bundesinnenminister Dobrindt soll die Behördenkommunikation im Vorfeld offenlegen. Der hingegen sieht sich in seinen Plänen für ein schärferes Vorgehen gegen sogenannte Gefährder bestärkt. Der mutmaßliche Attentäter war vor dem Anschlag verurteilt worden, aber auf Bewährung draußen. Deutschlands Flüsse führen derzeit deutlich zu wenig Wasser. Das könnte sich bald auch an den Zapfsäulen bemerkbar machen. Hanna Messerschmidt.
4: Durch das Niedrigwasser könnten Benzin und Diesel in einigen Regionen knapp und damit auch wieder teurer werden. Das sagte Thilo Schäfer vom Institut der Deutschen Wirtschaft dem Spiegel. Dabei spielt zum Beispiel der niedrige Rheinpegel eine Rolle. Frachtschiffe können hier nur noch mit einem Bruchteil ihrer normalen Ladung fahren. Laut Schäfer bedroht das Niedrigwasser auch das Wirtschaftswachstum. Das könnte durch die Lieferengpässe um 0,4 Prozentpunkte schwächer ausfallen.
2: In Italien hat die Müllabfuhr eine filmreife Suchaktion abgeliefert. Eine Frau hatte ihren Lottoschein im Wert von 1 Million Euro weggeworfen. Und tatsächlich, zu ihrem Glück, konnte er fast unbeschadet gefunden werden. Sie hat ihn entsorgt, weil sie fälschlicherweise dachte, dass ihre Zahlen verloren hatten. Radio PSR, neue Nachrichten wieder in einer halben Stunde.
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5: Schauer und Gewitter gibt es heute nur vereinzelt im Osten von Sachsen. Ansonsten bleibt es jetzt am Abend überwiegend trocken. Es kühlt sich aber in der Nacht zumindest ein kleines bisschen ab. Die Tiefstwerte liegen bei 19 bis 22 Grad. Und das ist der Ausblick für eure Region. In und um Leipzig geht es morgen überwiegend freundlich los. Im Laufe des Tages ziehen dann noch ein paar Wolken mit durch. Stellenweise kann es kurze Schauer geben, aber ohne Gewitter und Starkregen. Dafür wird es ein bisschen schwül am Mittwoch. Wir bekommen morgen bis zu 33 Grad in Torgau und bis zu 32 Grad in Markranstädt bei Leipzig. Ab Donnerstag wird es dafür wieder angenehmer. Da gibt es maximal 28 Grad. Dazu bleibt es sonnig und trocken. Und auch das Wochenende sieht bisher freundlich aus bei maximal 29 Grad.
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6: Auf der A13 Schönefelder Kreuz Richtung Dresden. Bitte aufpassen, zwischen Ruhland und Ortrand steht ein Pannenauto auf der rechten Spur. Und in Langenwolmsdorf ist die Hauptstraße zwischen Böhmische Glasstraße und Bahnhofsweg in beiden Richtungen gesperrt. Staus oder Blitzer einfach melden unter 0800 023 und 4x4.

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1: Kurz vor 11:30. Ich bin Finn Riebesel-Freundlieb. Guten Abend. Viele Fragen zum Anschlag auf den Berliner CSD sind weiter offen. So sieht es die Opposition nach der Innenausschuss-Sondersitzung. Bundesinnenminister Dobrindt soll die Behördenkommunikation im Vorfeld offenlegen. Der hingegen sieht sich in seinen Plänen für ein schärferes Vorgehen gegen sogenannte Gefährder bestärkt. Dass der Zivildienst wiederkommen soll, sorgt bei den betroffenen Organisationen für gemischte Reaktionen. Einige zeigen Bereitschaft, Plätze dafür anzubieten, allerdings mahnen sie auch vor einer Schwächung bisheriger Freiwilligendienste. Unter anderem fordert der AWO-Bundesverband eine sinnvolle Verzahnung. Das Kartellamt überprüft gerade die Kraftstoffpreise und sieht sich dabei auf einem guten Weg. Behördenchef Mund sagte, die Ermittlungen kommen planmäßig voran. Wegen der Preisexplosion im Zuge des Iran-Kriegs müssen die Mineralölkonzerne ihre Preise jetzt rechtfertigen. Sachsens Verfassungsschutz stuft die sogenannte Hochlandjugend jetzt als gesichert rechtsextrem ein. Die Gruppe ist seit letztem Jahr im Dresdner Nordosten aktiv. Immer wieder tauchen Flyer und Schmierereien auf. Einige Mitglieder gelten als gewaltbereit. Die Einstufung macht die Überwachung der Gruppe leichter. In Italien hat die Müllabfuhr eine filmreife Suchaktion abgeliefert. Eine Frau hatte ihren Lottoschein im Wert von 1 Million Euro weggeworfen. Und tatsächlich, zu ihrem Glück, konnte er fast unbeschadet gefunden werden. Sie hatte ihn entsorgt, weil sie fälschlicherweise dachte, dass ihre Zahlen verloren hatten. Radio PSR, neue Nachrichten wieder in einer halben Stunde.
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2: Schauer und Gewitter gibt es heute nur vereinzelt im Osten von Sachsen. Ansonsten bleibt es jetzt am Abend überwiegend trocken. Es kühlt sich aber in der Nacht zumindest ein kleines bisschen ab. Die Tiefstwerte liegen bei 19 bis 22 Grad. Und das ist der Ausblick für eure Region. In und um Leipzig geht es morgen überwiegend freundlich los. Im Laufe des Tages ziehen dann noch ein paar Wolken mit durch. Stellenweise kann es kurze Schauer geben, aber ohne Gewitter und Starkregen. Dafür wird es ein bisschen schwül am Mittwoch. Wir bekommen morgen bis zu 33 Grad in Torgau und bis zu 32 Grad in Markranstädt bei Leipzig. Ab Donnerstag wird es dafür wieder angenehmer. Da gibt es maximal 28 Grad. Dazu bleibt es sonnig und trocken. Und auch das Wochenende sieht bisher freundlich aus bei maximal 29 Grad.
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3: In Langenwolmsdorf ist die Hauptstraße zwischen der Böhmischen Glasstraße und dem Bahnhofsweg in beiden Richtungen gesperrt. Staus oder Blitzer einfach melden unter 0800 023 und 4x die 4.
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1: 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Mr.

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1: Kurz vor 12, ich bin Finn Riebesel, freundlich. Guten Abend. Nach dem Unwetter in Rathen wirbt die Sächsische Schweiz um Gäste. Die meisten Gebiete im Nationalpark sind gar nicht betroffen. Gesperrt bleiben nur betroffene Waldgebiete rund um Rathen. Tino Richter, Geschäftsführer des Tourismusverbandes Sächsische Schweiz, sagte uns:
2: Selbst die Bastei, die ja direkt daneben ist, ist gut erreichbar, sowohl mit Bus und Bahn als auch wandernd von Stadtwehlen aus zum Beispiel. Und ganz, ganz viele Angebote in der Sächsischen Schweiz, wie das Körnitschtal, die Region rund um Sebnitz, hinter Hermsdorf, aber auch auf der anderen Elbseite, sind ohne Einschränkung machbar. Das heißt, zu 99% ist die Sächsische Schweiz nutzbar und es steht im Urlaub nichts entgegen.
1: Der Anschlag auf den Berliner CSD hat den Innenausschuss des Bundestags beschäftigt. Nach der Sondersitzung sind weiter viele Fragen offen. So sieht es jedenfalls die Opposition. Bundesinnenminister Dobrindt soll nun eine Chronologie des Behördenhandelns vorlegen. Auf die Frage, wie in Zukunft mit Gefährdern umgegangen werden soll, sagte Unionsfraktionschef Frei vorab bei NTV:
3: Es kann die Ausweitung der Präventivhaft sein, das kann der Einsatz der Fußfessel sein oder das kann eben auch die Tatsache sein, dass man im Strafrecht schaut, dass wenn es einschlägige Vorstrafen gibt, staatsgefährdende Taten, dass es dann jedenfalls keine Bewährungsstrafen geben darf.
1: Der geplante neue Zivildienst sorgt für gemischte Reaktionen. Mehrere Organisationen zeigten sich bereit, Plätze anzubieten, warnen aber davor, bisherige Freiwilligendienste zu schwächen. Caritas-Präsidentin Welskop de Farm fordert zum Beispiel Taschengeld auf BAföG-Niveau und ein gratis Deutschland-Ticket als Anreiz. Keine konkreten Konsequenzen, aber überraschende Einigkeit. Die gibt's nach der EU-Sondersitzung zum Massenandrang auf die spanische Exklave Ceuta in Nordafrika. Es gab in der Runde volle Solidarität mit Spanien, sagte EU-Innenkommissar Brunner. Vorher hatte sich die Regierung schwere Vorwürfe anhören müssen. Radio PSR, neue Nachrichten wieder in einer halben Stunde.
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4: Viele Wolken gibt es am Abend und in der Nacht immer wieder. Und ab und zu kann auch noch ein kräftiger Schauer oder ein Gewitter dabei sein. Die Tiefstwerte liegen um 20 Grad. Morgen geht es erstmal mit dicken Wolken und Schauern los, dann wird es kurz freundlicher, bevor später wieder Wolken mit einzelnen kräftigen Schauern und Gewittern reinziehen. Maximal werden es 35 Grad.
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4: In Langenwolmsdorf ist die Hauptstraße zwischen Böhmische Glasstraße und Bahnhofsweg in beiden Richtungen gesperrt. Staus oder Blitzer einfach melden unter 0800 023 und 4x4.

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1: Kurz vor 12:30, ich bin Finn Riebesel-Freundlieb. Haben die Behörden im Fall des Berliner CSD-Attentäters versagt? Darauf fordert die Opposition nach der Sitzung im Innenausschuss des Bundestags Antworten. Bundesinnenminister Dobrindt soll eine Chronologie des Behördenverhandelns vorlegen. Der will weiter Jugendstrafrecht, Bewährungsregeln und Präventivhaft verschärfen. Der geplante neue Zivildienst sorgt für gemischte Reaktionen. Mehrere Organisationen zeigten sich bereit, Plätze anzubieten, warnen aber davor, bisherige Freiwilligendienste zu schwächen. Caritas-Präsidentin Welskop de Farm fordert zum Beispiel Taschengeld auf BAföG-Niveau und ein gratis Deutschland-Ticket als Anreiz. Der Waldbrand in den Niederlanden an der Grenze zu Deutschland ist weiter nicht unter Kontrolle. Behörden zufolge ist in dem Naturschutzgebiet im Südosten des Landes mittlerweile eine Fläche von gut 140 Fußballfeldern betroffen. Hunderte Feuerwehrleute kämpfen mit Löschhubschraubern gegen die Flammen. Belastungsprobe für die Budapester Brücke in Dresden. Sie wird kommende Woche einem Test mit Schwerlastfahrzeugen unterzogen. Der soll zeigen, ob man die marode Brücke weiter nutzen kann. Seit Mai ist sie wegen Brüchen im Spannstahl teilweise gesperrt. Die Stadt hatte daraufhin Hilfsstützen einbauen lassen. Radio PSR, neue Nachrichten wieder in einer halben Stunde.
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2: Viele Wolken gibt es gerade, dazu kann ab und zu noch ein Schauer oder ein kurzes Gewitter dabei sein. Und die Temperaturen liegen aktuell bei 21 bis 18 Grad. Vormittags bleibt es erstmal ziemlich grau und nass, zwischendurch lockert es kurz auf und es bleibt trocken. Später kommen dann wieder viele Wolken und vereinzelt rumst es nochmal bei 33 bis 35 Grad.
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2: In Langen-Wolmsdorf ist die Hauptstraße zwischen Böhmische Glasstraße und Bahnhofsweg in beiden Richtungen gesperrt. Staus oder Blitzer einfach melden unter 0800 023.

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3: Kurz vor eins, ich bin Finn Riebesel-Freundlieb. Urlaub und Wandern in der Sächsischen Schweiz ist auch nach dem schweren Unwetter der vergangenen Woche problemlos möglich. Fast alle Angebote und Gastgeber sind ohne Einschränkungen erreichbar, so der Tourismusverband. Gesperrt bleiben nur betroffene Waldgebiete rund um Rathen. Das Verbot gilt bis Ende August. Tino Richter, Geschäftsführer des Tourismusverbands Sächsische Schweiz, sagte uns.
4: Aktuell ist es so, dass wir die Waldgebiete rund um Kurort Rathen und auch Richtung Polenstal gesperrt haben. Und als touristische Einrichtung ist die Wanderrast am Amselsee, die Waltersdorfer Mühle und die Felsenbühne Rathen aktuell geschlossen.
3: Die Opposition im Bundestag fordert nach dem Anschlag auf den Berliner CSD Aufklärung. Für die linken Politikerin Clara Bünger sind nach einer Sondersitzung des Innenausschusses dazu noch viele Fragen offen. Sie sagte im Zweiten:
5: Wie es sein kann, dass eine Person, die als hoher Risikofall eingestuft wurde, dass diese Informationen nicht an das Gericht offensichtlich so weitergegeben wurden. Das heißt, die Frage, welche Informationen an das Gericht weitergegeben wurde, die wurde nicht geklärt.
3: Bundesinnenminister Dobrindt sieht sich nach der Sitzung in seinen Plänen für ein schärferes Vorgehen gegen sogenannte Gefährder bestärkt. Deutschlands Flüsse führen derzeit deutlich zu wenig Wasser. Das könnte sich bald auch an den Zapfsäulen bemerkbar machen. Hanna Messerschmidt.
6: Durch das Niedrigwasser könnten Benzin und Diesel in einigen Regionen knapp und damit auch wieder teurer werden. Das sagte Thilo Schäfer vom Institut der Deutschen Wirtschaft dem Spiegel. Dabei spielt zum Beispiel der niedrige Rheinpegel eine Rolle. Frachtschiffe können hier nur noch mit einem Bruchteil ihrer normalen Ladung fahren. Laut Schäfer bedroht das Niedrigwasser auch das Wirtschaftswachstum. Das könnte durch die Lieferengpässe um 0,4 Prozentpunkte schwächer ausfallen.
3: Florian Wellbrock hat bei der Schwimm-EM in Paris Gold geholt. Über 10 Kilometer Freiwasser in der Seine siegte der Bremer vor David Bethlehem aus Ungarn. Bronze sicherte sich Oliver Klemet aus Bad Homburg. Radio PSR, neue Nachrichten wieder in einer halben Stunde.
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7: Viele Wolken gibt es gerade, dazu kann ab und zu noch ein Schauer oder ein kurzes Gewitter dabei sein. Und die Temperaturen liegen aktuell bei 21 bis 18 Grad. Vormittags bleibt es erstmal ziemlich grau und nass, zwischendurch lockert es kurz auf und es bleibt trocken. Später kommen dann wieder viele Wolken und vereinzelt rumst es nochmal bei 33 bis 35 Grad.
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7: In Langenwolmsdorf ist die Hauptstraße zwischen der Böhmischen Glasstraße und dem Bahnhofsweg in beiden Richtungen gesperrt. Staus oder Blitzer einfach melden unter 0800 023 und 4x die 4.

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1: Kurz vor 13:30, ich bin Finn Riebesel-Freundlieb. Viele Fragen zum Anschlag auf den Berliner CSD sind weiter offen. So sieht es die Opposition nach der Innenausschuss-Sondersitzung. Bundesinnenminister Dobrindt soll die Behördenkommunikation im Vorfeld offenlegen. Der hingegen sieht sich in seinen Plänen für ein schärferes Vorgehen gegen sogenannte Gefährder bestärkt. Dass der Zivildienst wiederkommen soll, sorgt bei den betroffenen Organisationen für gemischte Reaktionen. Einige zeigen Bereitschaft, Plätze dafür anzubieten, allerdings mahnen sie auch vor einer Schwächung bisheriger Freiwilligendienste. Unter anderem fordert der AWO-Bundesverband eine sinnvolle Verzahnung. Bei der Deutschen Bahn sieht es in Sachen Pünktlichkeit weiter mau aus. Im Juli kam nur etwa jeder zweite Fernzug rechtzeitig an. Die Bahn begründet das mit den vielen Baustellen und den Hitzewellen. Sachsens Verfassungsschutz stuft die sogenannte Hochlandjugend jetzt als gesichert rechtsextrem ein. Die Gruppe ist seit letztem Jahr im Dresdner Nordosten aktiv. Immer wieder tauchen Flyer und Schmierereien auf. Einige Mitglieder gelten als gewaltbereit. Die Einstufung macht die Überwachung der Gruppe leichter. Florian Wellbrock hat bei der Schwimm-EM in Paris Gold geholt. Über 10 Kilometer Freiwasser in der Seine siegte der Bremer vor David Bethlehem aus Ungarn. Bronze sicherte sich Oliver Klemet aus Bad Homburg. Radio PSR, neue Nachrichten wieder in einer halben Stunde.
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2: Viele Wolken gibt es gerade, dazu kann ab und zu noch ein Schauer oder ein kurzes Gewitter dabei sein. Und die Temperaturen liegen aktuell bei 21 bis 18 Grad. Vormittags bleibt es erstmal ziemlich grau und nass, zwischendurch lockert es kurz auf und es bleibt trocken. Später kommen dann wieder viele Wolken und vereinzelt rumst es nochmal bei 33 bis 35 Grad.
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2: In Langenwolmsdorf ist die Hauptstraße zwischen Böhmische Glasstraße und Bahnhofsweg in beiden Richtungen gesperrt. Staus oder Blitzer einfach melden unter 0800 023

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3: Kurz vor zwei, ich bin Finn Riebesel, Freundlieb. Urlaub und Wandern in der Sächsischen Schweiz sind auch nach dem Unwetter vom Freitag problemlos möglich. Es gibt nur lokale Einschränkungen, heißt es beim Tourismusverband. Vom Betretungsverbot betroffen sind unter anderem Bereiche rund um die Bastei, die Schwedenlöcher, der Amselgrund und das Polenztal. Tino Richter, Geschäftsführer des Tourismusverbandes Sächsische Schweiz, sagte uns.
4: Vor Ort ist es sichtbar, wo der Wald gesperrt ist. Das kann jeder Gast sehen. Und wir haben ja das große Glück, dass wir ein sehr dichtes Wanderwegenetz haben. Also es gibt dann links und rechts weitere Wege, auf denen man auch zum Ziel kommt, sodass es eigentlich für den Gast kein Problem ist. Man muss sich darauf einstellen, aber man kann trotzdem ohne Probleme seine Wanderung durchführen.
3: Haben die Behörden im Fall des Berliner CSD-Attentäters versagt? Darauf fordert die Opposition nach der Sitzung im Innenausschuss des Bundestags Antworten. Hanna Messerschmidt fasst zusammen.
5: Die Ausschusssitzung habe gezeigt, dass noch viele Fragen offen sind, sagte der grünen Innenexperte Emmerich. Innenminister Dobrindt soll eine Chronologie des Handelns der Behörden vorlegen. Der bereits als Gefährder eingestufte mutmaßliche Attentäter war verurteilt worden, aber wegen Bewährung auf freiem Fuß. Das sei für Dobrindt nicht nachvollziehbar. Er will weiter Jugendstrafrecht, Bewährungsregeln und Präventivhaft verschärfen und Fußfesseln für Gefährder ausweiten.
3: Bei der Deutschen Bahn ist weiter nur etwa jeder zweite Fernzug pünktlich am Ziel. Im Juli blieb die Quote damit genauso gering wie im Juni, Colin Mock.
6: Ja, nur knapp 53% der Fernzüge waren rechtzeitig da, wo sie sein sollten. Die Bahn begründet den mauen Wert mit den vielen Baustellen und den Hitzewellen. Bei Temperaturen von zeitweise über 41 Grad hätten Arbeiten nicht wie geplant erledigt werden können. Dazu kommt dann noch ein Sabotageakt auf der Strecke Köln-Düsseldorf und ein plötzlicher Brückenschaden in NRW. Immerhin, die Pünktlichkeit im Regionalverkehr hat sich auf fast 88% verbessert.
3: Der Tiger ist in Zentralasien zurück in freier Wildbahn. Kasachstan hat 4 Amur-Tiger ausgewildert, damit sich die Katzen dort endlich wieder ansiedeln und verbreiten. Weltweit leben nur noch um die 4000 Tiger in freier Wildbahn. Radio PSR, neue Nachrichten wieder in einer halben Stunde.
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7: Viele Wolken gibt es gerade, dazu kann ab und zu noch ein Schauer oder ein kurzes Gewitter dabei sein. Und die Temperaturen liegen aktuell bei 21 bis 18 Grad. Vormittags bleibt es erstmal ziemlich grau und nass, zwischendurch lockert es kurz auf und es bleibt trocken. Später kommen dann wieder viele Wolken und vereinzelt rumst es nochmal bei 33 bis 35 Grad.
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7: In Langenwolmsdorf ist die Hauptstraße zwischen der Böhmischen Glasstraße und dem Bahnhofsweg in beiden Richtungen gesperrt. Staus oder Blitzer einfach melden unter 0800 023 und 4 mal die 4.